0: Ich bin Diana Kramer. Historisch schlechte Umfragewerte für die CDU und der schlechteste jemals gemessene Zustimmungswert für einen amtierenden Bundeskanzler. Friedrich Merz bangt um seine politische Zukunft. Das bestätigt auch eine aktuelle YouGov-Umfrage. Darin rechnet fast die Hälfte der Befragten damit, dass der Kanzler noch in diesem Jahr abgelöst wird. Bei der anstehenden Landtagswahl in Mecklenburg-Vorpommern droht die CDU ihr historisch schlechtestes Wahlergebnis einzufahren. Sie liegt dort laut ZDF-Politbarometer nur noch bei 6%. Und bei der Abgeordnetenhauswahl in Berlin könnte die CDU Platz 1 an die Linke verlieren.
1: Je nach Ausgang der Wahlen könnte für Kanzler Merz nach nicht mal 1,5 Jahren im Amt Schluss sein. Spätestens seit dem Wahldebakel vor 2 Wochen in Sachsen-Anhalt steht Merz heftig unter Druck. Am Sonntag werden sich möglicherweise viele in der CDU fragen, stützen oder stürzen. Aus Berlin, David Riemer.
0: US-Präsident Donald Trump hat im festgefahrenen Iran-Krieg eine große Entscheidung angekündigt, ohne dabei zeitlich konkret zu werden. Diese Entscheidung stehe bevor, sagte Trump dem Portal Axios. Es gehe darum, ob es Vernichtung geben werde oder nicht. Wen er genau damit meinte, sagte Trump nicht. Axios bezog das in dem Bericht auf die iranische Führung. Trump hatte in der Vergangenheit in dem Konflikt immer wieder dem Iran mit Vernichtung gedroht. OpenAI meldet wieder Probleme mit seiner künstlichen Intelligenz. Nach Angaben des ChatGPT-Entwicklers hat sich die KI in Tests mehrfach unerwartet und besorgniserregend verhalten, nicht zum ersten Mal.
2: Die KI macht sich öfter mal selbstständig und versucht clever zu schummeln. Das macht den Entwicklern große Sorge. Bei ChatGPT etwa hatte ein KI-Modell im Test selbst erstellte Dateien ins Netz hochgeladen und diese dann als Quellen verkauft. Die KI hatte auch Daten erfunden, wenn sie Informationen nicht finden konnte und versuchte das dann zu vertuschen. Manchmal gab die Software auch gleich Anweisungen an sich selbst. Die KI-Konzerne fordern mehr Transparenz und Kontrollen. Präsident Trump hält das für Panikmache, die China in die Hände spielt. Tina Eck, USA.
0: Und zum Fußball, herber Rückschlag für die TSG Hoffenheim. Der Start in die Europa League ging gründlich daneben. Beim Außenseiter OFI Kreta in Griechenland verlor Hoffenheim überraschend, aber verdient mit 0:2.
3: Das Wetter.
4: Das ist eine wolkige Nacht, die wir gerade haben. Und immer mal wieder gibt es ein bisschen Regen, Temperaturen so zwischen 9 und 13 Grad. Das bleibt dann nachher auch, wenn es hell wird. Ja, also wir bekommen sehr viel Schauer ab und zu mal. Immer wieder wolkige Phasen, wenig Sonne, 18 bis 21 Grad. Der Samstag, der wird dann schon ein bisschen trockener bleiben. Da bekommen wir hier und da vielleicht nochmal einen Regenschauer örtlich. Aber das war es dann auch. Ansonsten sehr wolkig und trocken, 18 bis 23 Grad. Also für alle, die in dieser Nacht ein bisschen wach bleiben müssen, weil sie, was weiß ich, in der Spätschicht hängen, also der Nachtschicht. Oder gerade im Auto unterwegs sind, noch eine lange Strecke vor sich haben. Hey, wir sind bei euch, jetzt mit Justin Timberlake. Can't Stop the Feeling.
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0: Meredith Brooks und Bitch, schöne Nacht mit uns. 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Und da haben ja The Boss Hoss ihre eigene Radioshow. Am Mittwoch war es schon wieder soweit. Und wenn ihr wollt, gibt es die Show auch übrigens online zum Nachhören auf Radio Mixtape oder in der App. In voller Länge zum Nachhören gibt es das da alles. Und am Samstag auch nochmal. Aber die Highlights, die habe ich jetzt für euch.
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Das ist so eine Kombination, da muss ich auch ganz ehrlich sagen, die gibt es auch nicht ganz so häufig irgendwie in der Musikwelt. Wir haben uns ja damals schon über Apache 207 und Udo Lindenberg gewundert. Das ist eine Kombination. Jetzt wundern wir uns über die Kombination, über das Duo Gentleman, der zusammen was mit Michael Patrick Kelly macht. Also Reggae mit Singer-Songwriter-Musik. Coole Nummer ist dabei rausgekommen, Wildfire. Hören wir jetzt nach Take That und Patience.

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0: Das ist ein französischer DJ, deswegen heißt er nicht Hugel, so wird er nämlich geschrieben. Er wird Hugel ausgesprochen und schon klingt es viel cooler. Und der Song klingt ja eh cool. Und damit habt ihr wahrscheinlich gemerkt, wir wollen, dass ihr wach bleibt. Moving to the Sun, ein Song, der euch hilft, wach zu bleiben, egal wo ihr gerade seid. Vielleicht ja in der Nachtschicht.
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0: Ich gehe jetzt ins Bett, aber macht euch keine Sorgen. Ich lasse euch Robert Jans da, der hält euch weiter wach.
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1: Ich bin Diana Kramer. 3 Tage vor der Landtagswahl in Mecklenburg-Vorpommern hat die SPD laut ZDF-Politbarometer dort die AfD überholt. Die Partei von Ministerpräsidentin Manuela Schwesig kommt demnach auf 37%. Die AfD mit Herausforderer Leif-Erik Holm liegt mit 36% nun knapp dahinter. Für die CDU dürfte es noch desaströser ausgehen als in Sachsen-Anhalt. Sie kommt nur noch auf 6%. Das erhöht den Druck auf Bundeskanzler Friedrich Merz.

0: In einer aktuellen YouGov-Umfrage sagten 48%, dass sie damit rechnen, dass Merz noch in diesem Jahr abgelöst wird. Die Bundesanwaltschaft hat in Brandenburg einen mutmaßlichen Islamisten festnehmen lassen. Er soll Anschläge in Deutschland geplant haben. Als erstes Ziel hatte er offenbar eine Kirche in Bremen im Visier.
1: Der 24-jährige Iraker soll sich die Kirche schon ganz genau angeschaut und sich sogar eine Schusswaffe besorgt haben. Laut der Bundesanwaltschaft teilt er die Ideologie der Terrormiliz IS. Für seine Pläne hat er offenbar noch eine weitere Person gewinnen können. Wer das ist, wissen die Ermittler bislang nicht. Er wollte sogar noch weitere Menschen mit ins Boot holen, das klappte aber nicht. Die Beamten haben den Mann nordöstlich von Berlin festgenommen. Er sitzt jetzt in Untersuchungshaft. Gegen ihn wird unter anderem wegen Terrorverdachts ermittelt. Zoe Tassovali, Redaktion.
0: Der ukrainische Präsident Zelensky hat baldige Gespräche mit den USA angekündigt. Dabei werde es vor allem um Aussichten auf eine Friedenslösung gehen, aber auch um neue Hilfen, sagte Zelensky in seiner abendlichen Videobotschaft.
2: Die Sicherheit der Energieversorgung soll ein Thema sein. Die Ukraine steht vor einem schwierigen Winter. Hilfe für die Luftabwehr werde es geben, sagte der Präsident. Wo und mit wem er sich treffen wird, sagte er nicht. Zelensky reist aber kommende Woche zu den Vereinten Nationen nach New York. Ein Treffen mit Trump scheint nicht ausgeschlossen. Allerdings ist der US-Präsident wankelmütig. Er hängt eher an seiner Freundschaft zu Kreml-Chef Putin. Der jüngste Besuch von Trumps Unterhändlern in Moskau und Kiew hat nicht viel gebracht. Aus Kiew, Friedemann Kohler.
0: Zum Fußball. Die TSG Hoffenheim hat in der Europa League einen überraschenden Fehlstart hingelegt. Im Auswärtsspiel bei Außenseiter OFI Kreta verlor Hoffenheim in Heraklion mit 0:2.
3: Das Wetter.
4: Jetzt in der Nacht sind doch noch viele Wolken unterwegs. Darum kann hier und da auch mal ein bisschen Regen mit dabei sein. Temperaturen haben sich eingependelt zwischen 13 und 9 Grad. Schauen wir auf morgen, auf den Freitag. Da geht es eigentlich ganz freundlich weiter. Ein paar Wolken haben wir, aber die sind die meiste Zeit harmlos. Ganz selten kann es mal einen Schauer geben. Bis 21 Grad sind in der Spitze drin. 3 Uhr ist durch. Hallo zusammen, Robert Jantz ist hier. Und ab jetzt übernehme ich mal hier wieder das Ruder. Und dann würde ich sagen, machen wir uns jetzt hier nochmal eine schicke Nacht gemeinsam. Und vor allem haben wir auch schon den Freitagmorgen im Blick, weil immer auf die Uhr gucken, wie gesagt, ne, kurz nach 3. Ganz so lang dauert das ja nicht mehr, bis wir schon die ersten wieder aus dem Bettchen springen. Also, starten wir rein mit Musik. Los geht's mit Leonie, spiele ich euch mit Don't Worry.
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0: 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Mit Musik von Tiffany Harris geht's hier durch die Nacht und wir erfüllen die ganz großen Wünsche ab nächster Woche, aber auch die ganz kleinen. Einfach die, die euch glücklich machen.
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0: sag mal so, der WM-Sommer, ne, das war ja, also nicht wettertechnisch, sondern fußballtechnisch ein Sommer zum Vergessen. Aber dieser Song, der bleibt natürlich. Die Die von Shakira und Burna Boy war ja der offizielle WM-Song. Und jetzt geht's weiter mit was ganz Neuem.
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1: Ich bin Diana Kramer. Bundeskanzler Friedrich Merz und US-Präsident Donald Trump haben in einem Telefonat über den Krieg in der Ukraine und die Lage in Nahost gesprochen. Darüber hinaus ging es auch um die Anschläge vom 11. September, die sich in der vergangenen Woche zum 25. Mal gejährt hatten. Der Bundeskanzler habe die besondere Verbundenheit zwischen Deutschen und Amerikanern betont, teilte sein Sprecher mit. Wenige Stunden zuvor hatte Merz in Berlin bei einem Wahlkampfauftritt für die Berliner CDU noch von einer fundamentalen Veränderung in den Beziehungen zu den USA gesprochen.
2: Diese Zeit dieser unbedingten transatlantischen Freundschaft ist wahrscheinlich für längere Zeit vorbei. Wir sehen auf der anderen Seite des Atlantiks eine Veränderung der politischen Haltung, eine Veränderung auch der Einschätzung des transatlantischen Bündnisses, die wir so möglicherweise nicht für möglich gehalten hätten.
1: Hierzulande gerät der Bundeskanzler derweil weiter massiv unter Druck. Vor der Landtagswahl in Mecklenburg-Vorpommern an diesem Sonntag ist die CDU laut dem neuen ZDF-Politbarometer auf 6% abgerutscht und droht aus dem Landtag zu fliegen. Die SPD

0: Von Ministerpräsidentin Manuela Schwesig hingegen konnte weiter zulegen und hat laut der Umfrage die AfD überholt. Die Sozialdemokraten kommen auf 37%. Die AfD, die zuvor lange vorne lag, liegt nun bei 36%. In Russland hat die Parlamentswahl begonnen. Mehr als 110 Millionen Menschen im flächenmäßig größten Land der Erde sind bis Sonntag aufgerufen, ihre Stimme abzugeben. Überraschungen werden nicht erwartet. Jede Parlamentswahl in den vergangenen gut 20 Jahren wurde von der Regierungspartei Geeintes Russland gewonnen, die Präsident Putin unterstützt.
1: Für die Menschen hier in Russland ist es die erste Parlamentswahl seit Beginn des Angriffskrieges gegen die Ukraine. Tatsächlich ist die Stimmung im fünften Kriegsjahr aber gedrückt, weil viele unzufrieden sind. Benzin etwa ist knapp, Lebensmittel und Dienstleistungen werden immer teurer. Präsident Putin rief hier in Moskau zur Geschlossenheit auf. Und er setzt darauf, dass es bei der Abstimmung trotz aller Probleme eine klare Bestätigung für seinen Kriegskurs gibt. Aus Moskau, Ulf Mauder.
0: Zum Fußball. Fehlstart für die TSG Hoffenheim in der Europa League. Im Auswärtsspiel bei Außenseiter OFI Kreta verlor Hoffenheim mit 0:2.
2: Das Wetter.
3: Der Freitag wird heute ganz freundlich, nur ganz vereinzelt kann es mal einen Schauer geben. Die meiste Zeit ist es trocken. Höchstwerte so zwischen 18 und 21 Grad. Schauen wir schon mal auf den Samstag. Da sind auch einige Wolken unterwegs. Da kann auch ein bisschen Regen runterkommen im Laufe des Tages. So bis 23 Grad sind aber drin.
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4: Hier die aktuelle Verkehrslage. A30 Osnabrück-Bad Oeynhausen zwischen Bad Oeynhausen Ost und Kreuz Bad Oeynhausen 2 Kilometer Stau. Im weiteren Verlauf zwischen Rheine und Rheine Nord 1 Kilometer stockender Verkehr und zusätzlich auf der A43 Recklinghausen Wuppertal zwischen Kreuz Recklinghausen und Recklinghausen Hochlamark 1 Kilometer zähfließender Verkehr. Wir wünschen allen unterwegs gute Fahrt.
3: Kurz nach 4, Robert Jantz ist hier. Ich wünsche euch einen schönen guten Morgen. Klopft euch mal auf die Schulter, dass ihr jetzt schon wach seid zu dieser furchtbaren Uhrzeit. Aber wir machen das Beste draus, ne? Und wenn ihr in der Nachtschicht steckt, dann ja, ist der Feierabend wirklich ganz nah. Jetzt starten wir rein mit 3 Hits am Stück. Den Anfang macht Nico Santos mit Why Don't You Stay?
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0: Das ist der ganz frühe Freitagmorgen und das war Musik von Deepish Mode. Enjoy the silence. Die Comedy Camp Tour im Herbst, die geht bald los. Mit am Start sind wieder die größten Comedians der Szene, wie zum Beispiel unser Atze, ne? Also Atze Schröder, dann Kaya Jana, Toni Bauer, Mia Bös und natürlich auch Bastian Bielendorfer. Und was ich auch richtig stark finde, einfach auch die besten Newcomer haben wir wieder, wie zum Beispiel Hannes Höfer. Und der Hannes, den kennt ihr ja schon aus unserem Format Daily Hannes, bei uns aus dem Programm, ne? Und der hat ja lange im Baumarkt gearbeitet, an der Info zum Beispiel oder auch an der SB-Kasse.
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3: Letztens stand ich an der SB-Kasse. Ich stand an der SB-Kasse, ne? Wie unwichtig musst du sein? Als Kassierer an einer Kasse, wo die Leute ja selbst. Klar, wir sollen aufpassen, dass die Leute nicht klauen. Und wir alle wissen, alle klauen. Ich sehe das ja. Mir ist es nur scheißegal. Also, ja. Oder? Wirklich? Wer bin ich denn? Ist der Sheriff von Nottingham? Nein. Ich bin Robin Hood? Da habe ich mehr erwartet. Moment. Ich bin Robin Hood?
1: Ja. 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

Robert Janssens hier. Hallo zusammen, einen schönen guten Morgen an diesem noch ganz, ganz frühen Freitag. Ich hoffe mal, wenn ihr jetzt schon wach seid, dann habt ihr einen triftigen Grund. Vielleicht geht's ja irgendwie doch noch mal in den Kurzurlaub oder so. Na, vielleicht müsst ihr auch einfach mal ganz früh zur Arbeit. Naja, egal, ich will hier keine schlechte Stimmung machen, um Gottes Willen. Also, wir machen direkt weiter mit Musik. Als nächstes kommt die jetzt von Eminem, Lose Yourself.

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0: Heaven is a place on earth, habe ich gespielt. Tja, ob das jetzt um diese Uhrzeit so himmlisch ist, ich weiß es nicht, aber ich wünsche euch auf jeden Fall einen guten Start in diesen Freitag. Das Wochenende ist in Sicht. Und auch wenn es jetzt noch echt früh ist, ich weiß das, habe ich mal so einen, so einen kleinen Test mit euch vor. Denkt jetzt bitte nicht an die Farbe Orange. Gut, hat geklappt, ne? Jetzt haben alle eine orangefarbene Fläche vorm inneren Auge. Aber die Frage ist jetzt, welchen Farbton seht ihr da gerade genau? Ist es eher so ein helles Sonnenaufgangsorange, was wir heute wahrscheinlich nicht sehen werden, weil so viele Wolken am Himmel sind? Oder ist es eher so ein kräftiges Holland-Orange, so ein Oranje? Hauptsache, es ist kein Obi-Orange, denn der Baumarkt, der ist bei seinem Farbton ja sehr pingelig. Ne? Obi wollte, dass niemand anderes mit ihrem Orange werben darf. Aber die anderen orangenen Baumärkte, die haben dagegen geklagt, die fanden das nicht so cool, also Hornbach und Globus. Und der Bundesgerichtshof, der hat jetzt gesagt, der hat jetzt entschieden, ne, also Obi kriegt jetzt hier kein Monopol auf Orange. Gute Entscheidung, oder? Ich stelle euch mal vor, wenn es im Streit nicht nur um Baumärkte gegangen wäre.
1: Die Kürbisbauern in Deutschland atmen auf. Auch sie hatten das Urteil mit Spannung erwartet. Und Kürbisse dürfen orange bleiben. Komplizierte Neuzüchtungen in Radieschenrot und Mangold Metallic sind damit vom Tisch.
2: Schmeckt's denn wenigstens?
3: Ja, geht.
1: Auch die Kollegen vom ZDF freuen sich. Die drei großen Buchstaben dürfen weiterhin in Orange leuchten. Und auch sonst bleibt im Zweiten alles beim Alten.
4: Um die deutsche Stahlindustrie ist es derzeit nicht gut bestellt. Kanzler Merkel sieht die Branche hier konkret gefährdet.
1: Politisch brisant war die Frage, wer darf orange sein, vor allem in den Beziehungen zwischen Deutschland und den USA. Aufgrund seiner persönlichen Vorliebe für orangene Selbstbräunungscremes erwog Präsident Trump bereits militärische Schritte gegen Obi.
5: Thank you.
1: Und auch in unserem Nachbarland atmet man auf. Die Niederlande sahen sich schon gezwungen, ihre Nationalfarbe Oranje in Gouda-Gelb umwandeln zu müssen. Im Gegenzug hätte man uns die Durchfahrt zur Nordseeküste gesperrt. Aber alles bleibt beim Alten. Holland behält Oranje und wir unsere freie Fahrt.
6: Ach schön, sowas haben wir in Holland nicht.
1: Ich weiß, Hashtag Tempolimit.
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1: Ich bin Diana Kramer. Historisch schlechte Umfragewerte für die CDU und der schlechteste jemals gemessene Zustimmungswert für einen amtierenden Bundeskanzler. Friedrich Merz bangt um seine politische Zukunft. Das bestätigt auch eine aktuelle YouGov-Umfrage. Darin rechnet fast die Hälfte der Befragten damit, dass der Kanzler noch in diesem Jahr abgelöst wird. Bei der anstehenden Landtagswahl in Mecklenburg-Vorpommern droht die CDU, ihr historisch schlechtestes Wahlergebnis einzufahren. Sie liegt dort laut ZDF-Politbarometer nur noch bei 6% und droht sogar aus dem Landtag zu fliegen. Bei der Abgeordnetenhauswahl in Berlin könnte die CDU Platz 1 an die Linke verlieren.
2: Je nach Ausgang der Wahlen könnte für Kanzler Merz nach nicht mal 1,5 Jahren im Amt Schluss sein. Spätestens seit dem Wahldebakel vor 2 Wochen in Sachsen-Anhalt steht Merz heftig unter Druck. Am Sonntag werden sich möglicherweise viele in der CDU fragen, stützen oder stürzen. Aus Berlin, David Riemer.
1: Angesichts weiter steigender Spritpreise drückt Finanzminister Lars Klingbeil bei den angekündigten Entlastungen aufs Tempo. Er fordert eine schnelle Entscheidung, nicht nur für Autofahrer.
3: Die Entlastung ist jetzt das Richtige, damit die Bürgerinnen und Bürger das spüren. Aber wir müssen auch thematisieren, dass gerade Mineralölkonzerne die aktuelle Krise nutzen, um sich die Tasche voll zu machen. Deswegen werbe ich weiter für die Übergewinnsteuer. Es ist richtig, dass in Zeiten, wo wir eine Krise haben, wo die Menschen das konkret an den Zapfsäulen spüren, dass wir auch deutlich sagen, die sich die Taschen voll machen, die abzocken, die müssen ihren Teil dazu beitragen, dass die Entlastung der Bürgerinnen und Bürger gewährleistet ist.
1: Bundesfinanzminister Klingbeil. Die USA planen nach Angaben von Präsident Donald Trump einen Militärstützpunkt in

0: Polen. Die Gespräche dafür seien in einem fortgeschrittenen Stadium, schrieb Trump auf seiner Plattform Truth Social und kündigte an, dass schon in Kürze ein Standort bekannt gegeben werden könnte. Polen liegt an der Ostflanke der NATO und hatte sich zuletzt verstärkt um eine größere US-Truppenpräsenz bemüht. Damit zum Fußball, und da gab es einen herben Rückschlag für die TSG Hoffenheim. Der Start in die Europa League ging nämlich gründlich daneben. Beim Außenseiter OFI Kreta in Griechenland verlor Hoffenheim überraschend, aber verdient mit 0:2.
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2: Vor uns liegt eigentlich ein ganz freundlicher Freitag. Ein paar Wolken sind unterwegs, sind aber eigentlich harmlos. Nur ganz vereinzelt kann da mal ein bisschen was runterkommen. Aber es ist, wie gesagt, die Ausnahme. Höchstwerte liegen später zwischen 18 und 21 Grad. Schauen wir schon mal auf den Samstag. Da sind dann auch ein paar mehr Wolken unterwegs. Die können dann auch im Laufe des Tages ein bisschen Regen dabei haben. Auch da haben wir wieder so 18 bis 23 Grad. Also nochmal einen Tacken wärmer als heute. Robert Jantz ist hier. Einen schönen guten Morgen wünsche ich euch. Dann starten wir jetzt alle mal ganz entspannt rein in diesen Freitag. Auf geht's!
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2: Und zum Start habe ich hier für euch Sophie and the Giants. Spiele ich euch mit Paradise. Schön, dass ihr schon am Start seid.

0: Ja, da sag mal einer, ich könnte kein Klavier spielen. Das habe ich auch noch extra eingeübt. Im Crashkurs. Im Crashkurs heute Morgen. So.
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0: Ja, guten Morgen an diesem Freitag.
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0: Und an meiner Seite um diese Uhrzeit schon jetzt und die ganze Woche ja auch. Laura Potting, hallo, guten Morgen.
3: Guten Morgen. Man sagt ja sonst, der Zahn der Zeit nagt an einem. Bei mir ist es mehr so das Gebiss der Woche.
0: Keine Ahnung, was du mir damit sagen
3: auch
0: möchtest.
3: Nicht.
0: Aber wir sprechen darüber, was heute wichtig wird im Programm. Und das ist was?
3: Ja, bei uns heißt es heute ein letztes Mal.
4: Zauberstab bereithalten und eins, zwei, drei.
3: Genau. Wir können nochmal alle zählen hintereinander, gucken, ob wir das können. Die Magic Week geht in die letzte Runde heute. Nur noch heute habt ihr die Chance, ein besonderes Event bei den Ehrlich Brothers zu gewinnen. Tickets für eine ganz exklusive Zaubershow der Ehrlich Brothers sozusagen in ihrem Wohnzimmer im House of Magic in Oberhausen. Und einen Tag vorher, das gibt's nämlich noch obendrauf, könnt ihr euch die neue große Show der Ehrlich Brothers in der Rudolf-Weber-Arena anschauen. Das Ganze am 12. und 13. November. Bewerben geht online bei uns, aber nur noch heute. Und dann klingt ihr vielleicht so.
5: Geil. Wow, ich weiß gar nicht, was ich sagen soll, wirklich.
6: Dankeschön, wir freuen uns.
3: Ja, wir freuen uns mit euch mit. Also bewerbt euch online noch schnell.
0: Ja, und dann müssen wir jetzt hier auch noch mal ein bisschen aufräumen. Es sieht hier wieder aus. Laura, dein ganzer Kram liegt
3: hier
0: rum. Ein bisschen Platz schaffen, es wird voll.
3: Ja, DJ Alle Farben kommt vorbei und die Herrschaften von Fast Boy, die geben sich heute auch noch die Ehre. Ja, also volles Haus heute. Alles dazu hört ihr dann bei uns im Programm.
0: Wunderbar, haben wir noch irgendwas vergessen?
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3: Besser kann man das einfach auch nicht ausdrücken.
0: Freitag.

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NSYNC habe ich euch gespielt mit I Want You Back am ganz frühen Freitagmorgen. Ich wünsche euch einen echt guten Start und jetzt überlegt mal kurz, vielleicht habt ihr ja auch so eine Oma, die einfach immer so schlagfertig und witzig ist, ne? Egal was ihr der gerade sagt oder welche Situation, die haut einen raus. Oder ihr habt so einen Freund, der einfach handwerklich alles kann. Keine Ahnung, ihr müsst irgendwas in der Bude machen, ihr wisst ganz genau, die oder den kann ich anrufen. Wird geregelt. Carsten Griese von der Evangelischen Kirche, der hat fürs Augenblick mal gefragt, wer unsere Vorbilder sind und hat dabei herausgefunden, ja, also die meisten Menschen finden ihre Vorbilder in der Familie.

0: Augenblick mal.
1: Hast du eigentlich ein Vorbild? Das habe ich mich gefragt und eine kleine Umfrage bei 20 jüngeren Leuten gestartet. Sie sind zwischen 20 und 30 Jahren alt. Eine angehende Sozialarbeiterin sagt, meine Oma ist mein Vorbild, denn sie ist schlagfertig, witzig und hat immer Verständnis für andere. Ich kann mich gut mit ihr unterhalten. Ein Student meint, mein Opa und mein Freund Bernhard. Bernhard ist Elektriker und was er macht, das könnte ich nicht. Das bewundere ich. Eine Diakonin erzählt, viele verschiedene Menschen waren meine Vorbilder. Besonders nennen möchte ich meinen Jugendpastor, ohne ihn hätte ich nicht meinen Beruf gewählt. Außerdem war meine alleinerziehende Mutter mein Vorbild. Sie hatte feste Standpunkte und auch wenn wir was anderes gemacht haben, als sie wollte, war sie für mich und meinen Bruder immer unser sicherer Hafen. Ein Ergebnis meiner kleinen Umfrage ist, junge Leute nennen oft die Großeltern oder die Mutter als Vorbild. Bekannte Personen wie Sportler, Musiker oder Jesus Christus werden auch genannt, aber selten. Ganz oft sind für Jüngere die eigenen Familienmitglieder Vorbilder. In der Familie, im direkten sozialen Umfeld erfahren sie, was andere für sie tun. Vor allem die Großeltern und Eltern waren für sie da, haben Krisen gemeinsam durchgestanden und Erfahrungen weitergegeben. Das ist bei mir nicht anders. Mein Patenonkel bleibt für mich ein Vorbild. Er konnte zuhören, wenn ich ihn brauchte, und er gründete einen Verein, der Jugendlichen half, die drogenabhängig geworden waren. Das alles tat er, weil er ein Vorbild hatte, das ihm wichtig war. Jesus Christus ist mein Vorbild, sagt er mir. Was würdest du antworten auf die Frage, hast du eigentlich ein Vorbild? Carsten Griese von der Evangelischen Kirche für Augenblick mal.
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1: Mit Thorsten Adolfs. Guten Morgen. Russland wählt ein neues Parlament. Zum ersten Mal seit Beginn des Angriffskrieges gegen die Ukraine vor über 4,5 Jahren. Seit wenigen Stunden sind die Wahllokale geöffnet. Abgestimmt wird bis Sonntag. Ein Sieg für die Partei Geeintes Russland von Präsident Putin gilt als sicher. Malte Albrecht aus dem News-Team. Wie stellt der Kreml denn sicher, dass der Urnengang trotz der Kriegsmüdigkeit und Wirtschaftskrise ganz nach Putins Vorstellungen läuft?
2: Indem Kritiker konsequent ausgeschaltet werden. Die Opposition ist gar nicht erst zugelassen und die Antikriegspartei Jabloko wurde erst im vergangenen Monat von der Wahl ausgeschlossen. So stehen auf dem Stimmzettel jetzt 10 Parteien. Sie liegen alle stramm auf Kreml-Linie und unterstützen den Krieg gegen die Ukraine. Für Putin ist die Wahl vor allem eins, ein inszeniertes Referendum zur Unterstützung seines Krieges. Er erwartet eine Zustimmung für seinen Kurs. Die seit mehr als 20 Jahren regierende Kreml-Partei Geeintes Russland rechnet fest mit einer Zweidrittelmehrheit. Sie schickt sogar Dutzende Kriegsveteranen als Kandidaten ins Rennen. Mehr als 110 Millionen Menschen sind aufgerufen, 450 Abgeordnete für die Staatsduma zu wählen. Gegen den Protest der Ukraine wird zum ersten Mal auch in Gebieten gewählt, die Russland kontrolliert und für sich beansprucht. Das sind die ukrainischen Regionen Donetsk, Luhansk, Saporischschja und Cherson. Außerdem wird auf der 2014 von Russland annektierten Schwarzmeerhalbinsel Krim gewählt.
1: Dankeschön, Malte. Und jetzt weitere Meldungen in der Zusammenfassung. In der Spritpreisdebatte hat sich jetzt auch der ADAC zu Wort gemeldet. Die Verkehrsexperten fordern eine Senkung der Stromsteuer. Die soll gleichzeitig Verbraucher bei den hohen Spritpreisen entlasten und einen Anreiz liefern, auf E-Autos umzusteigen. In der deutschen Industrie läuft es besser als gedacht. Der Bundesverband der deutschen Industrie rechnet mittlerweile für dieses Jahr mit einem Plus von 1% beim Bruttoinlandsprodukt. Bisher war der BDI von rund der Hälfte ausgegangen. Vor allem das starke Geschäft mit europäischen Partnern gebe der deutschen Wirtschaft Rückenwind. Zwei Wochen nach der Landtagswahl in Sachsen-Anhalt gestaltet sich dort die Regierungsbildung schwierig. Das BSW lehnt eine Koalition mit dem Wahlsieger AfD ab. Man setze sich für einen überparteilichen Ministerpräsidenten ein, der im Land anerkannt ist, sagte Parteichefin Amira Mohamed Ali. Im Düsseldorfer Landtag geht es heute um den Kinderschutz und zwar im Zusammenhang mit Angeboten wie Nachhilfe, Sprachkursen oder Ferienfreizeiten. Bis jetzt gibt es für private Anbieter nämlich keine einheitlichen Regeln. Während in der klassischen Kinder- und Jugendhilfe strenge Vorgaben gelten, fehlt das bei gewerblichen Anbietern komplett. Das bedeutet, dass es keine verbindlichen Anforderungen an die Qualifikation des Personals gibt und auch niemand genau prüft, wer dort eigentlich mit den Kindern arbeitet. Deshalb haben sich die Regierungsfraktionen und die SPD im Landtag zusammengetan, um bei dem Thema endlich für mehr Sicherheit und klare Standards zu sorgen. Soweit die Meldungen mit Thorsten Adolfs.
3: Dankeschön. Das Wetter rund um Lohfeld und Bad Oettingdorf, oft sonnig heute. Also das Wetter

0: ganz okay, 18 Grad später. Es kann kurz mal stippeln im Laufe des Tages. Es lockert aber auch ganz schnell wieder auf. Und dann kommt das Wochenende. Das ist alles andere als irgendwie freundlich. Sehr oft bedeckt, windig, auch immer mal wieder nass. Kleiner Trost. Aber nächste Woche, also ab Mitte nächster Woche, wird es auf jeden Fall schöner bei uns.
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3: 6:03, jetzt für euch der schnellste Verkehrs- und Blitzerservice für die ganze Region. Aktuell nichts, was stört bei uns, aber ihr könnt euch schon mal merken, so ab 7:30 wird der Weser-Auen-Tunnel wieder gereinigt und gewartet. Da ist dann wieder eine Spur eingezogen und da kannst du dann wieder so ein bisschen für Probleme sorgen. Dann wird bei uns geblitzt in Bünde, Rödinghauser Straße, Herford, Löhner Straße und Bracker Straße und im Minden an der Zähringer Allee. Habt ihr mehr von unterwegs? Klingelt durch 08000 920 920. Gute Fahrt euch.
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0: Guten Morgen. Das klingt heute mal ein bisschen anders hier im Radio. Wir stimmen uns gemeinsam auf das Oktoberfest an. Ja? Morgen geht ja das Große in München los und in den kommenden Wochen findet ja hier bei uns in der Region finden ja auch Oktoberfest-Partys statt und darauf bereiten wir euch heute Morgen vor. Wir zwei heute Morgen in Tracht, so wie es sich gehört. Du Lederhosen an und ich im Dirndl.
3: Habe ich tatsächlich vorher noch nie getragen. Das ist noch ein bisschen ungewohnt. Ja? Ich muss mich dran gewöhnen so ein bisschen, aber es ist schon lustig. Ja. Ne? Also wir stechen heute ja auch noch ein Fass an, dann wird es noch lustiger.
0: Genau.
3: Bin mir sicher. Also wir haben ein volles, lustiges Programm für euch heute. Der Oktoberfest-Freitag bei uns. Wir zwei sind Chrissy und Madeline.
0: Servus.
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0: Guten Morgen, Chris und Marlene sind wir zwei. Hallo zusammen an unserem großen Oktoberfest Freitag. Wir haben uns ja gedacht, wenn die in München auf der Wiesn morgen anfangen, dann machen wir das heute schon.
1: Ja, ne? Das Studio ist richtig schön geschmückt hier im Studio. Wir stechen gleich um kurz nach sieben auch ein Fässchen an mit euch zusammen. Ja. Wir lernen Polka tanzen. Wir haben bestimmt auch die eine oder andere passende Musik im Programm. Und als hätten wir uns abgesprochen mit der Bundesliga, spielt passenderweise auch noch der FC Bayern heute Abend.
0: Ja, deswegen kann der Trupp von Bayern-Trainer Vincent Kompany auch nicht kommen heute. Eingeladen haben wir sie natürlich. Ja, die haben ja immer Druck, die Bayern, ne? Wenn die verlieren sollten vor der Wiesn und dann ab morgen Abend dahin müssen, da schmeckt die Masse nicht mehr so doll. Nee. Ne? Es geht gegen Union Berlin heute Abend um 20.30 Uhr ist Anstoß. Meinst du, 20.30 Uhr heute Abend, meinst du, da liegen die Kollegen immer noch hier unterm Fassbier?
1: Ja, die haben bis dahin das Vierte angestoßen.
0: Das kann natürlich sein.
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0: Here I go again von Whitesnake. Wir spielen die Hits. Guten Morgen zusammen am Freitag. Und wir eröffnen die Oktoberfest-Saison und feiern hier im Funkhaus. Wir zwei sind Chrissy und Madeline und wir spielen später bestimmt auch mal die passende Musik dazu, ne? Und wollen uns natürlich dann auch dazu passend bewegen können. Und da passt die Polka doch wunderbar, oder?
1: Wird ja gerne auf traditionellen Oktoberfesten getanzt, ja. Und wir wollen es lernen und ihr könnt es auch lernen. Einfach die Schrittfolge merken. Heute, morgen hört ihr es auf jeden Fall hier bei uns. Und dann könnt ihr einfach mit den Kollegen auf der Arbeit ein bisschen üben.
0: Okay.
1: Und wir haben uns natürlich Hilfe geholt, weil wir es natürlich nicht können. Von Viktoria vom Tanzhaus Minden. Und bevor wir losgelegt haben, mussten wir Viktoria natürlich erstmal was beichten.
2: Viktoria, vielleicht erstmal vorab, wir sind da sehr unbegabt. Wie siehst du unsere Chancen, dass wir hier halbwegs heile wieder rauskommen?
3: Es hat sich noch niemand verletzt hier. Also gut, wir sind auch erst seit August hier, aber deswegen, die Chancen stehen gut.
1: Welche Schritte müssen wir gleich hier lernen?
3: Ja, das Beste ist, es ist sehr einfach. Es ist Seitschluss, Seit. Ja. Hacke, Spitze.
1: Haben wir schon mal gehört? Vielleicht kriegen wir das auch hin. Du zeigst uns ein paar Schritte und dann gucken wir mal, ob wir das mit Musik kombinieren können und schauen dann, ob es am Ende auch vielleicht ganz okay aussieht.
3: Ich bin sehr zuversichtlich.
0: Ja, und wir können schon mal verraten, es hat erstaunlich gut geklappt und es hat auch erstaunlich viel Spaß gemacht. Das Video dazu, das ist schon online auf Facebook und Instagram. Schaut es euch mal an. Das waren Moves Like Polka. Ne? Wir spielen euch jetzt Moves Like Jagger von Maroon 5. Chrissy und Martin sind wir.
1: Guten Morgen.

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0: Morgen, Benson Boone war da. Sorry, I'm here for someone else. Guten Morgen zusammen. Es ist Freitag, Zeit für die Infos der Stunde.
1: Matthias, du das bei uns. Hier sind die News. Wir haben es 6:30.
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3: Einen schönen guten Morgen. Die Kirchengemeinde Herford-Mitte-Land trennt sich Ende des Jahres von mehreren Gebäuden. Bei der Gemeindeversammlung Anfang der Woche wurde nochmal deutlich gemacht, dass das an sinkenden Mitgliederzahlen und steigenden Kosten liegt. Unter anderem die Johanneskirche und die Jakobikirche werden an den Kirchenkreis übergeben. Dann kann über eine neue Nutzung gesprochen werden. Erste Ideen dafür will die Gemeinde bei einer Veranstaltung nächste Woche Freitag suchen. Dazu lädt sie nicht nur Gemeindemitglieder, sondern auch andere Menschen in Herford ein. Mehr Infos dazu gibt es bei uns im Netz. In Herford geht die Umgestaltung der Werregärten in die nächste Bauphase. Die läutet Bürgermeisterin Anke Theisen am Vormittag mit dem symbolischen ersten Spatenstich ein. Im südlichen Bereich entsteht die Sitzstufenanlage unterhalb des Spielplatzes. Von dort haben Besucher dann einen Blick entlang der Werre in Richtung Bergertor. Die Werregärten als wichtiges Naherholungsgebiet sollen attraktiver und die Natur dort resistenter gegen die Folgen des Klimawandels gemacht werden. Ende kommenden Jahres soll alles fertig sein. In der Fußball-Regionalliga West steht heute ein Lokalderby an. Der SV Rödinghausen hat den FC Gütersloh zu Gast. Das Team von Trainer Fabian Lübbers hat mit einer schwarzen Serie von 4 Niederlagen in Folge zu kämpfen und rangiert auf dem drittletzten Platz. Was erschwerend hinzukommt, die Gäste aus Gütersloh sind Tabellenführer. Anpfiff im Hecker-Wien-Stadion ist um 19.30 Uhr.
0: Dankeschön, Matthias, für die Infos. Das Wetter an Werre und Weser. Ein paar Wolken sind heute unterwegs, aber die eine oder andere Lücke, die lassen sich für die Sonne. Es wird heute oft ganz schön bei rund 18 Grad. Es kann sich mal zuziehen und kurz mal regnen, lockert aber relativ schnell wieder auf. Der Wettertrend für euer Wochenende, da sind die Wolken ein bisschen hartnäckiger. Es fällt auch Regen immer mal wieder, auch am Sonntag eher grau und nass und vor allem windig am Wochenende.
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1: Es ist kurz nach 6:30 und auf den Straßen ist noch nichts los. Ihr kommt wunderbar durch heute Morgen. Aber der Hinweis für euch schon mal, der Weser-Auentunnel, der wird heute ab 7:30 wieder sauber gemacht. Und dann ist da wieder in beide Richtungen nur eine Spur frei jeweils. Da kannst du mal wieder so ein bisschen haken zwischendurch. Dann wird bei uns geblitzt im Bünde, Rödinghauser Straße, Herford, Löhner Straße und Braker Straße und Minden, Karlstraße und Zähringer Allee. Habt ihr mehr von unterwegs? Dann durchklingeln 08000 920 920. Gute Fahrt euch.
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1: Heute das große Radio Oktoberfest hier bei uns mit Polka-Tanzkurs, Bierfassanstich, Schleifenknigge und. Und die Musik, die spielen wir euch natürlich auch noch später. Und da haben wir uns überlegt, das entscheidet einfach ihr. Genau. Und dann sind wir nämlich raus aus der Verantwortung. Bei Instagram haben wir euch ein Voting reingestellt. Sowas hier ist dabei.

0: versuch's mal. Das war Rock Me von Vox Club. Ja. Brenner Tuats Gurz von Hubert von Geusern. A Mann vor Amore von DJ Ötzi.
1: Wow.
0: Weiß nicht so professionell, aber ich habe mir sehr viel Mühe gegeben.
1: Das war wunderbar.
0: So, und ihr entscheidet bitte, welcher Oktoberfest-Hit hier heute Nachmittag bei Kollegin Marlene laufen soll. Stimmt einfach ab auf unserer Instagram-Seite. Randy.

0: Cozier, too sweet. So süß wie der süße Senf auf der Brezen. Oh, guten Morgen.
1: Chrissy, mal lesen wir beiden. Ja, heute im Oktoberfestmodus. Morgen geht's ja in München los und wir bereiten uns gemeinsam auf die Saisonfond zusammen mit Hannes.
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3: Das Oktoberfest, das ist ein Volksfest für die ganze Familie. Das ist nicht nur Saufen in Trachten, nee. Wie komme ich da auch drauf? Das ist einfach nur ein Missverständnis. Irgendwann hat mal einer gesagt, hier ist Trinken mit Maß. Und das ist dann irgendwie aus dem Ruder gelaufen. Viele denken, Oktoberfest ist einfach nur Karneval mit größeren Gläsern. Ballern im Bierzelt, Zechen am Zapfahren, Schickern beim Schunkeln. Einige glauben sogar, dass nach zwei Maß Bier überhaupt erst der bayerische Dialekt entstanden ist. Ich bin zwar kein Sprachforscher, aber ich verstehe schon, wo der Gedanke herkommt. Wiesen, Haxen, Diesen, Dassen, Dosen, Wassen. Ein, zwei, Xufe. Ja, wenn ich ein bisschen Schlagseite habe, klingt das schon ähnlich. Und ich mache mich nicht drüber lustig. Ja? Da ist viel Neid dabei. So viel Tradition, Lederhosen, Dirndl und diese tolle Hymne der Bayern. Ein Prosit der Gemütlichkeit. Irgendwie so. Dazu kommt eine Promi-Dichte wie in Monaco. Und dieser geheime Dirndl-Code. Single oder nicht, verrät die Schleife. Links Flirten erwünscht, rechts die Messe ist gelesen. Das ist doch genial. Hier nochmal die Eselsbrücke. Rechts ist da, wo der Daumen links ist. Aber die Hände. Trotzdem immer für sich behalten, Freunde.
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0: and the Rich, Like the Way I Do war das. Wir spielen die Hits. Guten Morgen.
1: Guten Morgen.
0: Wir zwei, Oktoberfest-Modus ist an heute Morgen. Wir feiern mit euch das Warm-up. Am Wochenende geht ja das große Original in München los. Und hier bei uns in der Region starten ja auch bald die Oktoberfest-Partys. Ne? Schaut mal bei uns im Netz, da gibt es eine Übersicht mit allen Gaudis. Heute Morgen lassen wir uns noch zeigen, wie man ein Bierfass richtig ansticht, wie wir Polka tanzen, Weißwurst auszuzeln.
1: Ja.
0: Seht ihr alles auch auf unserer Insta-Seite. Wir bereiten euch bestens vor auf die Oktoberfest-Saison.
1: Ja, aber nicht nur natürlich. Wir bereiten euch auch auf das Wetter vor nächste Woche. Wettermann Fritz Fürst, wird der Himmel so blau wie wir auf dem Oktoberfest?
2: Ja, zur obligatorischen Maßbier unter Brezen darf natürlich der weiß-blau-bayerische Himmel nicht fehlen. Der ist anfangs der Woche zwar noch schwierig zu erkennen, aber das wird im weiteren Wochenverlauf besser. Denn es macht sich ein neues Hochdruckgebiet breit und es sieht so aus, als ob ab Mitte der kommenden Woche auch die Temperaturen wieder deutlich steigen, nochmal über 20 Grad und dann kann man auch nochmal die kurze Lederhose anziehen.
1: Ui. Gut, dass die Lederhose temperaturausgleichend ist, ja. Mhm. Wärme macht der nichts aus.
0: Ich würde trotzdem einfach bei der kurzen normalen Hose bleiben, wenn es okay ist. Heute ist eine Ausnahme.
1: Genau.
0: Heute mal eine Lederhose. Wir feiern nämlich den ganzen Tag Oktoberfest im Radio mit euch.
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1: Mit Thorsten Adolfs. Guten Morgen. Wie können die Menschen in Deutschland bei den Spritpreisen entlastet werden? Die Liste der Forderungen und Vorschläge wird immer länger. Die kamen zuerst vor allem aus der Politik. Mittlerweile greifen aber auch immer mehr Verbände und Behörden in die Debatte ein, wie etwa der ADAC. Er fordert eine Senkung der Stromsteuer. Mehr zum Thema von Christian Böder aus dem News-Team.
2: Dem ADAC geht es nicht nur um kurzfristige Entlastung wegen der aktuellen Rekordpreise an deutschen Tankstellen. Eine gesenkte Stromsteuer könnte aus Sicht der Verkehrsexperten auch viele Leute langfristig dazu bewegen, auf ein Auto mit Elektroantrieb umzusteigen. Dazu käme noch die aktuelle Neufahrzeugförderung. Beides zusammen könnte mehr Menschen dazu bringen, sich auch ein E-Auto leisten zu können, so der ADAC. Eine geringere Stromsteuer findet auch der Deutsche Gewerkschaftsbund gut, aber das reicht nicht. Generell müsste Energie weniger besteuert werden. DGB-Chefin Fahimi brachte in der Rheinischen Post auch wieder Entlastungen durch eine Übergewinnsteuer für Ölkonzerne ins Spiel und auch gedeckelte Preise, nicht nur für Sprit, sondern auch für Gas. Das Umweltbundesamt hält dagegen von den meisten kurzfristigen Entlastungen wenig, zu teuer, zu kurz gedacht, sagt Behördenchef Messner. Gezielte Entlastungen über Direktzahlungen sind aber aus seiner Sicht okay. Er fordert, ähnlich wie der ADAC, einen schnelleren Umstieg auf Elektromobilität.
1: Und jetzt weitere Nachrichten im Überblick. Knapp die Hälfte der Bundesbürger rechnet mit einem Kanzlerwechsel bis zum Jahresende. Das ist das Ergebnis einer YouGov-Umfrage. Friedrich Merz steht seit dem Wahldebakel seiner CDU in Sachsen-Anhalt massiv unter Druck. Der könnte weiter steigen, wenn die CDU am Wochenende bei den Wahlen in Berlin und Mecklenburg-Vorpommern schlecht abschneiden sollte. Polens Ministerpräsident Tusk rechnet in den nächsten Wochen und Monaten mit stärkeren russischen Angriffen auf die Ukraine, aber auch auf Länder, die die Ukraine unterstützen. Geheimdienste gehen davon aus, dass es scheinbar versehentliche Attacken mit Drohnen und Raketen auf Länder geben könnte, die der Ukraine Beistand leisten. Ermittler haben in Italien ein internationales Kinderporno-Netzwerk aufgedeckt. Es gab 17 Festnahmen. Insgesamt wurden 22.000 Videos und 34.000 Fotos von Kindern sichergestellt. Einige der Opfer sind nach Angaben der Ermittler erst 4 Jahre alt. Die Impfquoten bei Kindern sinken aktuell in vielen Ländern der Europäischen Union und auch bei uns in Deutschland. Experten des Fachmagazins The Lancet schlagen deshalb Alarm. Sie sagen, besonders kritisch sei der Rückgang der Impfungen bei Krankheiten wie Kinderlähmungen oder Infektionen durch Bakterien, die bei Babys schwere Hirnhautentzündungen auslösen können. Experten vermuten, dass die Corona-Pandemie, aber auch Fehlinformationen und ein sinkendes Vertrauen in Impfstoffe eine große Rolle spielen. Der Rückgang der Impfquoten ist deshalb gefährlich, weil diese Impfungen der wichtigste Schutz für die öffentliche Gesundheit sind und wir die Krankheiten, die damit bekämpft werden, eigentlich schon fast im Griff hatten. Das waren die Nachrichten mit Thorsten Adolfs.
3: Danke dir. Das Wetter auch für den schönsten Kreis der Welt. Auch wenn sich hier viele Wolken breit machen, lassen sie immer noch Platz für die Sonne. Es bleibt heute meistens trocken bei rund 18 Grad. Es kann sich im Laufe des Tages kurz mal zuziehen und regnen. Es lockert aber ganz schnell wieder auf. Die kommenden zwei

0: Tage, die sehen ein bisschen anders aus. Das Wochenende wird eher ungemütlich, grau und regnerisch, manchmal auch windig. Nächste Woche wird es aber besser, ab Mitte nächster Woche dann auch sonniger hier bei uns.
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3: 6:03, jetzt für euch der schnellste Verkehrs- und Blitzerservice für die ganze Region. Da braucht ihr ein bisschen Geduld, wenn ihr auf der A2 heute Morgen unterwegs seid, Richtung Dortmund. Zwischen dem Kreuzbad Oeynhausen und Flotow West kommen gerade so 10 Minuten oben drauf. Sonst sieht das ganz gut aus bei uns auf den Straßen. Geblitzt wird aber Minden, Zeringer Allee und Karlstraße, Herford, Braker Straße, Löhner Straße und in Bünde wird an der Rödinghauser Straße geblitzt. Habt ihr noch was von unterwegs? Dann einmal durchklingeln auf der 08000 920 920. Gute Fahrt euch.
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0: Ja, servus miteinander.
3: Servus.
0: Ja, heute im Oktoberfest-Style. Wir machen das Warm-up für die Oktoberfest-Saison. Bereiten euch bestens drauf vor, tanzen Polka. Also die Schritte könnt ihr auch bei der Arbeit einfach mitmachen. Gar kein Thema. Das alles heute Morgen bei uns. Und wir lassen uns gleich auch noch zeigen, wie man ein Fass ansticht.
3: Ja, und zwar im besten Fall so, dass nichts daneben geht.
0: Ja.
3: Erstmal wollen wir natürlich kein Bier verschenken. Außerdem wollen wir hier im Studio keinen Totalschaden wegen Bierdusche anrichten. Dann lassen wir uns das lieber einmal richtig erklären. In so 7 Minuten gibt es das Tutorial und bis 7:30 zapfen wir dann an und dann geht die Gaudi so richtig los.

0: Michael Jackson Bad. Wir spielen die Hits. Guten Morgen, Chrissy, mein Lieben. Wir zwei, es ist 10 nach 7, also höchste Zeit, ein Bierfasan zu stechen. Oh. Oder nicht? Wir müssen es erklären. Wir feiern ja heute Oktoberfest hier bei uns im Radio. Und auch wenn es noch früh ist, ohne so einen Anstich ist es kein Oktoberfest. Aber wir brauchen da erstmal eine ganz professionelle Anleitung.
1: Und die kriegen wir auch von der Privatbrauerei Barre. Die haben für alles gesorgt. Ja, Bierfass, das Wichtigste natürlich. Klar. Und das ganze Equipment natürlich auch. Und Brauer Sven Bleiber erklärt uns, wie es geht. Kriegen wir das hin, Sven?
2: So ein Fassanstich ist kein Hexenwerk. Man muss erstmal wissen, womit muss ich hier arbeiten. Wir haben einmal oben, das ist diese schwarze Kappe mit dem Drehrad oben drauf. Ne, das ist der Entlüfter. Ah. Der Entlüfter kommt erstmal locker oben auf dem Fitting. Das ist das Ding oben am Fass. Mhm. Dann habt ihr einmal den Anstichhahn und eine dazu passende Gummidichtung. Bei der Gummidichtung ist jetzt was ganz Wichtiges zu beachten. Die ist auf einer Seite flach, ganz glatt, und auf der anderen Seite ist die leicht gewölbt. Das Gewölbte muss Richtung Fass, nicht Richtung Hahn.
1: Okay.
2: Die steckt er einfach unten in das Loch, wo der Zapfhahn dann reinkommt. Bei dem Zapfhahn ist es ganz, ganz wichtig, dass oben der Handgriff, womit ihr das Ding bewegt, dass der quer steht. Ah. Weil sonst habt ihr direkt nasse Füße, wenn das Ding angestochen ist.
1: Nee. Doch, Robert, denn du hast weiße Sneaker an hier heute. Ja. Wie kriegen wir den Hahn denn jetzt ins Fass, Sven?
2: Dann habt ihr einmal die Möglichkeit, ein Schlagwerk zu benutzen.
1: Ja.
2: Das kann ein Fleischklopfer sein, das kann aber auch ein Hammer sein, mit dem ihr den Hahn unten reinschlagt. Wenn das mit dem Einschlagen ein bisschen schwierig ist, dann einfach mit der Hand
1: reindrücken.
2: Unten Druck rauslassen, bevor ihr den Lüfter oben aufdreht. Also Glas drunter, ganz wichtig. Gern ein großes Glas.
1: Natürlich.
2: Und erstmal den Druck runterlassen. Und wenn ihr dann oben den Lüfter losdreht, reindreht, dann kommt von oben die Luft ins Fass. Und je nachdem, wie viel Luft von oben ins Fass reinkommt, läuft unten das Bier dann auch richtig blank raus und ihr kriegt die Gläser vernünftig voll. Beim ersten Glas habt ihr wahrscheinlich jede Menge Schaum. Das müsst ihr einmal zur Seite stellen. Wenn sich das dann abgesetzt hat, dann könnt ihr das richtig schön vollzapfen. Und so einfach ist es, so ein Barre 10 Liter Fass anzustechen.
0: Ja, was soll jetzt noch schief gehen? Ne? Das kriegen wir hin. Vielleicht gehen wir mit dem Fass besser nach oben auf die Dachterrasse, damit das Studio hier nicht gleich aussieht wie die Wiesen nach 3 Wochen Oktoberfest. Ne? Wir melden uns dann gleich mit dem Bierfass und dem Zapfhahn von oben.
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0: So, wir feiern heute Oktoberfest mit euch bei uns im Radio. Und so wie es sich gehört, gibt es natürlich auch einen Bierfassanstich. Brauerei Barre war so lieb, hat uns ein Fass zur Verfügung gestellt. Gläser, den Hammer natürlich und alles, was dazugehört. Und wir müssen hier gleich ran.
1: Ja, und wir haben uns dafür entschieden, dass wir zwei das erstmal unter uns anstechen, dieses Fass. Weil, machen wir uns nichts vor, wenn die Kollegen dabei wären, ist dieses Fass in 5 Minuten alle. Deswegen stechen wir es erstmal an und dann laden wir die anderen ein, gerne hochzukommen.
0: Ich habe schon die Schürze an.
1: Wir haben einen Zapfhahn dazu bekommen. Den ist da schon Widerstand? Du schiebst ihn gerade schon ganz selbstbewusst da rein. Ist das so richtig?
0: Ich brauche den Hammer nicht, doch. Ich mache das so.
1: Der ist zu, ne? Nicht, dass er gleich hier fließt, ne?
0: Ja, ich weiß gar nicht, wie weit ich den da reinschieben muss. Aber Sven hat es uns ja vorhin erklärt. Obendrauf haben wir noch so ein Ventil, ne? Also wenn das hier alles geklappt hat, machen wir das Ventil auf, dann kommt ein bisschen Luft, ein bisschen Kohlensäure raus und dann hoffen wir, dass wir dann auch Bier bekommen.
1: Ja, ich habe ein bisschen Angst, dass zu viel Bier auf einmal kommt. Man kennt ja die Bilder. Du weißt ja, ich glaube, je weniger Schläge, desto besser. Wie viel hast du dir vorgenommen?
0: 2.
1: Das ist sehr ambitioniert. Madeline steht bereit. Der Zapfhahn ist, soweit es geht, von Hand erstmal reingeschoben. Hast du dir was in eine Taktik überlegt?
0: Also mit Schwung, ne? Also ich mache hier richtig mit Schmackes jetzt.
1: Bitte triff nicht den Maßkrug da drunter, weil dann kriegen wir Ärger mit Barre. Aber dann mach mal. Okay, so, Madeline und... Oh. Wow, also ich würde jetzt mal sagen, das sieht aus, als würde der auch gar nicht tiefer reinpassen. Und ich glaube, der erste Schlag hat schon direkt gesessen.
0: So nämlich. Ich mache das nämlich nicht zum ersten Mal. Nein, Quatsch, ich habe das wirklich zum ersten Mal gemacht. Wir testen das jetzt einfach und drehen den Hahn auf.
1: Du hast draufgeschlagen,
0: ja.
1: Ich darf aufdrehen.
0: Ja.
1: So. Oh, Alter. Da kommt jetzt viel Schaum raus. Das Druckventil runterdrücken und drehen. Viel Schaum, wenig Bier. Wir müssen noch ein zweites zapfen, ne? Das lassen wir jetzt erstmal stehen, das kann sich jetzt ein bisschen beruhigen. Und dann willst du mal ein zweites zapfen? So. Ah, jetzt kommt Bier. Ah, guck mal, das sieht schon besser aus hier. Guck mal, das wird. Boah, das hat aber eine schöne Farbe, richtig Bernsteinfarben. So, komm, wir stoßen mal an, Madeline. Rotsaft ist, sagen wir da mal, ne? Dann ist das Funkhaus Oktoberfest 2026 ganz offiziell eröffnet.
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0: Birds und Purple Disco Machine, Wonderful Life. Euch einen schönen Start in diesem Freitag. Wir sind bei euch. Jetzt gibt's die Infos.
1: Matthias, du da bei uns. Hier sind die News. Wir haben es 7:30.
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1: Einen schönen guten Morgen. Löhne wird ab morgen wieder zum Mekka für die internationale Küchenbranche. Die Area 30 startet. Die Fach- und Ordermesse läuft bis kommende Woche Donnerstag, berichtet Jean Filling.
3: Rund 180 Aussteller sind auf der Messe vertreten, darunter viele große Namen wie Amica, Grohe oder De'Longhi. Sie zeigen die neuesten Trends rund um Küchen und Techniken. Und auch die Küchenhersteller aus unserer Region öffnen zur Area 30 ihre Türen. Im Mittelpunkt der Messe stehen in diesem Jahr die Themen Nachhaltigkeit und auch künstliche Intelligenz. Die Veranstalter rechnen mit rund 12.000 Besuchern auf dem Messegelände. Die Area 30 ist für die Branche auch ein wichtiger Termin zum Netzwerken.
1: Bei uns im Kreis gibt es jetzt zwei Guardian Girls. Das sind Karate-Trainerinnen, die eine extra Fortbildung zum Thema Selbstverteidigung für Frauen gemacht haben. Dazu gehören nun auch Ines Wollert und Silke Kröger vom Bünder Turnverein Westfalia. Die Ausbildung des Deutschen Karateverbandes ist konkret auf die Bedürfnisse und Erfahrungen der Frauen zugeschnitten. Zum Programm gehören zum Beispiel die Grundlagen der Selbstbehauptung und Täter-Opfer-Psychologie. Der Herforder Eishockeyverein startet an diesem Wochenende in seine 7. Profisaison. Gleich zum Auftakt bekommen es die Dragons mit 2 Top-Teams der Oberliga Nord zu tun. Heute Abend sind die Hannover Scorpions zu Gast, Beginn ist um 20.30 Uhr. Nach dem Meisterschaftskandidaten aus Niedersachsen wartet dann noch am Sonntag eine schwierige Auswärtspartie bei den Icefighters Leipzig auf den HIV.
0: Danke, Matthias, für die Infos. Das Wetter für euch an diesem Freitag, das wird heute ganz schön. Erst viele Wolken, dann setzt sich die Sonne durch und dann gibt es auch richtig schöne Phasen heute und das bei rund 18 Grad zwischen Spenge und Porta. Regnen kann es auch, aber wirklich nur mal ganz kurz und dann lockert das Ganze wieder auf. Morgen am Samstag meist grau und nass, Sonntag auch eher wechselhaft, die meiste Zeit bedeckt und auch windig. Nächste Woche wird es aber besser, da können wir auf die Sonne zählen.
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1: Es ist 7:45. Einmal der Hinweis, im Weserauentunnel wird jetzt wieder geputzt. Das heißt, in beide Richtungen ist ein Fahrstreifen jeweils gesperrt. Da kann es ein bisschen zu Einschränkungen kommen. Bis circa 12.30 Uhr heute Mittag kann es sein, dass da zwischendurch mal zu ist. Dann braucht ihr ein bisschen länger heute Morgen. Und zwar auf der, das ist die Lübecker Straße in Löhne-Mennighüffen Richtung A30, Kreuzung Werster Straße, Ellerbutscher Straße. Da kommen gerade so 5 Minuten oben drauf. Und in Petershagen wird es jetzt auch wieder voll auf der L770 wegen der Baustelle auf der Weserbrücke in Richtung Stadthagen kommt 5 Minuten obendrauf. Dann wird bei uns geblitzt in Herford, Löhner Straße und Braker Straße und in Minden, Karlstraße und Zähringer Allee. Habt ihr mehr von unterwegs? Dann einmal durchklingeln hier bei uns direkt im Studio auf der 08000 920 920. Gute Fahrt euch.
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0: Schöne Grüße aus unserem Oktoberfeststudio. Wir machen hier heute das Warm-up mit euch für die Oktoberfest-Saison. Hier ist alles schön geschmückt im Studio mit Girlande und Fähnchen. Wir lernen Polka tanzen. Ja, da könnt ihr gerne mitmachen. Die Schritte sind wirklich nicht schwer. Und wir haben hier gerade auch ein Bierfass angestochen. Wir wurden von Barrebrauer Sven aber natürlich auch angeleitet.
1: Ja, das hat auch erstaunlich gut geklappt. Ja? Die Gläser sind voll und damit machen wir gleich die erste Oktoberfest-Challenge, nämlich Bierkrug stemmen.
0: Oh ja.
1: Macht gerne mit, also Wasserflasche in die Hand und los geht's. Ich bin gespannt, wer die Masse mit Wasser gefüllt heute Morgen länger halten kann von uns beiden. In 15 Minuten geht's los und ich muss sagen, normalerweise wird so ein Krug in meiner Hand schnell leichter wegen Trinken. Also ich bin da sehr ungeübt.
0: Dann habe ich ja vielleicht eine kleine Chance.
1: Ich schätze auch.

0: Ernannt. Christian und Madeleine sind wir zwei beim Radio Herford Oktoberfest. Wir feiern heute Morgen Oktoberfest mit euch im Radio, haben ein bisschen was für euch vorbereitet. Schaut mal bei Instagram und Facebook, da gibt es eine Menge Videos für euch.
1: Wir lassen aber natürlich die Wochenendplanung nicht hinten rüberfallen. Für euch heute in Bünde im Tabak- und Zigarrenmuseum ist eine richtig coole Aktion. Eine interaktive Theaterführung durchs Museum. Zwei Schauspieler schlüpfen da in Rollen und führen euch durch das Museum und lassen euch mitspielen. Witzige Idee, meldet euch vorher bitte an. Kontaktdaten stehen bei uns auf der Homepage. Um 16:30 geht's los.
0: Und morgen ist dann mal wieder Shoppen angesagt. Die Kleiderschränke für die Kurzen müssen ja langsam auf Herbst und Winter getrimmt werden. In der Kita Takatukkaland in Hiddenhausen ist morgen Kinderflohmarkt von 10 bis 13 Uhr. Schwangere dürfen wie immer schon eine halbe Stunde früher rein, um in Ruhe stöbern zu können.
1: Und Sonntag ist Mühlentag am Mühlenmuseum Kemena in Löhne-Mellbergen. Ab 14 Uhr gibt's Führungen und Vorführungen. Ihr könnt euch euer eigenes Mehl herstellen. Mhm. Es gibt leckere Brote und Butterkuchen zum Schnabulieren. Es wird, glaube ich, ein schöner Sonntag. Mhm.
0: Und wenn wir euch schon ins Oktoberfestfieber versetzt haben, jetzt schaut mal bei uns auf radioherford.de. Da haben wir neben den Tipps fürs Wochenende nämlich auch die Übersicht mit den Oktoberfesten hier bei uns in der Region. Die

0: Guten Morgen, am Freitag. Wir feiern heute Oktoberfest mit euch. Das Warm-up, bevor es dann morgen in München so richtig losgeht und bei uns in der Region ja auch in den kommenden Wochen. Mhm. Und damit ihr bestens vorbereitet seid, gibt es heute ein paar richtig tolle Aktionen, wo ihr auch gerne mitmachen könnt. Und deshalb haben wir jetzt hier auch zwei volle Moss-Bier. Ja, so sagt man das ja richtig in Bayerisch. Und wir machen da jetzt eine kleine Challenge draus. Ja. Bierkrug stemmen.
1: Wir sind auch ehrlich, wir haben Wasser reingetan, weil wenn das daneben geht, dann stinkt das
0: nicht so, als wenn
1: Bier drin wäre. Wir strecken gleich mal die Arme aus und dann gucken wir mal, wer länger durchhält. Und ja. Das Ganze geht auch bei Instagram online. Das heißt, ihr könnt gerne die Zeit messen und uns dann betteln. Mal gucken, ob ihr mehr schafft. Ich bin mir sicher, ihr schafft mehr.
0: Muss man einen Arm gerade
1: raus? Gerade im 90-Grad-Winkel zur Seite.
0: Okay, ja. Sag Bescheid. Wer gibt hier Startschuss?
1: Komm, 3, 2, 1 und ausstrecken. Oh, das ist aber, die sind gleich voll.
0: Ach, hast das klug gemacht, ne? Du hast da direkt durch diesen Griff gepackt.
1: Ja klar, ich habe meine ganze Hand durch den Griff gestreckt. Du hältst den jetzt, okay.
0: Ja, ich weiß nicht, was besser ist. Ja. Also es ist auf
1: jeden hältst den Arm aber nicht gebeugt, ne? Weil dann kann ich auch 8 Stunden.
0: Das kann mein Arm gar nicht.
1: Schön geradeaus durchstrecken.
0: Ja, okay.
1: Sag mal, dass meine Hüfte dabei wehtut.
0: Ja, du musst die Hand in die Hüfte legen, dann hast du mehr Stabilität. Ja. Ich habe ja gestern mit Hanteln geübt.
1: Ja, okay.
0: Das könnte jetzt was bringen. Also wir fangen schon gut an zu zittern. Gut, dass wir es nicht randvoll gemacht haben, weil sonst wäre schon ein bisschen was auf den Teppich gekommen. Schon, wie lange schaffst du noch?
1: Sag ich nicht. Wer gewinnt?
0: Ich schaff noch.
1: Ja, ich auch.
0: Und jetzt strecke ich nochmal richtig aus und jetzt nochmal Konzentration, Augen zu, Bauch anspannen.
1: Ist schon schwer bei dir, ne?
0: Ja,
1: bei dir. Heftig, ne?
0: Oh. Ich will es unbedingt schaffen. Chrissy, wie lange haben wir denn jetzt schon?
1: Zu lange.
0: Kann uns jemand mal einen Zwischenstand geben?
1: Oh.
0: Kollegin Inken? Anderthalb Minuten erst.
1: Das kann nicht sein. Das sind schon 10, Madeline.
0: Oh, nein, ich kann nicht mehr.
1: Okay, ich habe gewonnen.
0: Sie hat gewonnen. Herzlichen Glückwunsch. Bierkrug stemmen über 1,5 Minuten.
1: Ich gehe gar nicht mehr runter. Nicht gut. Heftig.
0: Wir schütteln uns erstmal aus und sind dann gleich wieder für euch da. Und macht das gern auch mal nach und verlinkt uns gerne bei Instagram. Vielleicht könnt ihr die Zeit ja toppen. Also,
1: da bin ich mir sicher.
0: 1,5 Minuten hat Chrissy geschafft. Vielleicht schafft ihr mehr.
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3: Mit Thorsten Adolfs. Guten Morgen. Immer mehr Menschen in Deutschland kommen mit ihrem Geld nicht aus und machen Schulden, aus denen sie nicht mehr rauskommen. Das zeigt der aktuelle Überschuldungsreport des Instituts für Finanzdienstleistungen IFF. Demnach konnten im vergangenen Jahr rund 5,67 Millionen Bundesbürger langfristig ihre Rechnungen nicht bezahlen. Das waren 111.000 mehr als noch ein Jahr davor. Christian Möder aus dem News-Team: Zur Überschuldung kommt es oft nach unvorhersehbaren Ereignissen wie einer Krankheit oder einem Jobverlust.
4: Ja, aber sie sind laut Studie zwar Auslöser für Überschuldung, aber selten die einzige Ursache. Wer so in nicht lösbare Geldnöte gerät, der hatte auch schon vorher wenig finanziellen Spielraum. Im vergangenen Jahr waren das häufig Haushalte, die mit hohen Wohnkosten zu kämpfen hatten, so die Studienmacher. Das Abrutschen in die Überschuldung liegt zumindest in den meisten Fällen nicht an Leichtsinn oder fehlender Disziplin, sagen sie. Auslöser gibt es viele. Auf Platz 1 liegen gesundheitliche Krisen wie Krankheiten, Unfälle oder Suchtprobleme. In fast einem Fünftel der Fälle war das der Fall. Dahinter folgen keine oder weniger Arbeit, Scheitern bei der Selbstständigkeit, Kaufverhalten und Beziehungskrisen.
3: Vor allem Alleinerziehende drohen ja in die Überschuldung zu rutschen.
4: Genau, in 4 von 5 Fällen waren das Frauen. Das zeigen auch die Zahlen der Schuldnerberatungsstellen. Die melden auch einen Negativtrend bei jungen Leuten unter 25. Viele geben zu viel Geld für ihren Digitalkonsum aus, etwa für Handy- und Streamingdiensttarife oder Käufe in Apps und bei Onlinehändlern. Überschuldete durch alle Altersgruppen durch versuchen vor allem über Ratenkredite aus ihrer Finanzmisere zu entkommen. Die mittlere Schuldenhöhe lag im vergangenen Jahr übrigens bei gut 19.000 Euro.
3: Danke, Christian. Und jetzt weitere Meldungen in der Zusammenfassung. Das Umweltbundesamt spricht sich wegen der hohen Spritpreise für einen schnelleren Umstieg auf die Elektromobilität aus. Maßnahmen wie ein Tankrabatt oder Steuerbefreiungen würden zu kurz greifen und seien teuer, sagt Präsident Messner. Um den Übergang zur E-Mobilität zu verstärken, sollten die bestehenden Kaufprämien seiner Ansicht nach durch Instrumente wie zinsgünstige Kredite oder andere Finanzierungshilfen ergänzt werden. Der erste F-35-Kampfjet wird heute an die Bundeswehr übergeben. Verteidigungsminister Pistorius wird ihn im US-Bundesstaat Texas in Empfang nehmen. Die ersten Maschinen sollen nächstes Jahr auf dem Flieger Horst Büchel in der Eifel stationiert werden und schrittweise die Tornados der Luftwaffe ablösen. Die Mehrheit der Deutschen blickt mit Sorge auf die Zukunft der Demokratie. Das ist das Ergebnis einer Forsa-Umfrage für NTV. 80% der Menschen haben das gesagt. Besonders bei Frauen und jungen Erwachsenen unter 30 ist das ungute Gefühl weit verbreitet. Knapp 60% der Befragten sind unzufrieden damit, wie unsere Demokratie zurzeit im Alltag funktioniert. Besonders deutlich wird dieser Frust in Ostdeutschland, wo 7 von 10 Befragten unzufrieden sind. Dabei ist die Verbundenheit mit den Grundwerten eigentlich groß. Über 2/3 der Menschen sind mit unserem politischen System, so wie es in der Verfassung steht, zufrieden. Das waren die Nachrichten mit Thorsten Adolfs.
5: Danke dir. Das Wetter rund um Lohfeld und Bad Üttingdorf, oft sonnig heute, also wirklich ganz gutes Wetter wird euch heute serviert. 18 Grad gibt es später. Es kann sich mal zuziehen und kurz regnen, aber es lockert auch ganz schnell wieder auf. Dann kommen wir zum Wochenende. Das ist irgendwie alles andere als freundlich, sehr bedeckt, windig, immer mal wieder nass. Kleiner Trost, aber nächste Woche, also ab Mitte nächster Woche, wird es wieder schöner hier bei uns.
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6: 8:03, jetzt für euch der schnellste Verkehrs- und Blitzerservice für die ganze Region. Der Weser-Auentunnel wird wieder sauber gemacht aktuell, deswegen ist nur eine Spur frei und deswegen kommt ihr gerade auch in Porta Westfalica von der Weserbrücke nicht rechts runter, nur wenn ihr aus Richtung Bad Oeynhausen über die B61 kommt, da geht's in den Weser-Auentunnel rein, von der Weserbrücke gerade nicht.

0: soll so bis heute Mittag 12.30 Uhr circa dauern. Dann braucht ihr auch ein bisschen Geduld heute Morgen. Die L770 ist wieder voller wegen der Baustelle auf der Weserbrücke. Da braucht ihr Richtung Stadthagen 15 Minuten länger, Richtung Espelkamp kommt 5 Minuten obendrauf. Dann dauert es ein bisschen, wenn ihr in Minden in die Birne reinfahren wollt, über die B61 aus dem Tunnel kommt, hier plus 5 Minuten aktuell. In Herford hakt es ein bisschen rund um die Klärwerkkreuzung wieder, da kommen so 3-4 Minuten obendrauf. Damit geblitzt, Herford, Löhnerstraße und Brakerstraße und Minden, Karlstraße und Zieringer Allee. Wenn ihr noch was habt von unterwegs, ein Stau, ein Blitzer, eine ausgefallene Ampel, dann klingelt gerne durch, direkt hier bei uns im Studio auf der 08000 920 920. Gute Fahrt euch.
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3: Guten Morgen. Das klingt heute mal ein bisschen anders bei euch im Radio. Wir stimmen uns nämlich gemeinsam auf das Oktoberfest ein. Morgen geht ja das Große in München los. Und in den kommenden Wochen finden hier bei uns in der Region ja auch Oktoberfest-Partys statt. Schaut mal bei uns im Netz, da gibt es eine Liste. Und darauf bereiten wir uns heute Morgen vor. Ne? Wir zwei hier heute Morgen auch in Tracht, so wie es sich gehört. Du in Lederhosen, ich im Dirndl.
0: Ja, andersrum wäre schlimmer. Ne? Aber habe ich noch nie getragen für so eine Lederhose. Ist noch ein bisschen ungewohnt. Muss ich noch ein bisschen dran gewöhnen, aber es ist definitiv lustig. Hier, ne? Das Fass haben wir ja auch schon angestochen. Ja. Und je leerer das wird, desto lustiger wird's. Hier bei uns, bin ich mir sicher. Wir haben ein volles, lustiges Programm für euch heute, der Oktoberfest-Freitag bei uns. Wir sind Chrissy und Madeline. Servus.
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0: Guten Morgen, Christian und Marlene sind wir beiden an unserem großen Oktoberfest. Freitag. Wir haben uns gedacht, wenn die in München auf der Wiesn morgen anfangen, dann machen wir das heute einfach schon. Das können wir auch.
1: Das Studio ist schick geschmückt. Wir haben ein paar Bier angestochen. Wir lernen Polka tanzen und wir haben bestimmt auch die ein oder andere passende Musik heute im Programm.
0: Mit Sicherheit.
1: Und als hätten wir uns abgesprochen mit der Bundesliga, spielt passenderweise auch noch der FC Bayern heute.
0: Ja, deswegen kann der Trupp von Bayern-Trainer Vincent Kompany auch leider nicht kommen. Eingeladen haben wir sie
1: Schade.
0: Natürlich.
1: Ja.
0: Nein, die haben ja immer Druck, ne? Die Bayern, wenn die verlieren sollten, so direkt vor der Wiesn und dann morgen Abend dahin müssen, da schmeckt die Mast dann nicht mehr ganz so doll. Ne? Es geht gegen Union Berlin heute Abend um 20.30 Uhr ist Anstoß und meinst du, um die Uhrzeit liegen die Kollegen hier immer noch unterm Fassbier?
1: Die haben bestimmt bis dahin das Vierte angestochen.
0: Das kann natürlich sein.
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0: Schönen Freitagmorgen euch und auch
1: Guten
0: heute wird es nochmal magisch bei uns.
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0: Es gibt Tickets für eine ganz exklusive kleine Show in der Zauberschmiede der Ehrlich Brothers. Ja, im House of Magic in Oberhausen mit nur 50 Gewinnern. 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Und zusätzlich gibt es auch noch Tickets für die Premiere der ganz neuen Show Wonderworld. 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Das hat auch Isa gemacht und jetzt gewonnen.
3: Wow, mega cool. Das freuen wir uns sehr. Super, cool.
1: Ja, vor allem Isas Söhne freuen sich sehr. Und die zwei sind auch schon selbst richtige kleine Magier.
3: Also die Jungs sind absolute Fans von den Ehrlich Brothers. Jeder Witz wird hier übernommen, das Kamel wird nachgespielt, die haben ihren Zauberkasten, die haben so kleine Würfelchen und mit den Karten versuchen sie, die sind natürlich noch klein mit 6 und 8, so ganz flugt das noch nicht, aber wenn man mal eine kurze Sekunde wegguckt, dann funktioniert es doch.
1: Ja, und dann können sich die beiden ja jetzt bei den Ehrlich Brothers in kleiner Runde nochmal richtig Tipps und Tricks abgucken.
0: Ja.
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0: Break Your Heart, euch einen schönen Freitag. Guten Morgen, Chrissy und Madeline sind hier. Und hier sind jetzt die Infos für euch.
1: Matthias Duda ist da mit den News. Wir haben es 8:30.
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3: Einen schönen guten Morgen. Die Kirchengemeinde Herford Mitte-Land trennt sich Ende des Jahres von mehreren Gebäuden. Bei der Gemeindeversammlung Anfang der Woche wurde nochmal deutlich gemacht, dass das an sinkenden Mitgliederzahlen und steigenden Kosten liegt. Unter anderem die Johanneskirche und die Jakobikirche werden an den Kirchenkreis übergeben. Dann kann über eine neue Nutzung gesprochen werden. Erste Ideen dafür will die Gemeinde bei einer Veranstaltung nächste Woche Freitag suchen. Dazu lädt sie nicht nur Gemeindemitglieder, sondern auch andere Menschen in Herford ein. Mehr Infos dazu gibt es bei uns im Netz. In Herford geht die Umgestaltung der Werregärten in die nächste Bauphase. Die läutet Bürgermeisterin Anke Theisen am Vormittag mit dem symbolischen ersten Spatenstich ein. Im südlichen Bereich entsteht die Sitzstufenanlage unterhalb des Spielplatzes. Von dort haben Besucher dann einen Blick entlang der Werre in Richtung Bergertor. Die Werregärten als wichtiges Naherholungsgebiet sollen attraktiver und die Natur dort resistenter gegen die Folgen des Klimawandels gemacht werden. Ende kommenden Jahres soll alles fertig sein. In der Fußball-Regionalliga West steht heute ein Lokalderby an. Der SV Rödinghausen hat den FC Gütersloh zu Gast. Das Team von Trainer Fabian Lübbers hat mit einer schwarzen Serie von 4 Niederlagen in Folge zu kämpfen und rangiert auf dem drittletzten Platz. Was erschwerend hinzukommt, die Gäste aus Gütersloh sind Tabellenführer. Anpfiff im Hecker-Wien-Stadion ist um 19.30 Uhr.
0: Dankeschön, Matthias. Für die Infos, das Wetter jetzt für euch an Werre und Weser. Viele Wolken, die aber auch immer wieder ein paar Lücken für die Sonne lassen. Es kann sich mal zuziehen und regnen, es kann sich dann aber auch ganz schnell wieder auflockern, das bei rund 18 Grad. Der Wettertrend für euer Wochenende, da sind die Wolken ein bisschen hartnäckiger. Es fällt auch Regen, auch am Sonntag eher grau und auch nass und vor allem windig.
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1: Es ist kurz nach 8:30 und ihr braucht Geduld auf der Weserbrücke in Petershagen auf der L770. Wegen der Baustelle kommen in beide Richtungen 10 bis 15 Minuten oben drauf. Dann ist der Weser-Auentunnel gerade nur einfuhrig befahrbar in beide Richtungen. Ihr kommt zum Beispiel in Porta von der Weserbrücke gar nicht erst runter in den Weser-Auentunnel. Deswegen hakt es da gerade auch. So 5 Minuten braucht ihr länger und die Reinigung des Tunnels dauert so bis 12.30 Uhr heute Mittag. So lange müsst ihr da mit Einschränkungen rechnen. Dann wird bei uns geblitzt in Herford, Löhnerstraße und Brakerstraße und im Minden an der Zähringer Allee. Habt ihr mehr von unterwegs? Dann durchklingeln 08000 920 920. Gute Fahrt euch.
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1: Guten Morgen zusammen. Heute das große Radio Oktoberfest hier bei uns mit Polka-Tanzkurs,
0: ja.
1: Bierfass, Anstich, Schleifenknigge und den ganzen Tag. Und die Musik, die spielen wir natürlich auch noch später. Und da haben wir uns überlegt, das entscheidet einfach wir. Dann sind wir nämlich fein raus aus der Verantwortung. Wir haben bei Instagram ein Voting für euch. Sowas hier ist dabei.

0: ich versuch's mal. Rock Me von Fox Club, ja. Brenner tuat's gut von Hubert von Geusern, A Mann für Amore von DJ Ötzi. War okay, oder?
1: War völlig okay.
0: Und ihr entscheidet bitte, welcher Oktoberfest-Hit hier heute Nachmittag bei Marlene von 2 bis 3 laufen soll. Stimmt einfach ab auf unserer Instagram-Seite.
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0: Guten Morgen zusammen, Chris. Und dann sind wir zwei, das Radio Oktoberfest läuft bei euch. Schunkeln auf der Bierbank, ne? Das kann jeder beim Oktoberfest. Und darum haben wir zwei uns gedacht, nee, wir wollen einen draufsetzen, das soll ein bisschen cooler aussehen. Und darum haben wir uns einfach mal Polka zeigen lassen.
1: Ja, vom Profi natürlich. Ja. Victoria vom Tanzhaus Minden hat gesagt, ist ein Klacks, das kriegt ihr auf jeden Fall hin. Und dann ging es auch schon los.
2: So, die erste Bewegung ganz easy. Mhm. Seit Schluss, zusammen.
3: Okay? Wir werden nicht Pause machen.
2: Komm, mach mal ein paar Minuten. So, und jetzt brauchen wir es ein bisschen schneller.
3: Okay.
2: Mit ein bisschen Hüpfen.
3: Achso, du nimmst das Bein ein bisschen hoch, ne?
2: Genau. Damit wir, ja, das schafft ihr gleich nicht mehr so hoch, weil wir werden schnell werden.
3: Sag mal, der Tanz würde auf so einer Festzeltgarnitur, auf so einer Bank nicht so gut kommen, oder?
2: Ah, nee, aber der hat einen kleinen Teil, den ihr gut auf dem Tisch tanzen könnt.
3: Ah, okay.
2: Guck mal, und jetzt drehst du weiter. Jetzt versuchst du mal eine ganze Runde. Einmal hin und weiter.
3: Okay.
0: Und wieder raus.
2: Ja? Yes. Und wieder zurück. Und weiter.
3: Also das ist so ein richtiger Anfängertanz, oder? Das kriegen auch Kinder hin. Wird das noch schwerer?
2: Niemals. Ihr seid ja, ihr habt ja die Tanzhaltung und wir sprechen immer so von der offenen Seite und von der geschlossenen Seite. Das heißt, eure offene Seite ist hier. Und da brauchen wir die Füße unter den offenen, unter der offenen Seite gleich. Genau, das heißt, und zwar Hacke, Spitze. Hacke, Spitze.
4: Das geht auch auf der Festbank.
2: Okay, pass auf. Genau, das meinte ich.
3: Ja.
2: Und ihr tanzt jetzt Hacke, Spitze, hüpfen, hüpfen, hüpfen, hüpfen.
3: Zu zweit
2: Spitze,
3: auch noch?
2: Hacke, Spitze, hüpfen, hüpfen, hüpfen.
3: Na klar. Also zwei Teile haben wir jetzt schon, die kombinieren wir gleich. Aber du hast jetzt noch eine dritte. Was kommt jetzt noch dazu?
2: Einmal ganz easy. Mit dem Klatschen. Wir klatschen nämlich. Das ist nämlich auch für die Bank.
3: Okay.
2: Das heißt, wir machen eine und über Kreuz. Und dreimal oben. Eins, zwei, drei. Eins, zwei, drei. Eins, zwei, drei.
3: Okay. Sie sind bereit fürs Oktoberfest,
2: wow,
3: oder?
2: Ja. Der letzte Teil hinten dran ist
3: komm.
2: So easy. Okay, ist super einfach. Eins, zwei, drei, vier, fünf, sechs, wechsel. Jetzt. Eins, zwei, drei, vier, fünf, sechs und von vorn.
1: Das Klatschen, das haben wir richtig gut hinbekommen. Ne?
0: Auch den Rest eigentlich fast
1: Nein, am Ende sah es wirklich nicht schlecht aus. Auch wirklich einfach zum Nachtanzen. Schaut es euch an auf unserer Insta- und Facebook-Seite und verlinkt uns gerne, wenn ihr die Schritte auch drauf habt.
0: Echt easy.
1: Ja.
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0: Pass City Self-Aware für euren Start in den Oktoberfest. Freitag bei uns. Guten Morgen,
1: Chrissy
0: und Matthias sind wir beiden.
1: Heute im Oktoberfest-Modus, aber komplett. Morgen geht's in München los und wir bereiten uns gemeinsam mit euch auf die Saison vor. Zusammen mit Atze natürlich.
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4: Ja, nee, ist klar. Wir nähern uns der wichtigsten Frage des Jahres. Was kostet dieses Jahr die Maß auf der Wiesn? Ja, geht doch jetzt wieder los. Oktoberfest lässt grüßen. Seit Wochen hängen überall die Dirndl in den Läden und teilweise sogar zu Hause schon am Schrank. Fatti versucht vorsichtig, die Lederhose zuzuknöpfen. Vergeblich, egal, wird das Hemd dieses Jahr halt über der Hose getragen. Den Rest richten die Hosenträger. So, jetzt zurück zum Bierpreis. Der liegt auf der Wiesn dieses Jahr zwischen 15 und 16 Euro der Liter. Ja. Nur mal so zum Vergleich, eine ganze Kiste Oettinger Pilz kostet zwischen 8 und 9 Euro. Ja, da läppert sich was zusammen auf der Wiesn. Drei Maß gehen allerweil und ja, und dann das Backhandel. Ja, das haut natürlich auch nochmal richtig rein. Ja, dann ist dann auf so einem Samstagnachmittag schnell das Eigenheim verjubelt. Aber hey, Leute, es ist München und es ist Oktoberfest. Da darf man sich nicht so anstellen. Wie hat schon die Spider-Murphy-Gang gesungen? Und jeder spielt das Superstar und sauft den Shampoos an der Bar in Schickeria. Ja, und ganz ehrlich, wer für München zu geizig ist, der soll halt auf die Kranger Kirmes gehen. Er ist eh schöner. Und da sind auch nicht so viele Assis.
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3: Mit Thorsten Adolfs. Guten Morgen. Zwei Wochen nach der Landtagswahl in Sachsen-Anhalt wird am Wochenende wieder gewählt und das gleich in zwei Bundesländern, Mecklenburg-Vorpommern und Berlin. Und zwei Tage vor den Wahlen könnten die jeweiligen Ausgangslagen nicht unterschiedlicher sein. Christian Böder aus der Nachrichtenredaktion in Berlin sieht es nach einem Kopf-an-Kopf-Rennen zwischen Linken und CDU aus.
4: Das stimmt. Beide Parteien könnten stärkste Kraft im Berliner Abgeordnetenhaus werden und damit den regierenden Bürgermeister stellen. Beide Spitzenkandidaten kommen in Umfragen auf Werte um 20%. Elif Eralp von den Linken will als erste Migrantin ins Rote Rathaus einziehen, hat aber in Stefan Evers von der CDU einen erstaunlich starken Konkurrenten. Der kaum bekannte bisherige Finanz- und Kultursenator war erst vor 10 Wochen in den Wahlkampf eingestiegen. In der Wählergunst liegen aber nicht nur Linke und CDU in Umfragen eng beieinander. Dicht dahinter folgt die AfD mit 18%, dann die Grünen und die SPD und damit die möglichen Koalitionspartner.
3: Schauen wir nach Mecklenburg-Vorpommern, da sieht die Lage völlig anders aus. Im Grunde läuft es auf ein Duell zwischen der SPD und der AfD hinaus.
4: Ja, die AfD führte monatelang in der Wählergunst mit der SPD rund um Ministerpräsidentin Schwesig dicht im Nacken. Mittlerweile hat die sogar knapp aufgeholt. Beide Parteien haben in Umfragen Werte jenseits der 35%. Alle anderen großen Parteien wie CDU und Grüne schaffen nicht mal 10. Aber sie könnten Königsmacher werden und da stehen die Chancen gut für Schwesig, denn mit der AfD will niemand koalieren.
3: Dankeschön, Christian. Und jetzt weitere Meldungen im Überblick. In Deutschland sind mittlerweile 5,67 Millionen Menschen überschuldet. Das hat das Institut für Finanzdienstleistungen ermittelt. Besonders betroffen sind Alleinerziehende. Um Autofahrer bei den hohen Benzinpreisen zu entlasten, fordert der ADAC eine Senkung der Stromsteuer. Das würde auch Privathaushalten bei der Stromrechnung helfen, sagte eine Sprecherin der RP. Außerdem schaffe es für diejenigen Anreize, die darüber nachdenken, sich ein E-Auto zuzulegen. Ermittler sind in NRW gegen eine Gruppe mutmaßlicher Betrüger vorgegangen. Die Bande soll Millionenschäden verursacht haben. Auch von Festnahmen ist die Rede. Die Ermittlungen sollen sich gegen Pflegedienste richten. Aus Sicherheitskreisen heißt es, Intensivpatienten seien jahrelang von unqualifiziertem Personal versorgt worden. Außerdem seien Leistungen berechnet, aber nie erbracht worden. Im Düsseldorfer Landtag geht es heute um den Kinderschutz und zwar im Zusammenhang mit Angeboten wie Nachhilfe, Sprachkursen oder Ferienfreizeiten. Bis jetzt gibt es für private Anbieter nämlich keine einheitlichen Regeln. Während in der klassischen Kinder- und Jugendhilfe strenge Vorgaben gelten, fehlt das bei gewerblichen Anbietern. Das bedeutet, dass es keine verbindlichen Anforderungen an die Qualifikation des Personals gibt und auch niemand genau prüft, wer dort eigentlich mit den Kindern arbeitet. Deshalb haben sich die Regierungsfraktionen und die SPD im Landtag zusammengetan, um bei dem Thema endlich für mehr Sicherheit und klare Standards zu sorgen. Das waren die Nachrichten mit Thorsten Adolfs.
5: Danke dir, das Wetter für den schönsten Kreis der Welt. Auch wenn sich ein paar Wolken breit gemacht haben, sie lassen immer mal wieder Platz für die Sonne. Es bleibt die meiste Zeit trocken. Es kann kurz mal regnen, muss aber nicht. Also wie gesagt, nur stellenweise Regen und das bei rund 18 Grad. Die kommenden zwei Tage, also das Wochenende, das wird eher ungemütlich grau und regnerisch, manchmal auch windig. Nächste Woche aber wird's besser und auch sonniger bei uns.
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6: 9:03, jetzt für euch der schnellste Verkehrs- und Blitzerservice für die ganze Region. Da hakt es wieder auf der Weserbrücke in Petershagen, die L770. Wegen der Baustelle seid ihr Richtung Stadthagen gerade 5 Minuten länger unterwegs. Und auch rund um den Weser-Auentunnel kann es heute Morgen wieder ein bisschen haken. Der wird nämlich nochmal sauber gemacht. Eine Spur ist in jeweils beide Richtungen gesperrt. Ihr kommt zum Beispiel nicht von der Weserbrücke in Porta runter in den Tunnel. Das funktioniert nicht. Und deswegen ist es auch auf der Porta-Straße durch Porta Westfalica-Barkhausen ein bisschen voller heute Morgen. Damit bei uns geblitzt im Minden-Zähringer Allee und Herford-Braker-Straße und Löhner-Straße. Habt ihr noch was von unterwegs? Stau, Blitzer, kaputte Ampel? Durchklingeln. Direkt bei uns im Studio auf der 08000 920 920. Gute Fahrt euch.
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5: Servus miteinander, heute im Oktoberfest-Style. Wir machen das Warm-up für die Oktoberfest-Saison und bereiten euch bestens drauf vor. Mhm.

0: Uns wurde gezeigt, wie man Fass ansticht. Also das haben wir jetzt auf jeden Fall drauf. Und wir haben Polka tanzen gelernt.
1: Und das hat überraschend gut geklappt tatsächlich. Ja. Und Spaß hat es auch noch gemacht, eben weil der recht easy ist, dieser Tanz. Schaut es euch an auf Facebook und Instagram. Da gibt es das Video und dann könnt ihr das direkt nachtanzen. Und da sind ja auch so ein paar Parts dabei, die gehen einfach auf der Bierbank. Mhm. Ne? Aber auf eigene Gefahr. Wir übernehmen keine Verantwortung. Nee. Christi, Marlies sind wir zwei und heute den ganzen Tag für euch im Radio Oktoberfest. Servus.
0: Servus.
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0: Servus miteinander, Christian und Madeleine sind wir zwei beim Radio Herford Oktoberfest. Wir feiern heute Morgen Oktoberfest mit euch im Radio, haben ein bisschen was für euch vorbereitet. Schaut mal bei Instagram und Facebook, da gibt es eine Menge Videos für euch.
1: Wir lassen aber natürlich die Wochenendplanung nicht hinten rüberfallen. Für euch heute in Bünde im Tabak- und Zigarrenmuseum ist eine richtig coole Aktion. Eine interaktive Theaterführung durchs Museum. Zwei Schauspieler schlüpfen da in Rollen und führen euch durch das Museum und lassen euch mitspielen. Witzige Idee, meldet euch vorher bitte an. Kontaktdaten stehen bei uns auf der Homepage. Um 16:30 geht's los.
0: Und morgen ist dann mal wieder Shoppen angesagt. Die Kleiderschränke für die Kurzen müssen ja langsam auf Herbst und Winter getrimmt werden. In der Kita Takatukkaland in Hiddenhausen ist morgen Kinderflohmarkt von 10 bis 13 Uhr. Schwangere dürfen wie immer schon eine halbe Stunde früher rein, um in Ruhe stöbern zu können.
1: Und Sonntag ist Mühlentag am Mühlenmuseum Kemener in Löhne-Mellbergen. Ab 14 Uhr gibt's Führungen und Vorführungen. Ihr könnt euch euer eigenes Mehl herstellen. Es gibt leckere Brote und Butterkuchen zum Schnabulieren. Es wird, glaube ich, ein schöner Sonntag.
0: Und wenn wir euch schon ins Oktoberfestfieber versetzt haben, jetzt schaut mal bei uns auf radioherford.de. Da haben wir neben den Tipps fürs Wochenende nämlich auch die Übersicht mit den Oktoberfesten hier bei uns in der Region.

0: Guten Morgen zusammen. Guten Morgen. Es gibt eine wichtige Info von den Straßen, und zwar Porta Westfalica, Kleinbremen. Auf der Rintelner Straße, da ist ein Hund unterwegs. Fahrt da bitte ganz besonders vorsichtig.
1: Unbedingt.
0: Wir zwei sind Chrissy und Maclean.
1: Guten Morgen
0: zusammen.
1: Heute ein ganz besonderer Freitag hier bei uns. Wir sind nämlich im Oktoberfestmodus.
0: Oh ja.
1: Ja, morgen startet das große Jahr in München, und wir haben uns gedacht, immer, das, was die da in München können, das können wir hier im schönsten Kreis schon lange, oder?
0: Ja.
1: Wir haben uns heute Morgen erstmal Polka-Tanzen beibringen lassen. Beweisvideo gibt es auf unserer Insta- und Facebook-Seite. Mhm. Könnt ihr gerne nachmachen. Die Schritte sind wirklich einfach zu lernen. Und wir haben gelernt, wie man ein Fass ansticht.
0: Ja, die Privatbrauerei Barre war so lieb, hat uns alles dafür zur Verfügung gestellt. Und Madeleine wollte den Hahn versenken.
1: Mhm. Mit Schwung, ne? Also ich mache hier richtig mit Schmackes jetzt.
0: Bitte triff nicht den Maßkrug da drunter, weil dann kriegen wir Ärger mit Barre. Oh. Und ich glaube, der erste Schlag hat schon direkt gesessen.
1: So nämlich. Ich mache das nämlich nicht zum ersten Mal. Nein, Quatsch. Ich habe das wirklich zum ersten Mal gemacht.
0: Ich darf aufdrehen.
1: Ja.
0: So. Oh, Alter. Boah, das hat aber eine schöne Farbe. Richtig Bernsteinfarben. So, komm, wir stoßen mal an, Madeleine. Rotsaft ist, sagen wir da mal, ne?
1: Ja.
0: Ja, und erstaunlicherweise ist bis jetzt immer noch was drin im Fass, obwohl schon seit 2 Stunden O-Zapft ist. Ich bin gespannt, wie lange das noch hält.
1: Wir zwei sind noch eine halbe Stunde on air. Danach steigst du beim Fass mit ein.
0: Ja.
1: Dann geht das, glaube ich, ein bisschen schneller mit dem
0: auch.
1: Leerwerden.
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0: Houdini für euch. Wir spielen die Hits. Chrissy und Madeline sind hier. Guten Morgen. Und wir versorgen euch natürlich mit den wichtigsten Infos.
1: Matthias Duda ist jetzt da mit den News. Wir haben es 9:30.
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1: Einen schönen guten Morgen. Löhne wird ab morgen wieder zum Mekka für die internationale Küchenbranche. Die Area 30 startet. Die Fach- und Ordermesse läuft bis kommende Woche Donnerstag, berichtet Jean Filling.
3: Rund 180 Aussteller sind auf der Messe vertreten, darunter viele große Namen wie Amica, Grohe oder De'Longhi. Sie zeigen die neuesten Trends rund um Küchen und Techniken. Und auch die Küchenhersteller aus unserer Region öffnen zur Area 30 ihre Türen. Im Mittelpunkt der Messe stehen in diesem Jahr die Themen Nachhaltigkeit und auch künstliche Intelligenz. Die Veranstalter rechnen mit rund 12.000 Besuchern auf dem Messegelände. Die Area 30 ist für die Branche auch ein wichtiger Termin zum Netzwerken.
1: Bei uns im Kreis gibt es jetzt zwei Guardian Girls. Das sind Karate-Trainerinnen, die eine extra Fortbildung zum Thema Selbstverteidigung für Frauen gemacht haben. Dazu gehören nun auch Ines Wollert und Silke Kröger vom Bünder Turnverein Westfalia. Die Ausbildung des Deutschen Karateverbandes ist konkret auf die Bedürfnisse und Erfahrungen der Frauen zugeschnitten. Zum Programm gehören zum Beispiel die Grundlagen der Selbstbehauptung und Täter-Opfer-Psychologie. Der Herforder Eishockeyverein startet an diesem Wochenende in seine 7. Profisaison. Gleich zum Auftakt bekommen es die Dragons mit 2 Top-Teams der Oberliga Nord zu tun. Heute Abend sind die Hannover Scorpions zu Gast. Beginn ist um 20.30 Uhr. Nach dem Meisterschaftskandidaten aus Niedersachsen wartet dann noch am Sonntag eine schwierige Auswärtspartie bei den Icefighters Leipzig auf den HIV.
0: Matthias, danke dir für die Infos. Das Wetter für euch an diesem Freitag, das wird heute wirklich ganz okay. Erst viele Wolken, dann setzt sich die Sonne aber durch und es gibt dann auch wirklich ein paar schöne Phasen rund um Spenge und Porter und das bei 18 Grad. Es kann sich aber auch mal zuziehen und regnen heute. Morgen am Samstag meist grau, nass auch dazu, Sonntag auch eher wechselhaft, die meiste Zeit bedeckt und dann auch windig. Nächste Woche wird es aber ein bisschen besser, da können wir auf die Sonne zählen.
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1: Es ist kurz nach 9:30 und der Weserauentunnel, der wird heute noch mal ein bisschen geputzt. Bis 10:30 heute Mittag kann es da in beide Richtungen zwischendurch mal zu Einschränkungen kommen. Sonst ist aber alles gut bei uns auf den Straßen inzwischen. Ein paar Blitzer gibt's aber. Herford, Löhnerstraße und Brakerstraße und Minden, Königstraße und Zähringer Allee. Habt ihr noch was? Dann durchklingeln 08000 920 920. Gute Fahrt euch.
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1: Schöne Grüße aus unserem Oktoberfeststudio. Wir feiern schon mal vor. Morgen ist der Startschuss in München.
0: Oh ja.
1: Polka-Tanzkurs, Bierfassanstich, Schleifenknigge, das hört ihr alles heute Morgen bei uns. Und die Musik, die spielen bei euch später natürlich auch noch die passende. Und da haben wir uns überlegt, das entscheidet einfach ihr. Ne? Mhm. Bei Instagram, da ist ein Voting online. Sowas hier ist dabei.

0: Letzter ist sofort erkannt von DJ Ötzi, ne? Ja. Rock Me von Vox Club und Brenner Tourt's Gurt von Hubert von Geusern.
1: Hast du schön gesagt.
0: Wirklich. Oder? Ja. Ihr entscheidet, welcher Oktoberfest-Hit hier heute Nachmittag in voller Länge laufen soll bei Marlene von 2 bis 3. Stimmt mit ab auf unserer Insta-Seite.
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0: Morgen, am Freitag. Wir feiern den ganzen Tag mit euch das Oktoberfest Warm-up. Ja. Wir haben ja heute Morgen schon einige Dinge gemacht. Wir haben Fass angestochen. Wir haben
1: Polka-Tanzen gelernt.
0: Also wir sind so richtig gut vorbereitet. Und beim Polka-Tanzen, das könnt ihr auch nachmachen. Video gibt es auf unserer Instagram-Seite. Und die Schritte sind wirklich machbar. Wir zwei, wir haben es auch geschafft.
1: Ja.
0: Und jetzt hat man gesagt, wir sollen einfach mal das Mikrofon aufmachen und abwarten, was passiert. Weil
1: eigentlich wollte Marvin nämlich reinkommen.
2: Hat geklappt, wir machen mal die Tür auf.
0: Ja? Hallo, guten Morgen, was ist hier denn los?
3: Guten Morgen.
0: Hallo.
1: Marvin und Kollege Mats aus der Redaktion sind bei uns.
3: Funkhausflöten.
0: Die Funkhausflöten.
3: Blasen, keine Ahnung.
1: Name des Programms, Funkhausflöten.

0: Warte, warte, einen hat man's noch. Achtung, einen hat er noch. Sehr schön, cool. Oh, da kam richtig Stimmung auf.
1: Geht ihr mal ganz kurz ans Mikrofon. Hier.
0: Mats, ist das normal, dass der Kopf so rot wird beim Trompete spielen? Oder?
2: Das ist ganz normal, vor allem wenn man das erste Mal seit 7 Jahren wieder die Trompete in der Hand hat.
1: Ja,
0: aber war schön.
1: Ihr
0: war
1: seid
0: schön.
1: Nass geschwitzt, aber es war ja so schön. Marvin am Akkordeon, Mats an der Trompete. Wie lange habt ihr dafür geübt für euer kleines Ständchen?
0: Ich glaube gar nicht, oder? Wie das klang.
2: Nein, ein bisschen haben wir geübt. Die letzte halbe Stunde, glaube ich, haben wir uns vorbereitet.
0: Immerhin.
1: Dafür war es fantastisch. Und so geht es hier heute auch weiter. Du übernimmst gleich ab 10 Akkordeon, packst du an die Seite.
2: Wir haben noch richtig viel Oktoberfest-Action geplant.
1: Ja.
2: Ich will natürlich das mal mit den ganzen Trachten klären. Also was hat das eigentlich alles auf sich? Fassanstich will ich nochmal mir genau angucken und auch natürlich probieren. Weißwurstfrühstück steht noch bevor. Also die volle Action Oktoberaudi hier.
1: Bleibt dran und vielen Dank an die Funkausflöten.
0: Dankeschön.
3: Sehr schön. 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
1: Mit Thorsten Adolfs. Guten Tag. In der Spritpreisdebatte gibt es viele Vorschläge und Forderungen. Alles wartet jetzt aber auf Berlin. Kanzler Merz hatte Entlastungen angekündigt. Ein konkreter Plan liegt bis jetzt aber noch nicht vor. Nach einem Bericht des Online-Portals Table Briefings sollen Merz, Finanzminister Klingbeil und mehrere Ländervertreter gestern Abend darüber beraten haben. Christian Böder aus dem News-Team. Erste konkrete Eckdaten zu den Entlastungen kommen von CDU-Generalsekretärin Hoppermann.
2: Genau, in der ZDF-Sendung Maybrit Illner sprach sie von Entlastungen zwischen 20 und 25 Cent den Liter. Das wolle man zu Anfang Oktober angehen, das müsse man nun mit den Bundesländern absprechen. Zu Entlastungen über eine Übergewinnsteuer sagte sie dagegen nein, das Geld würde nicht beim Autofahrer ankommen. Mit einer Übergewinnsteuer sollen Gewinne abgeschöpft werden, die Ölkonzerne wegen der Krise extra machen. Finanzminister Klingbeil findet dagegen die Übergewinnsteuer gut und auch die Chefin des Deutschen Gewerkschaftsbundes Fahimi.
1: Vom DGB kommen aber noch deutlich mehr Forderungen.
2: Ja, Fahimi schlug in der Rheinischen Post auch gedeckelte Preise für Benzin, Diesel und auch Gas vor. Außerdem sollten Energie-, Strom- und Mineralölsteuer gesenkt werden. Einen ganz anderen Ansatz haben dagegen der ADAC und das Umweltbundesamt. Beide wollen mehr Anreize, dass immer mehr Menschen auch auf lange Sicht auf Elektromobilität umsteigen. Von den meisten kurzfristigen Entlastungsvorschlägen halten sie wenig. Der ADAC könnte sich aber eine Senkung der Stromsteuer vorstellen und das Umweltbundesamt hält zumindest gezielte Entlastungen über Direktzahlungen für okay.
1: Dankeschön, Christian. Und jetzt weitere Themen im Überblick. Der Zoll ist erfolgreich gegen den Schmuggel von Einweg-E-Zigaretten vorgegangen und hat 13 Verdächtige festgenommen. Die mutmaßliche Bande soll einen Steuerschaden von 33,3 Millionen Euro verursacht haben, heißt es von der Düsseldorfer Staatsanwaltschaft. Greenpeace protestiert im Hamburger Hafen gegen die steigenden Übergewinne der Ölkonzerne. Aktivisten haben dort ein Motiv auf ein Tanklager projiziert. Darauf zu sehen sind viele Euro-Münzen und die Forderung, Ölabzocke stoppen. Greenpeace wirft den Konzern vor, auf Kosten der Bundesbürger immer mehr Profit zu machen. Die Baubranche blickt etwas zuversichtlicher als zuletzt in die Zukunft. Das liegt an der weiter steigenden Zahl von Baugenehmigungen. 22.500 wurden im Juli erteilt. Auch vom IFO-Institut heißt es, die Firmen würden zunehmend Licht am Ende des Tunnels sehen. Die Bundesbürger sind oft zu sorglos im Umgang mit digitalen Medien. Das hat Familienministerin Prien der Mediengruppe Bayern gesagt. Sie vergleicht das digitale Zeitalter mit einem großen Menschheitsversuch. Die Technik werde seit 2 Jahrzehnten genutzt, ohne sich ernsthaft Gedanken über die Risiken zu machen, sagt die Ministerin. Bei gefährlichen Technologien seien alle extrem vorsichtig und würden klare Regeln fordern. Beim Smartphone lasse man dagegen einfach alles laufen und das sei fahrlässig, meint Prien. Vor allem im Umgang mit Kleinkindern zwischen 0 und 3 Jahren fordert sie ein absolutes Bildschirmverbot, und zwar nicht nur für die Kinder, sondern auch für Eltern, während die Zeit mit ihrem Nachwuchs verbringen. Prien sagt sogar, dass der ständige Blick auf Bildschirme statt in die Augen des Kindes langfristig ähnlich schädliche Folgen haben könne wie Rauchen oder Alkohol in der Schwangerschaft. Soweit die Meldungen mit Thorsten Adolfs.
3: Danke dir. Das Wetter aktuell noch bewölkt. Gleich klart es aber auf. Zwischendurch etwas Sonne. Stellenweise zieht aber auch mal ein kurzer Schauer auf. Bis zu 19 Grad sind heute drin. Und genauso ist es auch in den nächsten Tagen und am Wochenende. Es bleibt wechselhaft, aber meist trocken.
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3: Jetzt der schnellste Verkehrs- und Blitzer-Service. Und geblitzt wird gerade in Minden auf der Königstraße und der Zähringer Allee. In Herford stehen Blitzer auf der Löhnerstraße und in Herford-Elverdissen auf der Braker Straße dürft ihr 30 fahren. Außer ihr habt noch frische Staus und Blitzer gesehen, könnt ihr die natürlich wie immer hier bei mir melden. Im Studio landet ihr unter der 08000 920 920, unsere kostenlose Verkehrshotline. Ich wünsche euch eine gute Fahrt, kommt gut und sicher ans Ziel.
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3: Ja, schönen guten Morgen. Ihr habt es vielleicht heute Morgen schon gehört. Heute großes Oktoberfest hier im Funkhaus, auch bei der Arbeit. Fassanstich gab es schon in Doppelbach. Gleich gibt es erstmal ordentliches Weißwurst-Frühstück. Und alle sind so gut gekleidet in Tracht. Habe ich noch ein paar Fragen zu. Rede ich gleich mit Daniela Drabert, der Geschäftsführerin von Hagemeyer.
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0: Die Die, der Sommerhit des Jahres. Sommer ist aber durch, jetzt ist Oktober angesagt. Oktoberfest, morgen geht's in München los, bei uns im Funkhaus. Schon heute.
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0: Wir holen uns das Oktoberfest einfach schon mal zu uns ins Funkhaus mit allem, was dazugehört. Und das, was als erstes auffällt, wenn man hier reinkommt, alle in Dirndl und Lederhosen. Die Tracht. Was ist das eigentlich genau? Daniela Drabert, Geschäftsführerin von Hagemeyer, du hast dir Zeit genommen, mir da ein bisschen Nachhilfe zu geben.
2: Die Tracht ist ein historisches Gewand und die Tracht ändert sich kaum über die Jahrzehnte und hat sehr, sehr viel Symbolik. Man kann sofort erkennen, ist die Dame ledig, verheiratet, verwitwet? Was macht der Mann als Beruf? Wie ist der soziale Status? Und vor allen Dingen, aus welchem Ort kommt derjenige? Also auch hier hat sich das unter den Dörfern schon massiv unterschieden, wie die Tracht, die Verzierung etc. ausgesehen hat.
0: Okay, das wusste ich nicht. Also, dass man da Berufe ablesen kann und Orte, aber klar, die berühmte Schleife habe ich auch auf dem Schirm, dass es den Beziehungsstatus der Frau anzeigt. Auch wenn ich es immer wieder vergesse. Wie ist es nochmal richtig?
2: Genau, das kann man sich ganz leicht merken. Rechts für Ring am Finger, RR, und links für ledig. Das sind eigentlich die zwei wichtigsten. Grundsätzlich sagt man für Erwachsene bitte nicht wie eine Küchenschürze binden. Denn man sagt, wenn man es vorne bindet, das ist für kleine Kinder, denn es bedeutet Jungfräulichkeit und hinten soll verwitwet halten.
0: Muss man nur auch auf dem Schirm haben, wenn man Single ist, dass man den Ring rechts trägt. Wo kommt das eigentlich her mit der Schleife?
2: Früher sagte man, also ich sag mal Generation meiner Eltern, wenn der Unterrock unter dem Dirndl herschaut, dann ist die Frau für mehr bereit. Das war aber auch, glaube ich, mehr ein Hörensagen, dass man wollte, dass man sich vernünftig anzieht. Und die Schleife, das ist eigentlich erst so seit den 2000ern, dass es häufiger auftaucht. Es hat auch mit der klassischen Tracht nichts zu tun. Da sagt die Schleife überhaupt nicht aus. Das ist mehr die Kopfbedächtung, die Art, wie die Haare gesteckt werden. Etc. Und das mit der Schleife ist erst, ja, so seit 30 Jahren im Umlauf.
0: Also gar nicht so alt, die Tradition mit der Schleife, wobei die Mode an sich ja schon viel, viel älter ist. Reden wir später noch drüber. Danke für deine Zeit, deine Expertise hier bei unserer Funkhaus.

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1: Beim ersten Erzählcafé in der Stadtbücherei Spengel geht's ab 16 Uhr heute um das Thema Meine Schulzeit. Da können alte Erinnerungen ausgepackt werden, also vom Lieblingslehrer bis hin zu den Geschichten, die man damals besser nicht zu Hause erzählt hat. Der Nachmittag ist kostenlos, vorher solltet ihr euch aber in der Stadtbücherei anmelden.
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0: Lost Frequencies, Are You With Me? Gleich sehe ich es schon. Fergie, Big Girls Don't Cry. Vorher gibt's aber das Update. Wir haben es 10:30 jetzt. Alles, was wichtig ist bei uns vor der Haustür hier. 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
2: mit Matthias Duda. Schönen guten Tag. Die Kirchengemeinde Herford Mitte Land trennt sich Ende des Jahres von mehreren Gebäuden. Grund sind sinkende Mitgliederzahlen und steigende Kosten. Unter anderem die Johanneskirche und die Jakobikirche werden an den Kirchenkreis übergeben. Wie die Gebäude dann genutzt werden sollen, steht noch nicht fest. In Herford geht die Umgestaltung der Werregärten in die nächste Bauphase. Im südlichen Bereich entsteht jetzt die Sitzstufenanlage unterhalb des Spielplatzes. Von dort haben Besucher dann einen Blick entlang der Werre in Richtung Berger Tor. Ende kommenden Jahres soll alles fertig sein. In der Fußballregionalliga West steht heute ein Lokalderby an. Der SV Rödinghausen hat den FC Gütersloh zu Gast. Einfach dürfte es für den SVR wohl nicht werden. Die Gäste sind Tabellenführer. Anpfiff im Hecker-Wien-Stadion ist um 19.30 Uhr. Und das Wetter. Einige Wolken, ab und zu Sonne, auch kurze Schauer sind möglich bei bis zu 18 Grad.
0: Danke, Matthias. Und jetzt das Update von der Straße. Der schnellste Verkehrs- und Blitzerservice mit einigen Blitzern. Geblitzt wird in Minden. Karlstraße, Königstraße und auf der Zähringer Allee. In Herford stehen Blitzer Löhnerstraße, Mindener Straße. In Elverdissen auf der Braker Straße. Kirchlengern einmal Klosterbauerschafter Straße, auch einmal Mindener Straße. Und in Spenge steht noch einer auf Verbünder Straße. Wenn ihr unterwegs aber auch noch Staus und Blitzer seht, ruft mich gerne hier im Studio an, gebt mir direkt Bescheid. Staus, Blitzer, Ampelausfälle könnt ihr alles durchgeben. Kostenlos unter der 08000 920. 920. Ich wünsche euch, wo auch immer es hingeht, eine gute Fahrt, kommt gut und sicher ans Ziel.

0: Backstreet Boys, As Long As You Love Me? Welcher Song gehört für euch zum Oktoberfest einfach dazu?
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0: Oktoberfest im Radio. Das ist heute Programm und dazu suchen wir natürlich euren Oktoberfest-Hit. Bei uns auf Instagram könnt ihr abstimmen. Mit dabei sind unter anderem

natürlich nicht fehlen. Und einer auch noch. Okay, also vielleicht habe ich einen Favoriten, aber das ist ja egal. Ihr seid gefragt und stimmt ab bei uns auf Insta und der Gewinner wird dann heute Nachmittag gekürt.

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0: Und weiter geht's.

0: 12 Jahre und einen eingeschränkten Zugang bis zum Alter von 14 Jahren. Kontrollieren sollen das dann die Eltern. Christian Böder aus dem News-Team, Bundesfamilienministerin Prien hält davon gar nichts.
1: Genau, sie sagt, das Tracking von Kindern durch die Eltern, etwa durch Smartphones oder andere Geräte, das geht nicht. Ab dem Grundschulalter haben Minderjährige ein Recht auf schrittweises Nicht-Gesehen-Werden. So lernen sie Eigenverantwortung, überbehütete Kindheit sei schädlich. In puncto Altersgrenze für den Zugang zu Social Media ist sie strikt. Kein Zugang zu Digitalgeräten bis 3 Jahren. Auch sonst pocht Prien generell beim digitalen Umgang auf eine harte Linie, auch bei Erwachsenen. Sie sagt, seit über 20 Jahren nutzen wir Smartphones und Co. eine rasant sich ändernde Technologie, aber wir haben die Risiken nie abgeschätzt. Das war naiv. Sie begrüßt die EU-Pläne. Europa sei der einzige große Wirtschafts- und Gesellschaftsraum, in dem es überhaupt Regulierungsansätze gibt.
0: Auch der Kinderschutzbund hat auf die EU-Pläne reagiert und sagt, pauschale Zugangsbeschränkungen sind nicht gut.
1: Ja, der Bund gibt zu bedenken, dass vor allem für Jugendliche die sozialen Kontakte über Social Media wichtig sind, wenn sie in Haushalten und Familien groß werden, in denen es Probleme gibt oder in denen sie vernachlässigt werden. Vereinspräsidentin Andresen sagte dem Redaktionsnetzwerk Deutschland außerdem, dass es noch zu viele technische Fragen zur Kontrolle der Altersfeststellung gäbe. Die müsste nicht nur zuverlässig, sondern auch diskriminierungsfrei funktionieren.
0: Dankeschön, Christian. Und jetzt weitere Meldungen im Überblick. Diesel ist über Nacht wieder teurer geworden. Mittlerweile kostet der Liter im Schnitt 2,47 Euro. Der Benzinpreis sank dagegen nach Angaben des ADAC leicht auf 2,30 Euro pro Liter. Kanzler Merz hat angekündigt, die Bürger zu entlasten. In der Koalition wird aber noch über das Wie gestritten. DGB-Chefin Fahimi wirft der Bundesregierung vor, ihre Politik falsch auszurichten. Und sie warnt im Fall einer AfD-Regierung vor einem Ruin Deutschlands. Ende nächster Woche soll es in 15 Großstädten Kundgebungen des Deutschen Gewerkschaftsbundes gegen den Kurs der Regierung geben. Dort wolle man den Ärger auf die Straße bringen, sagte Fahimi der RP. Der erste F-35-Kampfjet wird heute an die Bundeswehr übergeben. Verteidigungsminister Pistorius wird ihn im US-Bundesstaat Texas in Empfang nehmen. Nächstes Jahr sollen die ersten Maschinen auf dem Fliegerhorst Büchel in der Eifel stationiert werden und dann schrittweise die Tornados der Luftwaffe ablösen. Die Impfquoten bei Kindern sinken aktuell in vielen Ländern der Europäischen Union und auch bei uns in Deutschland. Experten des Fachmagazins The Lancet schlagen deshalb Alarm. Sie sagen, besonders kritisch sei der Rückgang der Impfungen bei Krankheiten wie Kinderlähmung oder Infektionen durch Bakterien, die bei Babys schwere Hirnhautentzündungen auslösen können. Experten vermuten, dass die Corona-Pandemie, aber auch Fehlinformationen und ein sinkendes Vertrauen in Impfstoffe eine große Rolle spielen. Der Rückgang der Impfquoten ist deshalb gefährlich, weil diese Impfungen der wichtigste Schutz für die öffentliche Gesundheit sind und wir die Krankheiten, die damit bekämpft werden, eigentlich schon fast im Griff hatten. Soweit die Meldungen mit Thorsten Adolfs.
2: Danke dir. Und das Wetter sonnig, aber auch ein paar Wolken am Himmel. Stellenweise kommt auch noch mal ein bisschen wenig mit Regen runter, aber das werden heute keine riesen Wassermengen. Wir bekommen immerhin bis zu 6 Stunden Sonne. Dazu Topwerte um die 19 Grad. Und so bleibt es auch in den nächsten Tagen. Etwas weniger Sonne, Sonne, Wolken, bisschen Regen. Alles irgendwie mit dabei.
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2: Jetzt der schnellste Verkehrs- und Blitzerservice. Mit einigen Blitzern geblitzt wird in Herford. Löhnerstraße und Mindenerstraße. In Elverdissen-Brakerstraße. Kirchlengern, Kloster Bauerschafter Straße und Mindener Straße und in Spenge auf der Bünder Straße. Dann auch nach Minden rüber, Karlstraße, Königstraße und Zähringallee. Wenn ihr auch noch welche seht, Staus und Blitzer, ruft mich gerne an 08000 920 920. Gute Fahrt!
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2: So, jetzt hab ich's mir umgeschnallt. Den nächsten Hit spiele ich einfach mit Akkordeon. Ich hoffe zumindest, man's erkennt's.

hat ja ganz gut geklappt, hätte ich gar nicht gedacht. Aber das Original knallt noch ein bisschen mehr. Einmal bitte ausrasten zu den Sportfreunden Stiller. Ein Kompliment.

0: Was eine Mega-Nummer, Sportfreunde Stiller, mit einem Kompliment. Wenn ihr euch gefragt habt, was sollte das mit dem Akkordeon? Wir feiern heute Oktoberfest, bringen euch in Oktoberfeststimmung. Morgen ist großer Start in München. Wir holen das Oktoberfest einfach heute schon ins Radio. Den ganzen Tag.
1: Oh!

0: Den ganzen Tag bringen wir uns in Oktoberfeststimmung. Morgen ist Auftakt in München, heute hier schon im Radio. Bei mir wirkt es auf jeden Fall, vor allem seit ich dieses Outfit anhabe. Also schön mit Lederhose. Bei Chris und Marlene sollte es mittlerweile auch wirken. Wir haben heute Morgen nämlich schon in Doppelbach das Fass angestochen.
1: Mit Schwung, ne? Also ich mache hier richtig mit Schmackes jetzt.
2: Bitte triff nicht den Maßkrug da drunter, weil dann kriegen wir Ärger mit Barre. Oh. Und ich glaube, der erste Schlag hat schon direkt gesessen.
1: So nämlich. Ich mache das nämlich nicht zum ersten Mal. Nein, Quatsch. Ich habe das wirklich zum ersten Mal gemacht.
2: Ich darf aufdrehen?
1: Ja.
2: So. Oh, Alter. Boah, das hat aber eine schöne Farbe. Richtige Bernsteinfarben. So, komm, wir stoßen mal an, Madeline. Brotsaft ist, sagen wir da mal, ne?
1: Prost.
0: Prost. Sei den beiden gegönnt. Dazu gibt's gleich noch eine schöne Weißwurst.

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0: Skyfall von Adele. Um 11:30, jetzt gibt's die neuesten Infos. Hier sind für euch die News.
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2: mit Matthias Duda. Schönen guten Tag. In Löhne startet morgen wieder die Area 30. Die Fach- und Ordermesse läuft bis kommende Woche Donnerstag. Rund 180 Aussteller sind in diesem Jahr dabei. Sie zeigen die neuesten Trends rund um Küchen und Technik. Die Veranstalter rechnen mit rund 12.000 Besuchern. Der Tag der Regionen in Rödinghausen feiert an diesem Wochenende ein Jubiläum. Die Veranstaltung am Sonntag findet zum 25. Mal statt. Deswegen sind mehrere Straßen und Bereiche im Ortskern gesperrt. Los geht der Tag der Regionen um 11 Uhr. Der Herforder Eishockeyverein startet an diesem Wochenende in seine 7. Profisaison. Heute Abend sind die Hannover Scorpions zu Gast in der IMOS Eishalle im Kleinfelde. Beginn ist um 20.30 Uhr. Am Sonntag steht eine Auswärtspartie bei den Eisfighters Leipzig auf dem Programm. Und das Wetter, oft bewölkt, auch Regen ist möglich, das Ganze bei Werten bis 18 Grad. Soweit die Meldungen, mehr auf radioherford.de.
0: Danke Matthias. Und jetzt das Update von der Straße. Der schnellste Verkehrs- und Blitzerservice mit einigen Blitzern. Geblitzt wird in Minden, Karlstraße, Königstraße und auf der Zähringer Allee. In Herford stehen Blitzer Löhner Straße, Mindener Straße, in Elverdissen auf der Braker Straße, Kirchlengern einmal Klosterbauerschafter Straße, auch einmal Mindener Straße und in Spenge steht noch einer auf Verbünder Straße. Wenn ihr unterwegs aber auch noch Staus und Blitzer seht, ruft mich gerne hier im Studio an, gebt mir direkt Bescheid. Staus, Blitzer, Ampelausfälle könnt ihr alles durchgeben. Kostenlos unter der 08000 920 920. Ich wünsche euch, wo auch immer es hingeht, eine gute Fahrt, kommt gut und sicher an Ziel.
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3: Wir sind's.
4: Servus.
3: Ja, da könnte ich mich irgendwie dran gewöhnen, ja? Wir sind hier heute den ganzen Tag im Oktoberfest-Modus, um euch auf die Saison vorzubereiten. Das ganze Team ist heute in Tracht zur Arbeit gekommen, ja? Wir haben heute Morgen Polka-Tanzen gelernt, wir zwei. Weißwurst ausgezuzelt und Bierkrugstimmen gemacht.
4: Und das Wichtigste hast du vergessen, wir haben auch ein Bierfass angestochen.
3: Ah, ja.
4: Mit einem Schlag. Ich war beeindruckt, Madeleine. Respekt. Ja. Video gibt's auf unseren Social-Media-Kanälen und Oktoberfeststimmung gibt's noch den ganzen Tag hier bei uns. Viel Spaß, es wird eine Mordsgaudi.
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0: Wir spielen die Hits. Michael Schulte, 5 a.m. haben es gleich 12 Uhr. Höchste Zeit für ein spätes Frühstück.
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0: Wir bringen heute die Wiesn ins Radio, um uns schon mal einzustimmen. Morgen ist der Auftakt in München. Das, was die Bayern können. Können wir Ostwestfalen, aber doch schon lange. Ich habe mir mein Handmikro geschnappt und gehe in den Raum weiter. Da sitzen sie ja schon alle. Schmeckt's euch?
2: Ja!
0: Ja, so Weißwurst zum Frühstück, das geht schon gut klar.
3: Ja, wenn man es rauskriegt, ne? Ich kämpfe noch hier mit dieser komischen Haut.
0: Ich sehe schon, wie macht man es eigentlich richtig? Gehörst zu der Kategorie scheinbar. Ich sehe, du nimmst das Messer und kratzt das so ab.
3: Ich habe gedacht, wie so ein Apfelschälen vielleicht. Man soll so einen Schlitz reinschneiden und dann irgendwie das ab. Aber jetzt habe ich die halbe Wurst hier dran. Ich übe noch.
0: Ich muss ja auch gestehen, ich bin da so ein kleines Schwein. Ich bin da viel zu faul zu, die einfach abzumachen. Ist die einfach so? Ist das in Ordnung?
4: Ich weiß nicht, ich glaube, so macht man das nicht. Darf dich kein Bayer so sehen, ne? Sonst gibt es wirklich Ärger. Aber es schmeckt lecker. Ist mal was anderes zum Frühstück.
0: Dann müsste man es eigentlich ja, wenn es richtig bayerisch sein soll, eigentlich zuzeln, oder? So aus...
4: Das ist hier alles andere als gezuzelt. Also ja, wir tasten uns langsam ran hier.
0: Christi, was meinst du, wie viel isst du davon noch heute?
5: Es sind genug da, ne? Also ich bin noch eine Weile hier. Da geht noch ordentlich was weg heute.
0: Euch allen schmecken lassen.
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1: Mit Thorsten Adolfs. Guten Tag. Gibt es einen Zusammenhang zwischen dem Drohnenfund von Wunsdorf und dem am Flughafen in Leipzig? Das prüft jetzt die Bundesanwaltschaft. Nach Medienberichten soll die Bauweise beider Drohnen wohl ähnlich sein. Mehr dazu von Christian Böder aus dem News-Team.
2: Die Drohnenteile waren Anfang der Woche am Bundeswehrfliegerhorst Wunsdorf in Niedersachsen gefunden worden. Eines davon soll aus einem 3D-Drucker kommen und so nicht im Handel erhältlich sein. Die Bundesanwaltschaft hat das nicht kommentiert. Nach aktuellem Stand der Ermittlungen war eine Drohne in der Nähe des Fliegerhorstes abgestürzt und dann auseinandergebrochen. Immer noch läuft die Suche nach weiteren Fragmenten. Der Fliegerhorst Wunsdorf gehört mit zu den wichtigsten Bundeswehrstandorten in Deutschland. Von dort starten die rund 50 A400M-Maschinen der Luftwaffe. Das sind die schweren Transportflieger. Anfang August war am Flughafen Leipzig eine Sprengstoffdrohne in der Nähe ukrainischer Frachtflieger gefunden worden. Die Bundesregierung spricht von einem Anschlagsversuch durch Russland.
1: Und jetzt weitere Nachrichten im Überblick. Die Bundeswehr wächst und sie bleibt

0: Übergewinnsteuer für die Mineralölkonzerne. Das lehnt die Union allerdings ab. Arbeitsrechtler haben gerade wegen der schwachen Konjunktur und immer mehr Firmenpleiten deutlich mehr zu tun als sonst. Nach Angaben des Gesamtverbandes der Versicherer entfielen von April bis Juni gut 15% aller Schäden in der Rechtsschutzversicherung auf Streitigkeiten rund um das Arbeitsverhältnis. In der Fußball-Bundesliga geht es am Abend mit dem vierten Spieltag weiter. Der FC Bayern empfängt zu Hause Union Berlin und will mit einem Sieg zumindest vorübergehend die Tabellenspitze übernehmen. Danny Hoppe hat den Ausblick.
1: Es sind ungewohnte Tage in München, denn das Gefühl, nicht auf Platz 1 zu stehen, kennt man dort kaum noch. Die Bayern sind noch nicht so dominant wie in der letzten Saison. Erst die Nullnummer bei Aufsteiger Schalke, dann der mühsame 2:1-Sieg beim Dorfclub Elversberg. Das ist zu wenig für die Münchner Ansprüche und deshalb gab es zuletzt auch eine klare Ansage von Sportvorstand Max Eberl. Egal ob Elversberg, Dortmund oder Real Madrid, man müsse in jedem Spiel ans Limit kommen. Präsident Heiner sieht es noch etwas entspannter. Entscheidend sei, dass man am Ende auf Platz 1 stehe. Trotzdem wird gegen Union heute ein klarer Sieg erwartet. Die Berliner sind schwach in die Saison gestartet und stehen direkt unten drin.
0: Das waren die Nachrichten mit Thorsten Adolfs.
2: Danke dir. Und das Wetter? Ja, die Sonne guckt immer mal wieder durch die Wolken durch. Bis zu 6 Stunden Sonne bekommen wir heute. Stellenweise zieht aber auch mal ein Schauer durch. 19 Grad, das sind die Topwerte heute. Wechselhaft ist es auch am Wochenende, aber meist trocken.
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2: Jetzt der schnellste Verkehrs- und Blitzerservice um kurz nach 12 A2 Richtung Hannover zwischen Rehren und Bad Nenndorf, 4 Kilometer stockend. Ihr braucht da etwa 10 Minuten länger. Und da habe ich einige Blitzer für euch. Die stehen in Herford, Löhnerstraße und Mindenerstraße, in Elverdissen Brakerstraße, Kirchlengern, Klosterbauerschafterstraße und Mindenerstraße, in Spenge-Bünder-Straße und in Minden Karlstraße und Zerringallee. Habt ihr noch mehr Staus oder Blitzer? Meldet die gerne hier bei mir im Studio. Wie immer kostenlos 08000 920 920. Gute Fahrt, kommt gut durch.
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2: So, ich habe auch noch eine Weißwurst abbekommen. Ich bin Fan, wusste ich aber auch vorher schon. Wir holen heute das Oktoberfest ins Radio. Der offizielle Teil ist, glaube ich, durch. Der Tanzfluss ist eröffnet. Cascada, Evacuate the Dancefloor. Wir spielen die Hits. Und euren Oktoberfest-Hit könnt ihr noch wählen.

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3: Neu bei uns, Iggy Kelly, Miracle.

0: Iggy Kelly mit seiner neuen Nummer Miracle. Oktoberfest heute im Radio, morgen in München. Das lässt auch Atze nicht kalt.
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3: Ja, nee, ist klar. Wir nähern uns der wichtigsten Frage des Jahres. Was kostet dieses Jahr die Maß auf der Wiesn? Ja, geht doch jetzt wieder los. Oktoberfest lässt grüßen. Seit Wochen hängen überall die Dirndl in den Läden und teilweise sogar zu Hause schon am Schrank. Fatty versucht vorsichtig, die Lederhose zuzuknöpfen. Vergeblich, egal, wird das Hemd dieses Jahr halt über der Hose getragen. Den Rest richten die Hosenträger. So, jetzt zurück zum Bierpreis. Der liegt auf der Wiesn dieses Jahr zwischen 15 und 16 Euro der Liter. Ja. Nur mal so zum Vergleich, eine ganze Kiste Oettinger Pilz kostet zwischen 8 und 9 Euro. Ja, da läppert sich was zusammen auf der Wiesn. Drei Maß gehen allerweil und ja, und dann das Backhandle. Ja, das haut natürlich auch nochmal richtig rein. Ja, dann ist dann auf so einem Samstagnachmittag schnell das Eigenheim verjubelt. Aber hey, Leute, es ist München und es ist Oktoberfest. Da darf man sich nicht so anstellen. Wie hat schon die Spider-Murphy-Gang gesungen? Und jeder spielt das Superstar und sauft den Shampoos an der Bar in Schickeria. Ja, und ganz ehrlich, wer für München zu geizig ist, der soll halt auf die Kranger Kirmes gehen. Er ist eh schöner. Und da sind auch nicht so viele Assis.
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0: Wir haben es 12:30, Zeit für ein Update. Hier sind die News.
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2: Schönen guten Tag. Die Erich-Kästner-Gesamtschule Bündekirchlengern darf sich jetzt Gesunde Schule im Wittekindskreis nennen. Der Kreis würdigt so das Engagement der Schule im Bereich Gesundheitsförderung und Prävention. Die Themen sind fester Bestandteil des Schulprogramms. Die Städte Bad Oeynhausen und Löhne veranstalten zusammen eine Berufsmesse. Auf dem Gelände von Autohaus Peitzmeier an der Kanalstraße findet heute die Step One statt. Mehr als 100 Firmen aus unterschiedlichen Bereichen stellen hier heute ihre Ausbildungsmöglichkeiten vor. Der Herforder Eishockeyverein leistet weiter vorbildliche Nachwuchsarbeit. Die Young Dragons haben für die vergangene Saison beim DEB 5-Sterne-Programm 136 Punkte geholt und sich so deutlich verbessert. Der Verein bedankt sich dafür beim Trainerteam. Und das Wetter, oft bewölkt, auch Regen möglich bei um die 18 Grad.
0: Danke, Marie. Und jetzt der schnellste Verkehrs- und Blitzer-Service. A2 Richtung Hannover zwischen Rehren und Bad Nendorf. 5 Kilometer stockend. Hier müsst ihr etwa 10 Minuten mehr einplanen. Und dann habe ich einige Blitzer für euch. Geblitzt wird in Minden auf der Karlstraße und der Zähringer Allee. In Herford stehen Blitzer Löhner Straße und Mindener Straße. In Elverdissen auf der Braker Straße. Und in Spenge steht noch ein Blitzer auf der Bünder Straße. Ruft mich gerne direkt an, um hier noch mehr Staus und Blitzer durchzugeben. Könnt ihr wie immer kostenlos unter der 08000 920 920. Worum es für euch hingeht, wünsche ich euch eine gute Fahrt. Kommt gut und sicher ans Ziel.
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3: Das Wetter wird am Wochenende gar nicht mal so gut. Darum ab auf Sofa und Stream. Schön was Tolles gucken. Wir haben diese Woche darüber diskutiert, ob man auch ohne seinen Partner, seine Partnerin die Serie weiterschauen kann.
4: Kommt nicht ganz so gut an. Mhm. Ja, du Schlingel hast das schon gemacht und deiner Freundin nichts gesagt.
3: Schuldig.
4: Ja, wie steht ihr dazu?
5: Das ist ein absolutes No-Go. Also ich bin zwar oft gezwungen, weiter zu gucken, weil der Alte mal wieder einpennt, aber am nächsten Tag muss ich den ganzen Kram dann nochmal von vorne gucken.
4: Idee von mir, ihr sucht euch eine gemeinsame Serie und dann guckt jeder noch seine eigene.
3: Ja. Ja,
4: ab Montag aber wieder Glotze aus und Radio an.
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0: Wir sind mitten in unserer Funkhaus-Gaudi.
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0: Alle haben sich in Schale geworfen. Ich habe eben mit der Geschäftsführerin von Hagemeyer, Daniela Drabert, nochmal die Frage geklärt mit der Schleife. Da, wo der Ehering ist, also da ist auch die Schleife, wenn man verheiratet ist, dann rechts. Die Tradition ist aber noch gar nicht so alt. Die Trachtmode selbst hat eine deutlich längere Geschichte. Wo kommt die Trachtenmode eigentlich her, Daniela?
2: Genau, also die Trachtenmode ist entstanden, inspiriert von der Tracht. Das Dirndl kommt vom Wort Dirn, der Dirne, die Magd, die auf dem Bauernhof gearbeitet hat. Und der Adel, der Ende des 19. Jahrhunderts im bayerischen Wald und auch in Österreich Urlaub gemacht hat, und die städtische Oberschicht haben sich von dem klassischen, einfachen Dirnenkleid inspirieren lassen. Und haben dies natürlich aufgepeppt, verschönert mit Verzierungen etc. Und daraus ist das Dirndl entstanden.
0: Ich habe tatsächlich mal gehört, dass es sogar eine Verbindung zu OWL gibt. Hat die Tracht tatsächlich irgendwas mit OWL zu tun oder ist das völliger Quatsch?
2: Das ist Ende des 19. Jahrhunderts, ist das en vogue geworden unter den Städtern, die eben auf dem Land Urlaub gemacht haben. Und es gab zwei ostwestfälische Brüder, die nach München ausgewandert sind. Okay. Und um 1900 dort ein Trachtenmode eröffnet haben, und als Marketing-Coup haben sie zum 100-jährigen des Oktoberfestes den Bierbrau-Einzug mit Trachtenmode ausgestattet, und das hat einen absoluten Boom ausgelöst, dass dann erstmal wieder das Dirndl und die Lederhose en vogue waren.
0: Danke für die kleine Trachtennachhilfe, Daniela. Wir holen heute die Wiesen ins Radio.
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1: Mit Danny Hoppe, guten Tag. Die Spritpreise steigen und steigen. Viele Autofahrer im Land sind deshalb frustriert und warten auf Maßnahmen der Politik. In den letzten Tagen wurden zwar immer wieder Entlastungen versprochen, wie die aussehen sollen, ist aber weiter unklar. Heute kommen die EU-Finanzminister in Dublin zusammen, um auch über das Thema zu sprechen. Finanzminister Klingbeil will Werbung machen für eine Übergewinnsteuer auf zusätzliche Gewinne der Mineralölkonzerne. Walter Albrecht aus dem News-Team, Chancen, dass das durchkommt, gibt's aber kaum.
2: Nein. In Dublin geht es ohnehin erstmal nur um einen ersten Austausch. Da will man quasi vorfühlen, könnte so eine Übergewinnsteuer eine gemeinsame europäische Lösung sein. Bei uns in Deutschland wurde die ja schon mal 2022 für Energiekonzerne vorübergehend eingeführt, nachdem die Energiepreise wegen des Ukraine-Kriegs stark gestiegen waren. Die Steuer führte aber zu rechtlichen Bedenken. Deshalb gibt es auch in der Bundesregierung keine Einigkeit. Wirtschaftsministerin Reiche zum Beispiel lehnt eine Übergewinnsteuer ab. Sie will lieber die Spritpreise per Steuerrabatt senken. Außerdem legt sie Direktzahlungen an Geringverdiener vor.
1: Ja, aber aus Sicht der Autofahrer drängt die Zeit natürlich und

0: Entlastung. Also das Ziel steht, nur der Weg dahin, da gibt es in der schwarz-roten Koalition noch sehr unterschiedliche Vorstellungen.
1: Danke, Malte. Und jetzt weitere Meldungen im Überblick.
2: Der Fund von Drohnenteilen in der Nähe des Bundeswehrfliegerhorsts Bunsdorf hat die Bundesanwaltschaft auf den Plan gerufen. Sie prüft nach eigenen Angaben, ob es einen Zusammenhang mit dem Drohnenvorfall am Leipziger Flughafen gibt. Es gebe gewisse Ähnlichkeiten, heißt es. Die schlechte Wirtschaftslage sorgt dafür, dass immer mehr Streitigkeiten um den Arbeitsplatz vor Gericht landen. Das hat der Gesamtverband der Versicherer mitgeteilt. Demnach entfielen etwa 15% aller Schäden in der Rechtsschutzversicherung auf Streitigkeiten rund um das Arbeitsverhältnis. In Köln sind am Morgen mehrere Schüsse auf ein Wohnhaus abgegeben worden. Das hat die Polizei bestätigt. Getroffen wurden demnach die Fensterfront einer Pizzeria und die Wohnung darüber. Verletzt wurde laut Polizei aber niemand. Bei manchen Lastern, die auf unseren Straßen unterwegs sind, fragt man sich häufiger schon mal, dürfen die eigentlich noch fahren? Ein ganz besonderes Exemplar davon hat die Polizei in Lüdenscheid aus dem Verkehr gezogen. Einen völlig überladenen Autotransporter, der fast schon auf dem Boden schleifte. An ihm wurden insgesamt 39 Mängel festgestellt. Viele davon waren so groß, dass die Polizei ihn als lebensgefährlich eingestuft hat. Stark abgefahrene Reifen, kaum noch Bremswirkung, gebrochene Metallrahmen und eine so marode Anhängerkupplung, dass der Hänger sich jederzeit hätte lösen können. Eigentlich sei an dem Transporter alles kaputt gewesen, teilte die Polizei mit. Das Fahrzeug durfte deshalb keinen Meter mehr bewegt werden. Und das waren die Nachrichten mit Danny Hoppe.
3: Danke dir. Das Wetter sonnig, aber auch einige Wolken am Himmel. Stellenweise regnet es auch noch ein wenig, aber eher kleinere Schauer. Heute bekommen wir bis zu 6 Stunden Sonne immerhin. Dazu Topwerte um die 19 Grad. Und so bleibt es auch in den nächsten Tagen, 19, 20 Grad an der Spitze, etwas weniger Sonne als heute. Also auch bewölkt, zwischendurch auch mal ein kleiner Schauer.
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3: Kurz nach 1 jetzt der schnellste Verkehrs- und Blitzerservice A2 Richtung Hannover. Zwischen Bad Nenndorf und Wunsdorf Lute, 4 Kilometer stockend. 5 Minuten müsst ihr da mehr einplanen. Und Blitzer stehen in Minden auf der Karlstraße und der Zähringer Allee. In Herford Löhnerstraße und Mindener Straße. Und in Elverdissen wird geblitzt auf der Braker Straße. Und wenn ihr frische Staus und Blitzer unterwegs habt, meldet die gerne hier bei mir im Studio. Wie immer kostenlos 08000 920 920. Gute Fahrt, kommt gut durch.
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3: Ganz spontane Idee von mir, Marvin hier. Ich bin scharf drauf, irgendwie jemanden noch heute Akkordeon beizubringen zu unserer Oktoberfest-Funkhaus-Gaudi. Also, ich habe es ja auch irgendwie nie so richtig gelernt, aber ich kann es einigermaßen gut, kriege was gut auf die Kette. Vielleicht kann mich das ja auch jemandem zeigen, aber ich weiß noch nicht so richtig was. Vielleicht Ententanz ist ja so ein Klassiker hier, ne? Ist aber auch nicht ganz einfach. Vielleicht geht auch eher sowas wie, vielleicht Aloha Aye oder so. Oder Idee wäre auch noch Crazy Frog. Ich glaube, der ist tatsächlich ganz gut. Ah, okay, ich muss auch noch ein bisschen üben. Aber ich glaube, das könnte man hinkriegen. Falls ihr noch Ideen habt, schickt mir gerne bei WhatsApp was. Ich bring das vielleicht noch jemandem spontan vorbei.
5: Oh!

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0: Wir feiern Oktoberfest hier im Funkhaus. Es ging heute Morgen schon los bei Chrissy und Marlene in Doppelbach. Und da haben wir gehört, wie die zwei bei Viktoria Polka gelernt haben. Und Viktoria war zufrieden mit den beiden.
1: Wir haben uns denn geschlagen?
2: Aber ehrlich sein.
3: Ganz ehrlich?
1: Ja.
3: Ah, ihr habt es super gemacht.
2: Ja.
3: Oh. Ja, weil man muss wirklich gucken, tanzen kann wirklich jeder, der das gerne möchte. Und wenn man wirklich so mit sowas einsteigt, dann ist es doch auch easy. Oder wie war es für euch?
1: Total. Das macht ja auch Bock. Die Musik war super. Du hast so super Sachen gezeigt. Und warst immer so mit dabei, ne? So, dass wir gar nicht alleine auf uns selbst gestellt waren, sondern du hast uns die ganze Zeit begleitet. Unbedingt. Tanzen lernen ist gar nicht so schwer, oder?
0: Ja, vielleicht ist das ja auch für euch. Ihr könnt euch ja mal inspirieren lassen und hören, wie Chris und Marlene das gemacht haben, findet ihr bei uns im Studioblog.

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0: Wir haben es kurz nach halb zwei. Marvin hier bringen euch auf den aktuellen Stand. Hier City News.
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2: Schönen guten Tag. Die Stadt Flotow will wissen, wie sie bei Fahrradfahrern so ankommt. Dazu läuft im Moment der ADFC Fahrradklimatest 2026. Dabei wird zum Beispiel nach der Qualität der Radwege gefragt oder ob das Radeln im Alltag eher mit Stress verbunden ist. Den Link findet ihr auf radioherford.de. In Spenge haben Einbrecher gestern versucht, einen Tresor aufzubrechen. Die Unbekannten waren in das Haus in der Siedlung zwischen der Bielefelder Straße und dem Günnekamp eingestiegen. Dort durchsuchten sie auch Schränke und Schubladen, stahlen aber nur eine Herrenjacke und ein Parfüm. Der SV Rödinghausen bekommt heute Besuch vom FC Gütersloh. Eine Herausforderung. Der SV ist nämlich aktuell auf dem drittletzten Platz. Seine Gäste sind Tabellenführer. Anpfiff im Hecker-Wien-Stadion ist um 19.30 Uhr. Und das Wetter, oft bewölkt, auch Regen möglich bei um die 18 Grad.
0: Danke Marie. Und jetzt der schnellste Verkehrs- und Blitzer-Service. A2 Richtung Hannover zwischen Rehren und Bad Nenndorf. 5 Kilometer stockend. Ihr müsst da etwa 10 Minuten mehr einplanen. Und dann habe ich einige Blitzer für euch geblitzt. Wird in Minden auf der Karlstraße und der Zähringer Allee. In Herford stehen Blitzer Löhner Straße und Mindener Straße. In Elverdissen auf der Braker Straße. Und in Spenge steht noch ein Blitzer auf der Bünder Straße. Ruft mich gerne direkt an, um hier noch mehr Staus und Blitzer durchzugeben. Könnt ihr wie immer kostenlos unter der 08000 920 920. Worum es für euch hingeht, wünsche ich euch eine gute Fahrt. Kommt gut und sicher ans Ziel.
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4: Servus.
3: Ja, da könnte ich mich irgendwie dran gewöhnen, ja? Wir sind hier heute den ganzen Tag im Oktoberfest-Modus, um euch auf die Saison vorzubereiten. Das ganze Team ist heute in Tracht zur Arbeit gekommen, ja? Wir haben heute Morgen Polka tanzen gelernt, wir zwei. Weißwurst ausgezuzelt und Bierkrugstämmen gemacht.
4: Und das Wichtigste hast du vergessen, wir haben auch ein Bierfass angestochen.
3: Ah, ja.
4: Mit einem Schlag. Ich war beeindruckt, Madeleine. Respekt. Ja. Video gibt's auf unseren Social-Media-Kanälen und Oktoberfest-Stimmung gibt's noch den ganzen Tag hier bei uns. Viel Spaß, es wird eine Mord.
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0: Die Hits Somba mit Homebreaker. Es gibt einen Funkhausrekord, der ist aktuell. Etwa 1 Minute 45 Sekunden.
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0: So lange eine Maß mit ausgestrecktem Arm halten. Wir holen heute das Oktoberfest ins Radio und ich will es jetzt auch wissen. Kann ich die Maß so lange hochhalten? Mit einem ausgestreckten Arm so an der Seite. Ich habe keine Ahnung. Klingt erstmal machbar für mich. Der nächste Song, der dauert 2 Minuten 30. Mal gucken, ob ich es so lange aushalte oder ob ich vorher abbrechen muss. Ich bin auch schon, ehrlich gesagt, ein bisschen aufgeregt. Will das halt auch unbedingt schaffen. Also, Ärmel hochkrempeln und Maß schon mal zurechtrücken. Alles klar. Also, das sind Lost Frequencies mit The Feeling und los geht's für mich.

ganz schön anstrengend. Also 2:30 war ganz schön lang, aber ich habe es geschafft. Ich bin am Schwitzen wie sonst was, das ist ja irre. Oh, Wahnsinn, ich bin happy. Ja, damit bin ich auch raus für heute. Unsere Funkhaus-Gaudi geht in die nächste Runde gleich ab 2 Uhr. Viel Spaß, habt ein schönes Wochenende. Wir hören uns am Montag wieder bei der Arbeit.

0: Mike Kelly, Rakim, Wondis.
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3: Mit Danny Hoppe, guten Tag. Wieder sorgt eine gefundene Drohne für Wirbel. Diesmal wurden Teile einer Drohne in Niedersachsen gefunden, nur 2 Kilometer vom Bundeswehrflieger Horst Wunstorf entfernt. Die Bundesanwaltschaft ist eingeschaltet und sie prüft zurzeit, ob es einen Zusammenhang mit dem Drohnenvorfall am Leipziger Flughafen gibt, für den Russland verantwortlich sein soll. Malte Albrecht aus dem News-Team, was weiß man denn schon über den Fund?
4: Es ist wohl keine handelsübliche Drohne, sondern eine mit eigens angefertigten Bauteilen, das ist zumindest aus Sicherheitskreisen durchgesickert. Der NDR berichtet, dass ein Teil aus einem 3D-Drucker stammen soll. Spuren von Sprengstoff wurden zwar nicht gefunden, aber eine gewisse Ähnlichkeit mit der Sprengstoffdrohne in Leipzig gibt es wohl, was eben die Bauweise angeht. Hinzu kommt noch die spezielle Fundstelle, nicht weit weg von einem Bundeswehrstandort. Das seien alles Anhaltspunkte dafür, dass es sich um einen russischen Ausspähversuch gehandelt haben könnte, heißt es. Der Flieger Horst Wunstorf ist ein wichtiger Standort. Da ist die Flotte des Bundeswehrtransportflugzeugs vom Typ Airbus A400M stationiert.
3: Und wie geht die Polizei vor Ort aktuell gerade vor?
4: Also die Bundesanwaltschaft ermittelt in dem Fall bisher nicht selber, sondern nur das Landeskriminalamt Niedersachsen. Die Ermittler gehen davon aus, dass die Drohne abgestürzt und dabei in mehrere Teile zerbrochen ist. Sie durchsuchen das schwer zugängliche Gelände am Steinhuder Meer seit Anfang der Woche nach weiteren Drohnenteilen. Sie hoffen dabei auch auf Hinweise zum Eigentümer oder Piloten der Drohne, die da womöglich schon etwas länger am Boden lag. Die Suche soll heute noch weitergehen.
3: Danke, Malte. Und jetzt weitere Meldungen im Überblick. Nach der Brandstiftung an der Wuppertaler Synagoge gibt es Hinweise auf ein antisemitisches Motiv. Das hat die Wuppertaler Staatsanwaltschaft bestätigt. Darauf deute unter anderem eine Äußerung des verdächtigen 37-jährigen Afghanen hin.

0: Polizei und Staatsanwaltschaft mit. Gegen eine 39-Jährige wurde demnach ein Haftbefehl vollstreckt. Auch ihr Ehemann soll vor den Haftrichter. Im kalifornischen San Diego hat ein Golden Retriever eindrucksvoll unter Beweis gestellt, dass er als Wachhund absolut nicht zu gebrauchen ist. Als seine Besitzer unterwegs waren, sollte er eigentlich das Haus bewachen. Als dann allerdings tatsächlich ein Einbrecher ins Haus einstieg, ging er nicht auf diesen los, sondern empfing ihn schwanzwedelnd und brachte ihm seine Lieblingsspielzeuge. Die Besitzer konnten das alles live über eine Überwachungskamera verfolgen und die Polizei alarmieren. Als dann auch noch mehrere Polizisten mit gezückten Pistolen anrückten, wurden auch diese vom Hund begeistert mit Spielzeug im Maul in Empfang genommen. Der Einbrecher wurde am Ende festgenommen und auch dem Golden Retriever geht es gut. Und das waren die Nachrichten mit Danny Hoppe.
1: Danke dir, Danny. Feinstes Herbstwetter gibt es zum Start ins Wochenende. 19 Grad für heute in der Spitze, morgen wieder 20. Und bleibt soweit auch alles trocken bei uns. Regen gibt's dann wieder ab Sonntag. Und dann geht's auch so ein bisschen wolkig-grau in die neue Woche.
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1: Kurz nach zwei, der Blick geht rüber auf die Straßen. Das ist der schnellste Verkehrs- und Blitzerservice der Rolls. Soweit alles ganz gut. Ein paar Blitzer stehen heute Nachmittag schon bei uns. Einmal Minden-Karlstraße und Zehringer Allee. In Herford-Elverdissen wird geblitzt an der Braker Straße. Außerdem stehen noch zwei Blitzer in Herford. Einmal Mindener Straße und dann noch Löhner Straße. Für mehr Staus, Blitzer, Unfälle, andere Störungen immer gerne durchklingeln bei mir. 08000 920 920. Kommt gut durch.
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1: Rein in den Freitagnachmittag. Los geht es Richtung Wochenende. Von 2 bis 3 mit mir, Marlene Sokol, bin heute bis 19 Uhr für euch am Start. Mit dabei jetzt Bibi Rexha, New Religion. Kommt gut durch heute.
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0: von Amy Winehouse. Und ihr habt es heute schon mitbekommen. Heute das große Radio Herford Oktoberfest. Morgen geht es los mit dem Fassanstich in München. Es starten viele Oktoberfeste auch bei uns im Kreis. Und wir machen heute das Warming-up mit euch. Ich bin ehrlich, ich bin selbst bisher nicht so der Oktoberfest-Mensch gewesen. Ich stehe jetzt hier in Tracht, habe mir heute meine erste Maske gezopft, die Brezen gegessen und ich komme immer mehr in Stimmung. Und nicht nur ich, auch ihr seid schon komplett bereit fürs Oktoberfest.
1: Ja, hi, ich bin Elisa und ich war auch noch nie auf dem Oktoberfest, aber will das auch unbedingt mal machen. Also ich glaube auch, das ist eine sehr, sehr coole Sache und auch so eine einmalige Erfahrung, irgendwie, was man irgendwie unbedingt mal gemacht haben muss. Klar, erstmal braucht man ein schönes Dünne. Das hängt tatsächlich auch schon bei mir im Schrank, weil es sind ja doch die ein oder anderen Veranstaltungen auch hier mal. Ja, dann eine Maß kaufen gehört, glaube ich, auch dazu. Und ja, auf den Tischen tanzen die Lieder. Und das, ach, ich glaube, das ist schon eine spaßige Aktion.
0: Ja, die Lieder und auf den Tischen tanzen machen wir hier heute Nachmittag auch von 2 bis 3. Also das Tanzen müsst ihr dann übernehmen. Die Lieder übernehme ich dann und ihr dürft euch sogar das Lied wünschen. Heute Nachmittag gibt es hier noch einen Oktoberfest-Hit. Und ihr dürft auf Insta abstimmen, welcher es sein soll. Also macht mit, sucht euch das Oktoberfestlied aus, was ihr heute Nachmittag hören wollt.

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1: Beim ersten Erzählcafé in der Stadtbücherei Spengel geht's ab 16 Uhr heute um das Thema Meine Schulzeit. Da können alte Erinnerungen ausgepackt werden, also vom Lieblingslehrer bis hin zu den Geschichten, die man damals besser nicht zu Hause erzählt hat. Der Nachmittag ist kostenlos, vorher solltet ihr euch aber in der Stadtbücherei anmelden.
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0: So, jetzt erstmal hier Bier beiseite stellen heute an unserem großen Radio-Oktoberfest-Nachmittag. Marie Kasseroller ist am Start, gibt uns zur Brezen auch noch die wichtigsten Infos aus dem schönsten Kreis der Welt. Wir haben es jetzt 2:30.
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2: Schönen guten Tag. Bundesweit gehen morgen Menschen für eine andere Bildungspolitik auf die Straße, auch in unserer Region. Dazu hatte das Bündnis Bildungswende jetzt aufgerufen. Aber auch verschiedene Gewerkschaften sind dabei, zum Beispiel Verdi oder die Gewerkschaft Erziehung und Wissenschaft. Hintergrund sind die schlechten Ergebnisse der letzten PISA-Studie. Schlechte politische Entscheidungen hätten unter anderem zu Fachkräftemangel im Bildungswesen, sozialer Ungerechtigkeit und Leistungsdruck geführt. Um 11.55 Uhr soll es morgen auch eine Kundgebung am Jahnplatz in Bielefeld geben. In der Herforder Innenstadt hat ein Ladendieb gestern Alarm in einem Geschäft ausgelöst. Der als Ladendieb bekannte Mann fiel einer Mitarbeiterin auf. Als sie ihn gerade auf ein Hausverbot ansprechen wollte, ging der Alarm los. Der 28-Jährige ließ die Parfümflasche zu Boden fallen, die er gerade stehlen wollte, und flüchtete aus dem Laden. Mitarbeiter des Ordnungsamtes nahmen ihn aber wenig später fest. Auf der Wache kam dann heraus, dass der Mann noch mehr Diebesgut bei sich hatte. Der 28-Jährige bekam Hausverbot für weitere Geschäfte und eine entsprechende Anzeige. Der Tag der Region in Rödinghausen feiert an diesem Wochenende ein Jubiläum. Die Veranstaltung am Sonntag findet zum 25. Mal statt. Am Tag der Region stellen regionale Erzeuger, Vereine, Initiativen und Aussteller an mehr als 90 Ständen ihre Produkte und ihre Arbeit vor. Während der Veranstaltung sind mehrere Straßen und Bereiche im Ortskern gesperrt. Los geht's am Sonntag um 11 Uhr. Und das Wetter, oft bewölkt, auch Regen möglich bei um die 18 Grad.
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0: Eure Geduld ist heute Nachmittag gefragt. Wenn ihr über die Ringstraße in Herford fahrt, Richtung Schweicheln, kommen da für euch 5 Minuten on top. Und geblitzt wird heute Nachmittag in Herford an der Löhnerstraße und der Mindener Straße. Außerdem in Kirchlengern an der Klosterbauerschafter Straße und in Minden an der Karlstraße. Habt ihr auf eurem Weg jetzt noch einen Stau gesehen, einen Blitzer, einen Unfall? Dann habt ihr 2 Optionen. Entweder ihr meldet euch bei mir im Studio über unsere kostenlose App oder ihr ruft ganz fix durch. 08000 920 920. Gute Fahrt.
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0: Heute Morgen wurde der Kaffee schon gegen das Bierchen eingetauscht und die Stulle gegen Weißwurst, denn es ist Zeit hierfür. Wochenende geht es los mit dem Oktoberfest. Wir machen mit euch Warming Up und feiern den ganzen Tag über das große Radio Oktoberfest. Chrissy und Madeline haben heute Morgen schon gut angefangen in Doppeltwach mit dem Fassanstich. Und ich muss sagen, die beiden haben es gar nicht mal schlecht gemacht.
1: Mit Schwung, ne? Also ich mache hier richtig mit Schmackes jetzt.
2: Bitte triff nicht den Maßkrug da drunter, weil dann kriegen wir Ärger mit Barre. Oh. Und ich glaube, der erste Schlag hat schon direkt gesessen.
1: So nämlich. Ich mache das nämlich nicht zum ersten Mal. Nein, Quatsch. Ich habe das wirklich zum ersten Mal gemacht.
2: Ich darf aufdrehen?
1: Ja.
2: So. Oh, Alter. Boah, das hat aber eine schöne Farbe. Richtige Bernsteinfarben. So, komm, wir stoßen mal an, Madeline. Gut Saft ist, sagen wir da mal, ne?
0: Ja, ich sag auch danke. Neben mir steht die frisch gezapfte Moss. Also, wir machen heute Nachmittag noch weiter mit dem Oktoberfest. Und Chrissy und Madeline, die gibt's dann ab Montagmorgen wieder 7 Uhr Radio an. Nur hier bei Radio Herford. 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
3: Mit Danny Hoppe, guten Tag. Nach dem Brandanschlag auf die Synagoge in Wuppertal zeichnet sich immer mehr ab, es gibt offenbar ein antisemitisches Motiv. Das hat die Wuppertaler Staatsanwaltschaft bestätigt. Darauf deutet zum einen der Tatort selbst hin, zum anderen auch eine Äußerung des Verdächtigen. Festgenommen wurde ein 37-jähriger Afghane. Die Ermittler gehen davon aus, dass er alleine gehandelt hat. Malte Albrecht aus dem News-Team, sag uns doch noch mal kurz, was genau passiert ist.
4: Das Ganze hat sich gestern Nachmittag gegen 14 Uhr abgespielt. Der Mann hatte offenbar eine brennbare Flüssigkeit auf die Treppe am Nebeneingang der Synagoge geschüttet und angezündet. Mitglieder der jüdischen Gemeinde konnten die Flamme nach wenigen Minuten löschen. Verletzt wurde niemand. Direkt nach dem Anschlag nahm die Polizei den Mann fest. Vor der Synagoge ist nämlich ein kleines Wachhäuschen. Deshalb war die Polizei sehr schnell da. Bei der anschließenden Durchsuchung seiner Wohnung entdeckten die Ermittler ein Handy, das derzeit noch ausgewertet wird. Der 37-Jährige ist polizeibekannt. Er ist wegen Bedrohung vorbestraft.
3: Der Zentralrat der Juden zeigt sich schockiert. Er spricht von einem gezielten Anschlag während der jüdischen Feiertage.
4: Zentralratspräsident Schuster zeigte sich zutiefst verstört darüber, wie gelassen der Täter am helllichten Tag vorgegangen sei. Von Unrechtbewusstsein oder Scham fehle jede Spur, sagte Schuster. Er warnte vor einer fortschreitenden Normalisierung von Judenhass, auf die unsere Gesellschaft bisher keine Antwort gefunden habe. Es ist leider auch nicht der erste Angriff auf die Synagoge in Wuppertal. Schon 2014 gab es da einen Brandanschlag durch drei Palästinenser. Sie wurden dafür zu Bewährungsstrafen verurteilt.
3: Danke, Malte. Und jetzt weitere Meldungen im Überblick. Die Bundesregierung hat wegen der hohen Spritpreise weitere Entlastungen angekündigt. Die Mehrheit im Land hält das allerdings vor allem für ein Wahlkampfmanöver, nämlich 70%. Das zeigt eine neue Survey-Umfrage. Nur 9% glauben demnach, dass sich die Bundesregierung ehrlich bemühe. Der Fund von Drohnenteilen in der Nähe des Bundeswehrfliegerhorsts Wunstorf hat die Bundesanwaltschaft auf den Plan gerufen. Sie prüft nach eigenen Angaben, ob es einen Zusammenhang mit dem Drohnenvorfall am Leipziger Flughafen gibt. Aus Sicherheitskreisen heißt es handele sich nicht um eine handelsübliche Drohne. In Russland wird seit dem Morgen ein neues Parlament gewählt. Bei der dreitägigen Abstimmung gilt ein Sieg der Partei Geeintes Russland von Kremlchef Putin als sicher. Von der Bundesregierung hieß es heute, die Wahlen

0: Eltern sollten sich aber darauf verlassen können, dass ihre Kinder auch dort gut aufgehoben und geschützt seien. Zum Beispiel soll das Personal für solche Angebote in Zukunft besser überprüft werden. Und das waren die Nachrichten mit Danny Hoppe.
1: Danke sehr, Danny. Den Kaffee am Nachmittag könnt ihr heute an der frischen Luft genießen. Da kommt im weiteren Tagesverlauf immer wieder die Sonne raus bei uns mit bis 19 Grad. Morgen geht's dann etwas muckeliger mit ein paar Wolken, ein paar kleinen Regentropfen los. Das verzieht sich aber im Tagesverlauf. Und gegen Nachmittag kommt dann auch die Sonne raus, morgen mit bis 20 Grad.
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1: Kurz nach drei, das ist der schnellste Verkehrs- und Blitzerservice. Geht wirklich fix, ich habe nur 4 Blitzer für euch. 2 davon in Herford, einmal Löhnerstraße, dann noch Mindenerstraße. In Kirchlengern blitzt es an der Klosterbauerschafterstraße und in Minden an der Karlstraße. Für mehr dürft ihr gerne bei mir im Studio durchklingeln. Meine Nummer hier ist die 08000 920 920. Gute Fahrt.
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1: Zwei bis frei, das ist euer Freitagnachmittag. Und eins kann ich euch schon sagen, das wird hier gleich richtig musikalisch. Marvin Kreimeier aus dem Vormittag ist bei mir. Er hat ein Akkordeon dabei, ich habe einen Dirndl an. Und was diese Kombination ergibt, hört ihr hier in 10 Minuten. Vorher gibt es jetzt Tempa City Aware, kommt gut durch euren Nachmittag. Der Hit heißt Self-Aware, nicht Aware.
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0: Mädels, heute am großen Radio-Oktoberfesttag machen wir das Warming-up mit euch für das erste richtige Oktoberfestwochenende in diesem Jahr. Morgen wird in München das Fass angestochen. Auch bei uns im Kreis starten die Oktoberfeste und wir bereiten uns darauf vor. Tauschen heute den Kaffee gegen eine Maß. Meine gemütliche Jeans habe ich gegen das Dirndl eingetauscht. Und die Hits kommen heute aus dem Akkordeon. Marvin Kreimeier ist aus dem Team, baby.
1: Hi!
0: Du hast heute Vormittag in der Sendung schon Gast gegeben und hast gesagt, du kannst mir das Akkordeon spielen beibringen.
1: Ja, irgendwie war das so eine bekloppte Idee. Ich dachte einfach so, warum nicht? Ich hatte irgendwie das Akkordeon in der Hand, habe zwischendurch kurz was gespielt und dachte, ey, vielleicht kann ich das doch jemandem beibringen. Und warum nicht dir, ne?
0: Was muss ich beachten?
1: Ich würde dir das einfach schon mal umhängen, so, ne?
0: Ja.
1: Ein Arm kommt hier durch die eine Lasche und der andere durch die andere.
0: Ist so richtig?
1: Ja, das ist richtig.
0: Es fühlt sich auch richtig an.
1: Und jetzt kannst du schon die ersten Töne spielen. So, und jetzt müssen wir natürlich gucken, dass du noch einen Song kriegst, ne? Wie wär's denn zum Beispiel mit dem Ententanz? Ist nicht ganz einfach, aber ist natürlich voll das Akkordeon-Ding so, ne? Ja, das ist
0: der Anfang ist ja schon da. Oh, Scheiße, jetzt ist es schwierig. Ich bin so nah dran. Okay, warte. Ich mache jetzt alles in einem Flow.
1: Ja,
0: okay?
1: Alles in einem Flow. Okay. Jetzt kommt der Ententanz von Marlene Sokol.
0: Ich bin bereit.
1: Ja!
0: Ja, gut, vielleicht überlasse ich die bayerische Musik heute lieber den Profis. Einen bayerischen Hit gibt's heute am Nachmittag auch von mir. Welcher das ist, das entscheidet ihr über Instagram. Stimmt ab, Radio Herford ist unser Instagram-Handle.

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0: Informiert steuern wir auf das Wochenende zu. Marie Cacerola hat die Infos genau jetzt um 3:30.
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2: Schönen guten Tag. Künstliche Intelligenz wird auch für Azubis bei uns ein immer größeres Thema. Die Industrie- und Handelskammer sagt, dass mittlerweile jedes zweite Unternehmen in Ostwestfalen KI in der Ausbildung einsetzt. Das zeigt eine Umfrage der IHK, an der sich fast 430 Firmen beteiligt haben. Bei der Akzeptanz von KI zeigt sich allerdings ein unterschiedliches Bild. Während ein Drittel künstliche Intelligenz eine hohe bis sehr hohe Bedeutung beimessen, sind 30% dem Ganzen noch eher skeptisch gegenübergestellt. Die Kreispolizei Herford hat beim landesweiten Roadpole Safety Day, also dem Tag ohne Verkehrstote, mitgemacht. Das ist eine Aktion, die die Verkehrssicherheit stärken und Verkehrsunfälle reduzieren soll. Die Beamten waren gestern deshalb verstärkt mit Kontrollen im Herforder Stadtgebiet unterwegs. Insgesamt haben die Polizisten knapp 1.400 Fahrzeuge überprüft und etwa 18 Anzeigen wegen unterschiedlicher Vergehen ausgestellt. Die Stadt Flotow testet ihre Beliebtheit bei Fahrradfahrern. Deshalb startet dort jetzt auch der ADFC Fahrradklimatest 2026. Die Befragung ist eine der größten Untersuchungen zur Fahrradfreundlichkeit und findet bereits zum 12. Mal statt. Dabei wird zum Beispiel nach der Qualität der Radwege gefragt, wie sicher man sich fühlt oder ob das Radeln im Alltag eher mit Stress verbunden ist. In diesem Jahr werden auch das erste Mal Kinder und Jugendliche befragt. Den Link findet ihr auf radioherford.de. Und das Wetter, oft bewölkt, auch Regen möglich bei um die 18 Grad.
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0: Liebe Autofahrer, das sieht doch alles ganz entspannt aus auf unseren Straßen. Ich habe nur ein paar Blitzer für euch. Zwei davon stehen in Herford, einmal Löhner Straße und dann noch Mindener Straße. In Kirchlengern blitzt es an der Klosterbauerschafter Straße und in Minden an der Karlstraße. Die Blitzer und alle Störungen von unseren Straßen findet ihr auch jederzeit in unserer kostenlosen App und darüber könnt ihr auch Bescheid geben, wenn ihr jetzt noch einen Stau, einen Unfall, einen Blitzer seht oder ihr könnt auch einfach bei mir im Studio durchrufen. 08000 920 920. Kommt gut durch.
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3: Wir sind's.
4: Servus.
3: Ja, da könnte ich mich irgendwie dran gewöhnen, ja? Wir sind hier heute den ganzen Tag im Oktoberfest-Modus, um euch auf die Saison vorzubereiten. Das ganze Team ist heute in Tracht zur Arbeit gekommen, ja? Wir haben heute Morgen Polka tanzen gelernt, wir zwei. Weißwurst ausgezuzelt und Bierkrugstämmen gemacht.
4: Und das Wichtigste hast du vergessen, wir haben auch ein Bierfass angestochen.
3: Ah, ja.
4: Mit einem Schlag. Ich war beeindruckt, Madeleine. Respekt.
3: Ja.
4: Video gibt's auf unseren Social-Media-Kanälen und Oktoberfest-Stimmung gibt's noch den ganzen Tag hier bei uns. Viel Spaß, es wird eine Mordsgaudi.
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Es geht langsam Richtung Wochenende. Hier von 2 bis 3 machen wir das zusammen. Mit dabei heute auch ganz frische Hits. Wir haben New Music Friday, heißt ganz viel neue Musik, die heute rausgekommen ist. Und ich habe einmal drüber gehört und euch die Highlights für eure Playlist rausgesucht. Ein absolutes Highlight kommt heute von Miley Cyrus. Es ist das erste Album von ihr unter dem Namen Miley, also nicht mehr Miley Cyrus. Und eine kleine Veränderung hört man auch auf dem neuen Album. Bass Persuades heißt es, also Bass überzeugt. Und es ist auch deutlich poppiger und so ein bisschen frecher als die letzten Alben von ihr. Ich bin sehr gespannt, wie sie da dann weitermacht. Das absolute Kontrastprogramm kommt heute von Teddy Swims. Kennen wir schon von ihm und der hat heute seine neue Single Perfect Man rausgebracht und die klingt sehr entspannt, hat ein bisschen was von Sam Smith früher, also wirklich super, super schön, vor allem für so einen Freitagnachmittag. Wir hören rein in die neue Single von Teddy Swims, Perfect Man, zuerst gehört hier bei Radio Herford.

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1: Mit Danny Hoppe, guten Tag. Jeder, der täglich auf den Autobahnen in NRW unterwegs ist, kann ein Lied davon singen, von immer mehr Baustellen und maroden Brücken. Die sorgen bei uns immer wieder für Staus, Umwege und Sperrungen. Das nervt die Autofahrer, sorgt aber auch in der Wirtschaft für hohe Verluste. Deshalb soll die Sanierung von Brücken in NRW jetzt deutlich schneller vorankommen. Dafür wollen Land, Bund, Kommunen und weitere Institutionen enger zusammenarbeiten. In Düsseldorf wird dazu jetzt am Nachmittag eine gemeinsame Erklärung unterzeichnet. José Nasjandi berichtet aus dem Landtagsstudio Düsseldorf.
2: Das Ziel klingt einfach, der Weg dahin ist es aber nicht unbedingt. Alte und kaputte Brücken sollen schneller ersetzt werden, und zwar bevor wichtige Verkehrswege komplett gesperrt werden müssen. Eines der prominentesten abschreckenden Beispiele ist die Rahmedetalbrücke, die von jetzt auf gleich gesperrt werden musste, und das sorgte jahrelang für Probleme. NRW-Verkehrsminister Krischer sagt, damit Brücken in Zukunft schneller gebaut werden können, müssen Hürden abgebaut und Verfahren einfacher werden. Bei einem Ersatzneubau, also dann, wenn eine alte Brücke abgerissen und an der Stelle eine neue hinkommt, soll deshalb in vielen Fällen auf ein aufwendiges Planfeststellungsverfahren verzichtet werden. Die Bauunternehmen sollen mehr Spielraum bekommen, damit vor Ort schneller praktische Lösungen gefunden werden. Man setzt außerdem große Hoffnungen auf neue Fertigbauweisen. Dieser Vertrag ist eine Art Versprechen, das sich unter anderem Bund, Land, Kommunen, Autobahngesellschaft und Straßen-NRW gegenseitig geben.
1: Und jetzt weitere Meldungen im Überblick. Der Fund von Drohnenteilen in der Nähe des Bundeswehrflieger Horst Wunsdorf hat die Bundesanwaltschaft auf den Plan gerufen. Sie prüft, ob es eine Verbindung zum Drohnenvorfall am Leipziger Flughafen gibt. Aus Sicherheitskreisen heißt es, dass es sich um einen russischen Ausspähversuch gehandelt haben könnte. Nach der Brandstiftung an der Wuppertaler Synagoge gibt es Hinweise auf ein antisemitisches Motiv. Das hat die Wuppertaler Staatsanwaltschaft bestätigt. Darauf deute unter anderem eine Äußerung des verdächtigen 37-jährigen Afghanen hin, heißt es. In der Fußball-Bundesliga empfangen die Bayern am Abend zum Auftakt des vierten Spieltags Union Berlin. Mit einem Sieg wollen die Münchner zumindest vorübergehend die Tabellenspitze übernehmen. Außerdem wollen sich die Bayern auf das Oktoberfest einstimmen. Am Sonntag geht es für den deutschen Rekordmeister ins Festzelt. Autofahrer können kaum noch hinschauen auf die Preistafeln an den Tankstellen. Jeden Tag geht es nur noch weiter rauf. Die Bundesregierung hat zwar Entlastungen versprochen, die meisten Menschen in Deutschland bleiben aber skeptisch. Das zeigt eine neue Survey-Umfrage für Welt TV. Denn demnach halten 70% der Befragten die geplanten Entlastungen nur für ein Wahlkampfmanöver. Nur 9% glauben, dass es die Politik auch wirklich ernst meint. Gefragt wurde auch, was für Entlastungen sich die Menschen wünschen. Am häufigsten wurde hier eine Senkung der Energiesteuer auf Kraftstoffe genannt, gefolgt von einer Übergewinnsteuer und einer Senkung der CO2-Abgabe. Einen Spritpreisdeckel wollen nur 12% der Befragten.

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1: Eurem Weg Richtung Wochenende steht nichts im Wege. Auf den Straßen sieht soweit alles gut aus. Vier Blitzer habe ich für euch, zwei davon in Herford, Löhnerstraße und Mindenerstraße. In Kirchlengern blitzt es an der Klosterbauerschafter Straße und in Minden Karlstraße. Für mehr kennt ihr das Spiel 08000 920 920. Kommt gut durch.
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1: So, servus miteinander. Marlene bin ich, heute von 2 bis frei. Oder von 2 bis vor. Oder wie sagt man das auf Bayerisch? Wir machen heute das große Radio Oktoberfest. Ich kann euch sagen, ich stehe hier schon im Dirndl bereit, habe schon eine Mass-Intros. Fehlt nur noch der passende Hit. Einen bayerischen Banger darf ich hier heute Nachmittag spielen und ihr dürft entscheiden, welcher es werden soll. Stimmt ab bei uns auf Instagram für den bayerischen Hit, der es heute Nachmittag in die Sendung schaffen soll. Ihr habt dafür noch so 10 Minuten Zeit, also schaut vorbei bei uns auf Instagram.
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Sounds von Fastboy. Wir spielen die Hits hier am Freitagnachmittag. Heute eine ganz besondere Sendung. Wir feiern mit euch das Radio-Oktoberfest. Morgen geht's mit dem Oktoberfest in München los. Und auch bei uns im Kreis starten am Wochenende einige Oktoberfeste. Und wir machen Warming-up mit euch. Bringen euch in die passende Stimmung mit lecker Bierchen, mit der Weißwurst. Fehlt nur noch der passende Hit dazu. Und ihr durftet entscheiden, welcher es werden soll. Über Instagram haben wir euch einen bayerischen Hit aussuchen lassen, der hier heute Nachmittag gespielt werden soll. Und ihr habt entschieden für Rock Me von Fox Club. Und wenn ich das hier alles richtig übersetzt habe, geht's um Madel, was in ihrem Dirndl einen Burschen rocken soll. Also, ihr wisst, was ich meine. Ja, ihr habt entschieden. Rock Me von Fox Club, euer Oktoberfest-Hit, nur hier bei Radio Herford.

Ja, warum wir den Hit sonst nicht in unserer Rotation spielen, weiß ich ehrlich gesagt auch nicht. Rock Me von Fox Club, euer Oktoberfest-Hit des Tages hier beim großen Radio Oktoberfest. Wir haben es 4:15 vor den News. Gleich um 20:30 schaffen wir hier noch 3 Hits. Geht los mit einem 80er von Phil Collins. Dann geht's wieder in die Gegenwart zu Benson Boone. Und Max Giesinger mischt da auch noch mit. Das ist euer Freitagnachmittag.

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0: you wish your girlfriend was wrong like me? Don't you wish your girlfriend was Doja von den Pussycat Dolls. Wir gehen top informiert durch diesen Freitag. Gleich gibt's den Blick auf unsere Straßen, vorher den Blick auf den gesamten Kreis. Marie Casserola hat den Überblick in unseren News. Wir haben 16:30.
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2: Schönen guten Tag. Bundesweit gehen morgen Menschen für eine andere Bildungspolitik auf die Straße, auch in unserer Region. Dazu hatte das Bündnis Bildungswende jetzt aufgerufen. Aber auch verschiedene Gewerkschaften sind dabei, zum Beispiel Verdi oder die Gewerkschaft Erziehung und Wissenschaft. Hintergrund sind die schlechten Ergebnisse der letzten PISA-Studie. Schlechte politische Entscheidungen hätten unter anderem zu Fachkräftemangel im Bildungswesen, sozialer Ungerechtigkeit und Leistungsdruck geführt. Um 11.55 Uhr soll es morgen auch eine Kundgebung am Jahnplatz in Bielefeld geben. In der Herforder Innenstadt hat ein Ladendieb gestern Alarm in einem Geschäft ausgelöst. Der als Ladendieb bekannte Mann fiel einer Mitarbeiterin auf. Als sie ihn gerade auf ein Hausverbot ansprechen wollte, ging der Alarm los. Der 28-Jährige ließ die Parfümflasche zu Boden fallen, die er gerade stehlen wollte, und flüchtete aus dem Laden. Mitarbeiter des Ordnungsamtes nahmen ihn aber wenig später fest. Auf der Wache kam dann heraus, dass der Mann noch mehr Diebesgut bei sich hatte. Der 28-Jährige bekam Hausverbot für weitere Geschäfte und eine entsprechende Anzeige. Der Tag der Region in Rödinghausen feiert an diesem Wochenende ein Jubiläum. Die Veranstaltung am Sonntag findet zum 25. Mal statt. Am Tag der Region stellen regionale Erzeuger, Vereine, Initiativen und Aussteller an mehr als 90 Ständen ihre Produkte und ihre Arbeit vor. Während der Veranstaltung sind mehrere Straßen und Bereiche im Ortskern gesperrt. Los geht's am Sonntag um 11 Uhr. Und das Wetter, oft bewölkt, auch Regen möglich bei um die 18 Grad.
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0: Danke dir, Marie. Wir schauen rüber auf die Straßen. Da kommt gerade etwas Wartezeit auf euch zu. Wenn ihr über die A2 Bad Oeynhausen Richtung Flotow fahren müsst, da kommt eine halbe Stunde on top und geblitzt wird heute Nachmittag in Herford an der Löhner Straße und der Mindener Straße. Außerdem in Kirchlengern an der Klosterbauerschafter Straße und in Minden an der Karlstraße. Für mehr gerne bei mir im Studio Bescheid geben. Das geht über unsere kostenlose App oder per Telefon über die 08000 920 920. Gute Fahrt.
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3: Das Wetter wird am Wochenende gar nicht mal so gut. Darum ab auf Sofa und Stream. Schön was Tolles gucken. 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
4: Ja, wie steht ihr dazu?
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0: ist das Ende dieser Woche und damit auch das Ende der Magic Week.
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0: In der Magic Week konntet ihr jeden Tag Tickets für die Ehrlich Brothers abstauben. Damit geht es zu einer exklusiven Zaubershow. Es gibt nur 50 Plätze. Karten gibt es nur hier übers Radio zu gewinnen. Und die Show wird richtig geil. Das haben Chris und Andreas schon vorab verraten.
2: Unsere Show Wonderworld ist die größte Show, die wir jemals auf die Beine gestellt haben. Unter anderem werden wir die Arena in eine magische Unterwasserwelt verwandeln. Wir installieren echte Wasserfälle im Publikumsbereich. Wir reisen mit den Menschen, mit den Zuschauern zum Mond. Und wir haben einen super Sportwagen am Start, der sich 10 Meter hoch zu so einem riesigen Transformer ausklappt. Und was dann damit passiert, das muss man sich auf jeden Fall live anschauen.
0: Ja, und ich meine, so geil sich das auch anhört, ich glaube, ich würde das gar nicht aushalten, da zu sitzen, ohne die ganze Zeit zu gucken, wie diese Tricks funktionieren. Gewinnerin Stefanie sagt aber, für sie ist es kein Problem und vor allem für ihren Sohn nicht. Der weiß ganz genau, wie man so eine Zaubershow genießt.
3: Also der sagte noch letztens zu mir, mein Sohn, man muss sich einfach verzaubern lassen, ne? Weil jetzt immer mehr Leute immer fragen, ja, wie funktionieren die Tricks dann? Und er sagt, man muss sich einfach da hinsetzen und einfach verzaubern lassen und nicht denken, wie funktioniert der Trick. Und er liebt es einfach, sich verzaubern zu lassen.
0: So ist es richtig. Ich wünsche euch ganz viel Spaß und grüßt mir die Ehrlich Brothers.
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1: Mit Danny Hoppe, guten Tag. Die Spritpreise steigen und steigen. Diesel ist auf den nächsten Höchstwert geklettert, mit im Schnitt 2,47 Euro pro Liter. Die Bundesregierung hat schnelle Entlastungen angekündigt, aber die meisten Menschen in Deutschland glauben nicht an ein ehrliches Versprechen, sondern eher an ein reines Wahlkampfmanöver vor den Landtagswahlen in Mecklenburg-Vorpommern und Berlin. Das zeigt eine aktuelle Umfrage des Meinungsforschungsinstituts CIVE. Malte Albrecht aus dem News-Team, denn die ist ziemlich eindeutig ausgefallen.
2: Satte 70% halten das Ganze für ein Wahlkampfmanöver. Nur etwa jeder Elfte glaubt, dass sich die Bundesregierung wirklich darum bemüht. Knapp jeder Sechste sieht eine Mischung aus beidem. Gefragt wurde auch, welche Entlastung sich die Menschen wünschen. Am häufigsten genannt wurde eine niedrigere Energiesteuer auf Kraftstoffe. Dafür sprachen sich 23% der Befragten aus. Knapp dahinter mit 22% eine Übergewinnsteuer. Danach folgen eine niedrigere CO2-Abgabe und ein Spritpreisdeckel. Einen klassischen Tankrabatt oder Direktzahlungen an Geringverdiener wünschten sich laut Umfrage die wenigsten.
1: Was am Ende wirklich rauskommt, ist noch offen. Die schwarz-rote Koalition kann sich bisher noch nicht einigen.
2: Die Mehrheit ist ziemlich deutlich. Satte 70% halten das Ganze für ein Wahlkampfmanöver. Nur etwa jeder Elfte glaubt, dass sich die Bundesregierung wirklich darum bemüht. Knapp jeder Sechste sieht eine Mischung aus beidem. Gefragt wurde auch, welche Entlastung sich die Menschen wünschen. Am häufigsten genannt wurde eine niedrigere Energiesteuer auf Kraftstoffe. Dafür sprachen sich 23% der Befragten aus. Knapp dahinter mit 22% eine Übergewinnsteuer. Danach folgen eine niedrigere CO2-Abgabe und ein Spritpreisdeckel. Einen klassischen Tankrabatt oder Direktzahlungen an Geringverdiener wünschten sich laut Umfrage die wenigsten.
1: Danke, Malte. Und jetzt weitere Meldungen im Überblick. Nach dem Brandanschlag auf die Wuppertaler Synagoge ist der Verdächtige in U-Haft. Das hat die Wuppertaler Staatsanwaltschaft vorhin bestätigt. Der 37-jährige Afghane habe sich klar antisemitisch geäußert, sagte ein Sprecher. Hinweise auf einen islamistischen Hintergrund seien dagegen bisher nicht entdeckt worden. In Hagen soll eine 18-Jährige einen Rollstuhlfahrer mit einer Flüssigkeit übergossen und angezündet haben. Das hat die Polizei mitgeteilt. Der 67-Jährige sei dabei schwer verletzt worden, schwebe aber nicht in Lebensgefahr. Die Verdächtige konnte später in Münster festgenommen werden. In Russland wird seit dem Morgen ein neues Parlament gewählt. Bei der dreitägigen Abstimmung gilt ein Sieg der Partei Geeintes Russland von Kremlchef Putin als sicher. Von der Bundesregierung hieß es heute, die Wahlen seien inszeniert. In den nächsten 3 Jahren werden die Schülerzahlen in Deutschland noch einmal raufgehen. Danach werden sie allerdings deutlich schrumpfen. Davon geht die Bildungsministerkonferenz in einer neuen Prognose aus. Im Jahr 2040 werden demnach dann fast 700.000 Kinder und Jugendliche weniger zur Schule gehen als heute. Als Grund dafür werden die deutlich sinkenden Geburtenzahlen genannt. Strukturschwache ländliche Gegenden verlieren massiv an Bevölkerung. Das gilt vor allem für einige Teile Ostdeutschlands. Dort könnten die Schülerzahlen bis 2040 um rund 21% sinken. Und das waren die Nachrichten mit Danny Hoppe.
3: Danke dir, Danny. Der Blick aufs Wetter, da bleibt es heute weiterhin überwiegend grau bei uns, aber trocken mit bis 20 Grad. Regen gibt es dann erst morgen im Verlauf des Vormittags, Sonntag genauso. Und der Wettertrend für die nächste Woche hat dann wieder einen wilden Mix aus Sonne, Wolken und Regen für uns. Temperaturen bewegen sich in der nächsten Woche zwischen 16 und 19 Grad.
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0: Klosterbauerschafter Straße, in Herford an der Mindener Straße und an der Löhner Straße. Für mehr gebt gerne bei mir im Studio Bescheid, schickt eine Nachricht über unsere kostenlose App oder ruft durch 08000 920 920. Kommt gut an.
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0: Von 2 bis 3 mit mir, Marlene Sokol. Und ich locker hier schon mal so ein bisschen meinen Arm, dehne den so ein bisschen. Denn gleich wird's ernst. Ich muss mich gleich der Maßkrug-Challenge stellen. Wir machen hier beim Radio Oktoberfest das große Oktoberfest-Warm-up mit euch. Dazu gehört Maßkrug-Wetthalten. Chrissy und Madeline haben heute Morgen in Doppeltwach schon gut vorgelegt. Marvin ist heute Vormittag dann hinterhergezogen. Heißt, ich muss auch ran. Wie ihr euch bei der Challenge geschlagen habt und wie es dann bei mir aussieht, das schauen wir uns gleich in 10 Minuten zusammen an.
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0: Rock Me Amadeus von Falco heute von 2 bis 3 in der Radio Oktoberfest Edition. Warming up fürs erste Oktoberfest-Wochenende. Und ich muss sagen, ich war da nie so richtig im Thema. Ich habe heute das erste Mal ein Dirndl an, habe das erste Mal Oberst da gegessen. Ich bekomme da aber so langsam ein Gefühl für. Und vor allem habe ich bei der ersten Mass heute ein Gefühl dafür bekommen, wie schwer es eigentlich die Servicekräfte auf dem Oktoberfest haben. Die Teile sind ja so schwer, aber... Wir wollten euch natürlich und uns auch challengen. Unsere Reporter Mats und Mia aus dem Team waren unterwegs und haben mit euch Mass-Wetthalten gemacht.
1: Dann auf die Plätze, fertig, los. Ja, sieht schon ganz gut aus. Wie geht's dir?
2: Oh ja, ey, schwere Arme von gestern noch, ne? Nein, ganz ehrlich, da ist ja jetzt noch Wasser drin. Ne? Ich glaube, mit Bier wäre das ein bisschen anders. Wäre ich vorsichtiger.
1: Achtest du wahrscheinlich mehr drauf, dass nichts verschüttet wird, ne?
2: Ja, das ist so.
1: Und wie ist bei dir?
3: Ja, ich halte durch.
1: Sieht gut aus.
2: Oh, Alter.
1: Ja, aber ich sehe schon, weil, ja, man hat's auch schon gesehen. Da war Ende, da ging gar nichts mehr.
2: Man muss dann auch irgendwann zugeben, wenn es mal vorbei ist, ne? Ganz ehrlich.
0: Also mein Bauchgefühl sagt mir, ich könnte das länger. Wie lange ich das tatsächlich kann, das testen wir hier gleich in einer halben Stunde. Ich ruhe jetzt noch meine Arme.

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0: So, das Bier beiseite stellen heute an unserem großen Radio-Oktoberfest-Nachmittag. Marie Kasseroller ist am Start. Gibt uns zur Brezen auch noch die wichtigsten Infos aus dem schönsten Kreis der Welt. Wir haben es 5:30.
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2: Schönen guten Tag. Künstliche Intelligenz wird auch für Azubis bei uns ein immer größeres Thema. Die Industrie- und Handelskammer sagt, dass mittlerweile jedes zweite Unternehmen in Ostwestfalen KI in der Ausbildung einsetzt. Das zeigt eine Umfrage der IHK, an der sich fast 430 Firmen beteiligt haben. Bei der Akzeptanz von KI zeigt sich allerdings ein unterschiedliches Bild. Während ein Drittel künstliche Intelligenz eine hohe bis sehr hohe Bedeutung beimessen, sind 30% dem Ganzen noch eher skeptisch gegenübergestellt. Die Kreispolizei Herford hat beim landesweiten Roadpol Safety Day, also dem Tag ohne Verkehrstote, mitgemacht. Das ist eine Aktion, die die Verkehrssicherheit stärken und Verkehrsunfälle reduzieren soll. Die Beamten waren gestern deshalb verstärkt mit Kontrollen im Herforder Stadtgebiet unterwegs. Insgesamt haben die Polizisten knapp 1400 Fahrzeuge überprüft und etwa 18 Anzeigen wegen unterschiedlicher Vergehen ausgestellt. Die Stadt Flotow testet ihre Beliebtheit bei Fahrradfahrern. Deshalb startet dort jetzt auch der ADFC Fahrradklimatest 2026. Die Befragung ist eine der größten Untersuchungen zur Fahrradfreundlichkeit und findet bereits zum 12. Mal statt. Dabei wird zum Beispiel nach der Qualität der Radwege gefragt, wie sicher man sich fühlt oder ob das Radeln im Alltag eher mit Stress verbunden ist. In diesem Jahr werden auch das erste Mal Kinder und Jugendliche befragt. Den Link findet ihr auf radioherford.de. Und das Wetter, oft bewölkt, auch Regen möglich bei um die 18 Grad.
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0: Danke dir, Marie. Wir schauen rüber auf unsere Straßen. Da müsstet ihr auf eurem Weg ins Wochenende die A2 Hannover Richtung Dortmund zwischen Veltheim und Flotow West am besten komplett umfahren, wenn es geht. Da kommen aktuell 50 Minuten für euch on top und geblitzt wird heute Nachmittag in Herford an der Löhnerstraße und an der Mindener Straße, in Kirchlengern an der Klosterbauerschafter Straße. Dann blitzt es noch in Minden an der Karlstraße, in Porta an der Eisberger Straße und Thomas und Silvia haben Bescheid gegeben, dass in Minden noch ein Blitzer am Petersäcker Weg steht. Für mehr macht's wie Thomas und Silvia, ruft durch bei mir 08000 920 920. Kommt gut in den Abend.
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4: Wir sind's.
5: Servus.
4: Ja, da könnte ich mich irgendwie dran gewöhnen, ja? Wir sind hier heute den ganzen Tag im Oktoberfest-Modus, um euch auf die Saison vorzubereiten. Das ganze Team ist heute in Tracht zur Arbeit gekommen, ja? Wir haben heute Morgen Polka tanzen gelernt, wir zwei. Weißwurst ausgezuzelt und Bierkrugstimmen gemacht.
5: Und das Wichtigste hast du vergessen, wir haben auch ein Bierfass angestochen. Mit einem Schlag. Ich war beeindruckt, Madeleine. Respekt. Ja. Video gibt's auf unseren Social-Media-Kanälen und Oktoberfest-Stimmung gibt's noch den ganzen Tag hier bei uns. Viel Spaß, es wird eine Mordsgaudi.
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0: Servus miteinander. Willkommen im Freitagnachmittag und im großen Radio-Oktoberfest-Warm-Up. Bevor es morgen losgeht in München und auch bei vielen Oktoberfesten hier bei uns im Kreis, wärmen wir uns hier heute Nachmittag gemeinsam auf. Also jetzt im wahrsten Sinne des Wortes aufwärmen. Es wird jetzt langsam anstrengend für mich. Ich mache jetzt mit des Maßkrug-Wetthalten. Chrissy und Madeline haben es heute Morgen schon doppelt wach gemacht. Anderthalb Minuten haben sie es geschafft, eine volle Maß mit einem ausgestreckten Arm zu halten. Und jetzt bin ich dran und als emotionaler Support ist Mats aus dem Team da.
1: Servus, Grüße und Hallo an alle.
0: Servus. Du hast gestern schon mit den Leuten in der Stadt Wetthalten gemacht.
1: Genau so ist es, ja.
0: Wie waren die Leute so? Waren die gut?
1: Ja, teilweise sogar besser als ich, ne?
0: Scheiße. Wie lange kannst du das? Was denkst du?
1: Ja, ich glaube, gestern haben wir so auch anderthalb bis zwei Minuten ungefähr
0: gehabt. Oh nein. Ich tippe bei mir, dass es 30 Sekunden sind. Ich habe jetzt hier die Maß. Da ist jetzt auch nur Wasser drin für den Fall, dass ich nicht mehr kann. Dann kann ich hier alles über den Teppich kippen. Also es ist jetzt schon anstrengend, das einfach nur mit einem angewinkelten Arm zu halten.
1: Ich wollte gerade sagen, du mit hältst es noch nicht mal ausgestreckt.
0: Nee.
1: Ne?
0: Bist du bereit? Ich mache jetzt. Zählst
1: okay.
0: du?
1: 3, 2, 1, auf geht's.
0: Ich sehe jetzt schon, wie das Wasser hier im Krug wackelt. Ne? Es ist ganz schlimm. Egal, was Chrissy und Madeline heute Morgen erzählt haben, das war gelogen. Niemals anderthalb Minuten.
1: Doch, du schaffst das noch, komm.
0: Mein Arm ist nicht mal ganz gerade.
1: Das ist nicht schlimm. Das ist nicht schlimm, du schaffst das.
0: Ich kann nicht mehr, Mats.
1: Du musst dagegen
0: ankämpfen. Ich kann nicht mehr. Ich brauche eine Motivationsrede.
1: Kämpf dagegen an.
0: Nach der Maß mit Wasser gibt es eine Maß mit Bier.
1: Das auf jeden Fall. 3, 2, 1, durch.
0: Oh, wie viel war das?
1: Ja, jetzt kannst du dich feiern. Das war eine ganze Minute.
0: Oh Gott, ist das schlimm. Mein einer Arm tut richtig weh. Ich bewege jetzt meinen Arm nur noch für eine Sache. Ich drücke nur noch einen Knopf für Musik. Und dann wird der Arm ruhen gelassen. Danke dir, Mats. Machst du mir jetzt ein Bier?
1: Ich mache dir jetzt eins. Wir sehen uns gleich.
0: Alles
1: Tschüss
0: klar.
1: An alle.
0: Prost.

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1: Mit Danny Hoppe, guten Abend. Die Spritpreise steigen und steigen und viele Autofahrer im Land sind deshalb frustriert und warten auf Gegenmaßnahmen der Politik. Dass diese kommen sollen, wurde in den letzten Tagen immer wieder betont. Was genau geplant ist, war aber unklar. Jetzt werden die Planungen aber offenbar konkreter. Aus Koalitionskreisen ist am Nachmittag durchgesickert, dass man in Berlin über einen neuen Tankrabatt verhandelt. Malte Albrecht aus dem News-Team, wie genau soll der diesmal aussehen?
2: Also wie es heißt, könnte die Energiesteuer auf Benzin und Diesel faktisch wieder um rund 17 Cent pro Liter gesenkt werden. Genauso wie schon beim Tankrabatt im Mai und Juni. Umstritten war und ist es zum Teil immer noch, in welchem Umfang die Mineralölkonzerne die Senkung an die Verbraucher weitergegeben haben. Mit gut 1,6 Milliarden Euro war die Aktion für den Staat außerdem extrem teuer. Deshalb wollte die Regierung eigentlich keine Neuauflage. Aber es gibt dazu, so ist zu hören, noch Verhandlungen mit den Ländern, weil die sich diesmal nach dem Willen der Regierung an den Kosten beteiligen sollen. Der neue Tankrabatt ist, wie es aussieht, nur ein Teil eines Maßnahmenpakets. Laut Bild hat man sich zusätzlich auf einen Spritpreisdeckel geeinigt. Den wollte ja die SPD unbedingt haben. Dabei würde der Staat eine Preisobergrenze bestimmen, die sich an der tatsächlichen Entwicklung des Ölpreises orientiert. Ähnliche Modelle gibt es in Belgien und Luxemburg. Wie die Entlastungen am Ende genau aussehen, erfahren wir womöglich schon bald. Die Entlastungen sollen laut Medienberichten noch heute bekannt gegeben werden.
1: Danke, Malte. Und jetzt weitere Meldungen im Überblick. Nach dem Brandanschlag auf die Synagoge in Wuppertal sitzt der Verdächtige, ein 37-jähriger Afghane, in U-Haft. Er habe sich klar antisemitisch geäußert, sagte ein Sprecher der Staatsanwaltschaft. Hinweise auf einen islamistischen Hintergrund gäbe es bisher aber nicht. Wieder sorgt eine gefundene Drohne für Aufsehen. Diesmal wurden Teile einer Drohne in Niedersachsen gefunden, nur 2 Kilometer entfernt vom Bundeswehrflieger Horst Wunstorf. Die Bundesanwaltschaft prüft einen möglichen Zusammenhang mit dem Drohnenvorfall am Leipziger Flughafen. In NRW und Hessen hat es eine Razzia wegen Betrugs ambulanter Pflegedienste gegeben. Die Behörden hätten ein Millionenvermögen eingefroren und Luxussportwagen abschleppen lassen, teilten Polizei und Staatsanwaltschaft mit. Gegen eine 39-Jährige wurde demnach ein Haftbefehl vollstreckt. Auch ihr Ehemann soll vor den Haftrichter. NRW will mehr für den Kinderschutz tun. In Zukunft soll es verbindliche Standards auch bei kommerziellen Angeboten geben. Zum Beispiel bei Nachhilfe- und Sprachkursen, Reiterhöfen oder Sport- und Ferienprogrammen. Das hat der Düsseldorfer Landtag heute mit großer Mehrheit beschlossen. Denn anders als in öffentlichen Bereichen gäbe es im kommerziellen Raum bisher noch keine verbindlichen Kinderschutzstandards, heißt es von der Landesregierung. Eltern sollten sich aber darauf verlassen können, dass ihre Kinder auch dort gut aufgehoben und geschützt seien. Zum Beispiel soll das Personal für solche Angebote in Zukunft besser überprüft werden. Und das waren die Nachrichten mit Danny Hoppe.
3: Das Wetter hält zum Start ins Wochenende einmal alles für uns bereit. Geht jetzt erst überwiegend trocken durch die Nacht. Morgen früh dann die ersten Schauer. Da wird es aber im Verlauf des Tages langsam trockener. Spitzentemperaturen morgen bei 19 Grad, genauso am Sonntag.
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3: Jetzt für euch der schnellste Verkehrs- und Blitzerservice. Da direkt der Hinweis, dass es heute Abend länger dauern kann, wenn ihr über die A2 müsst. Hannover Richtung Dortmund zwischen Feldheim und Flotow-Wester staut es sich aktuell auf 11 Kilometer. Das heißt, da kommen ungefähr 50 Minuten für euch on top. Und geblitzt wird heute Abend noch in Porta an der Eisberger Straße, in Minden am Petersilger Weg und an der Karlstraße. In Kirchlengern steht noch ein Blitzer an der Klosterbauerschafter Straße und in Herford an der Mindener Straße und der Löhner Straße. Alle Updates von den Straßen findet ihr wie immer in unserer kostenlosen App oder bei uns auf der Homepage. Kommt gut durch. Es geht Richtung Feierabend hier in der Spätschicht. Heißt, der Start ins Wochenende ist schon gemacht. Wir gehen jetzt so langsam auch Richtung Feierabend. Marlene bin ich heute Abend für euch am Start. Ich freue mich auf die Zeit mit euch.
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0: rein hier in den Freitagabend. Vielleicht geht's für euch heute noch auf Palotte. Dann liebe Grüße an alle Sportlerinnen und Sportler unter euch, die morgen früh halb stramm wieder raus müssen zum Training. Boah, ey, ich kenne das noch von meinem Bruder, alle am Freitag unterwegs gewesen, aber trotzdem samstags morgens pünktlich bei 10 Grad auf dem Feld gewesen. Also wirklich Respekt für euren Einsatz. 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
0: Also, ran da. Ich bin Marlene, drück euch ganz fest die Daumen.
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6: Marie Casserola, guten Abend. Die Umgestaltung der Herforder Werregärten gehen voran. Heute haben die Arbeiten an der Sitzstufenanlage im südlichen Bereich der Gärten begonnen. Die Sitzstufen sollen als Aufenthaltsmöglichkeit dienen. Außerdem soll dort eine begrünte Böschungssicherung entstehen. Bürgermeisterin Anke Theisen hat den ersten Spatenstich gesetzt.
7: Wenn man Klimaschutzmaßnahmen bedenkt, die hier natürlich auch stattfinden, hier ist die kühle Brise, hier können die Menschen aus der Stadt, die möglicherweise keinen Garten haben, keinen Schatten haben, Südseite bewohnen, können sich hier aufhalten. Ich freue mich, dass die Stadt den Bürgerinnen und Bürgern so etwas Schönes bieten wird.
6: Insgesamt kostet das Projekt 3,7 Millionen Euro, rund 85% werden aber gefördert. Ende 2027 sollen die Werregärten fertig sein. Einbrecher haben sich in Spenge an einem Tresor die Zähne ausgebissen. Unbekannte Täter hatten gestern Vormittag in einer Siedlung zwischen der Bielefelder Straße und dem Günnekamp die Terrassentür eines Hauses eingeschlagen. Als der Bewohner später nach Hause kam, fand er durchwühlte Schränke und Schubladen vor. An einem Wandtresor waren außerdem Spuren, die darauf hindeuten, dass jemand versucht hatte, ihn aufzuhebeln. Es blieb allerdings bei dem Versuch. Die Einbrecher mussten sich mit einer Herrenjacke und Parfüm zufrieden geben. Am Wochenende steht in Spenge Reitsport auf dem Programm. Das Dressurfestival OWL kommt auf die Reitanlage des RRV Graf Heseler in Wallenbrück. Am Samstag und Sonntag finden hier verschiedene Dressurprüfungen statt, bis zur Klasse S. Für den Spenger Reitsportverein kommt das Festival zu einem besonderen Zeitpunkt. Er feiert in diesem Jahr auch sein 100-jähriges Bestehen. Der Eintritt für Besucher ist an beiden Tagen frei. Und das Wetter, heute und morgen viele Wolken, aber zwischendurch auch mal Sonne bei bis zu 20 Grad.
8: In der Nacht Tiefsttemperaturen um die 12 Grad. Ein bisschen Stippels da. Genauso starten wir morgen auch in den Samstag. Im Verlauf des Tages beruhigt sich das dann etwas. Und Sonntag haben wir sogar wieder mehr Sonnenstrahlen bei uns. Samstag 20 Grad, Sonntag noch 19. Jetzt für euch der schnellste Verkehrs- und Blitzerservice. Da direkt der Hinweis, dass es heute Abend länger dauern kann, wenn ihr über die A2 müsst. Hannover Richtung Dortmund zwischen Feldheim und Flotow-Wester staut es sich aktuell auf 11 Kilometer. Das heißt, da kommen ungefähr 50 Minuten für euch on top. Und geblitzt wird heute Abend noch in Porta an der Eisberger Straße, in Minden am Petersilger Weg und an der Karlstraße. In Kirchlengern steht noch ein Blitzer an der Klosterbauerschafter Straße und in Herford an der Mindener Straße und der Löhner Straße. Alle Updates von den Straßen findet ihr wie immer in unserer kostenlosen App oder bei uns auf der Homepage. Kommt gut durch.
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8: Zeit für Feierabend, Zeit fürs Wochenende. Bei einigen ist das auch der Startschuss fürs erste Bierchen an diesem Oktoberfest-Wochenende. Wir quatschen hier heute Abend noch drüber. Ich bin Marlene, sag schon mal Prost, ihr Lieben.
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So Leute, raus mit dem Dirndl und der Lederhosen. Dieses Wochenende geht es los hiermit. Morgen startet das große Oktoberfest in München, aber auch bei uns in Ostwestfalen ist am Wochenende eine Menge los. Zum Beispiel geht es heute Abend schon los mit dem Oktoberfest in der Weberei in Gütersloh. Dann geht es morgen direkt weiter in Detmold in der Tanzschule Fricke und auch im Jägerkrug in Herford. Auch da dürft ihr gerne in Tracht aufschlagen. Wie das richtig geht mit Schleife und so weiter, darüber sprechen wir hier heute Abend in einer Stunde.

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1: Mit Danny Hoppe. Guten Abend. In NRW und Hessen hat es eine Großrazzia gegeben. Es geht um schweren Abrechnungsbetrug in der ambulanten Pflege. Im Mittelpunkt der Ermittlungen stehen 13 Verdächtige zwischen 20 und 54 Jahren. Das haben die Staatsanwaltschaft Wuppertal und die Polizei Düsseldorf mitgeteilt. Malte Albrecht aus dem News-Team. Was genau wird den Verdächtigen vorgeworfen?
2: Im Raum steht unter anderem der Verdacht des gewerbs- und bandmäßigen Betrugs sowie der Geldwäsche. Die Verdächtigen sollen Leistungen für ambulante Intensiv Pflege abgerechnet haben, die gar nicht oder nur unzureichend erbracht wurden. Der Schaden liegt laut den Ermittlern bei rund 11 Millionen Euro. An der Razzia waren mehr als 200 Beamte beteiligt. Sie waren in Hessen und in insgesamt 12 NRW-Städten im Einsatz, unter anderem in Düsseldorf, Dortmund, Wuppertal, Hürth und Mettmann. Eine 39-jährige Frau wurde festgenommen. Ihr Mann sollte heute ebenfalls noch vor einen Haftrichter kommen. Die Ermittlungen liefen seit Dezember vergangenen Jahres. Auslöser waren anonyme Anzeigen.
1: Und was haben die Ermittler bei dem Einsatz alles gefunden?
2: Eine Menge. Insgesamt wurden Vermögenswerte von rund 5,9 Millionen Euro gesichert. Dazu gehören Luxusautos, unter anderem von Maybach, Mercedes und Lamborghini. Außerdem beschlagnahmten die Ermittler Bargeld, Gold, Schmuck, Taschen und Uhren. Auch ein Arztstempel wurde gefunden, der vermutlich zum Fälschen von Verordnungen benutzt wurde. Bei den Hauptverdächtigen lag sogar eine scharfe Waffe mit Munition. Einen besonders erschütternden Fund machten die Beamten in einer Wohnung in Düsseldorf. Hier stießen sie auf ein pflegebedürftiges Kind in sehr schlechtem Zustand. Das Kind wurde sofort ins Krankenhaus gebracht.
1: Danke, Malte. Und jetzt weitere Meldungen im Überblick. Um die Autofahrer zu entlasten, verhandelt die Bundesregierung gerade über einen neuen Tankrabatt. Das ist aus Koalitionskreisen durchgesickert. Konkret könnte die Energiesteuer demnach wieder um 17 Cent gesenkt werden. Auch ein Spritpreisdeckel steht offenbar im Raum. Volkswagen hat seine Gewinnprognose für das laufende Geschäftsjahr deutlich nach unten korrigiert. Sondereffekte würden das Konzernergebnis voraussichtlich um insgesamt rund 10 Milliarden Euro reduzieren, hieß es am Nachmittag von VW. Als Hauptgrund dafür gilt vor allem das China-Geschäft. Der Fund von Drohnenteilen in der Nähe des Bundeswehrflieger Horst Wunstorf hat die Bundesanwaltschaft auf den Plan gerufen. Sie prüft, ob es eine Verbindung zum Drohnenvorfall am Leipziger Flughafen gibt. Aus Sicherheitskreisen heißt es, dass es sich um einen russischen Ausspähversuch gehandelt haben könnte. In den nächsten 3 Jahren werden die Schülerzahlen in Deutschland noch einmal raufgehen. Danach werden sie allerdings deutlich schrumpfen. Davon geht die Bildungsministerkonferenz in einer neuen Prognose aus. Im Jahr 2040 werden demnach dann fast 700.000 Kinder und Jugendliche weniger zur Schule gehen als heute. Als Grund dafür werden die deutlich sinkenden Geburtenzahlen genannt. Allerdings gibt es auch große regionale Unterschiede. Schon länger wird beobachtet, dass vor allem die Großstädte und Ballungsräume wachsen. Strukturschwache ländliche Gegenden verlieren dagegen massiv an Bevölkerung. Das gilt vor allem für einige Teile Ostdeutschlands. Dort könnten die Schülerzahlen bis 2040 um rund 21% sinken. Und das waren die Nachrichten mit Danny Hoppe.
3: Feinstes Herbstwetter fürs Wochenende. Geht morgen nieselig los, gegen Mittag schafft es die Sonne aber auch rüber. Und bis 20 Grad sind morgen auch drin. Genauso am Sonntag auch da ein paar Tröpfchen, aber auch immer wieder sonnige Momente.
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3: Jetzt für euch der schnellste Verkehrs- und Blitzerservice. Da direkt der Hinweis, dass es heute Abend länger dauern kann, wenn ihr über die A2 müsst. Hannover Richtung Dortmund zwischen Feldheim und Flotow-Wester staut es sich aktuell auf 11 Kilometer. Das heißt, da kommen ungefähr 50 Minuten für euch on top. Und geblitzt wird heute Abend noch in Porta an der Eisberger Straße, in Minden am Petersilger Weg und an der Karlstraße. In Kirchlengern steht noch ein Blitzer an der Klosterbauerschafter Straße und in Herford an der Mindener Straße und der Löhner Straße. Alle Updates von den Straßen findet ihr wie immer in unserer kostenlosen App oder bei uns auf der Homepage. Kommt gut durch. Es geht durch den Freitagabend. Willkommen in der Spätschicht. Bis 21 Uhr reißen wir das Ding hier noch zusammen ab. Marlene bin ich. Kommt gut durch den Feierabend.
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Es geht Richtung Wochenende hier in der Spätschicht. Am Freitagabend machen wir das zusammen. Mit dabei heute Abend auch ganz viele frische Hits. Wir haben New Music Friday, heißt ganz viel neue Musik, die heute rausgekommen ist. Und ich habe einmal drüber gehört und die Highlights für eure Playlists rausgesucht. Ein absolutes Highlight heute, das neue Album von Miley Cyrus. Und es ist das erste Album unter dem Namen Miley, also nicht mehr Miley Cyrus. Und eine kleine Veränderung hört man auch auf dem neuen Album. Bass Persuades heißt es, also Bass überzeugt. Und es ist auch deutlich poppiger als die letzten Alben von ihr. Es ist ein bisschen frecher. Ich bin gespannt, wie sie da jetzt weitermacht. Das absolute Kontrastprogramm kommt dazu heute von Teddy Swims. Den Hit kennen wir schon von ihm. Der hat heute seine neue Single Perfect Man rausgebracht. Und die klingt super schön entspannt. Hat ein bisschen was von Sam Smith früher. Also wirklich sehr, sehr schön. Vor allem für so einen Freitagabend. Wir hören rein in die neue Single von Teddy Swims, Perfect Man. Zuerst gehört hier in der Spätschicht.

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4: Marie Casserola, guten Abend. Die Umgestaltung der Herforder Werregärten gehen voran. Heute haben die Arbeiten an der Sitzstufenanlage im südlichen Bereich der Gärten begonnen. Die Sitzstufen sollen als Aufenthaltsmöglichkeit dienen. Außerdem soll dort eine begrünte Böschungssicherung entstehen. Bürgermeisterin Anke Theisen hat den ersten Spatenstich gesetzt.
8: Wenn man Klimaschutzmaßnahmen bedenkt, die hier natürlich auch stattfinden, hier ist die kühle Brise, hier können die Menschen aus der Stadt, die möglicherweise keinen Garten haben, keinen Schatten haben, Südseite bewohnen, können sich hier aufhalten. Ich freue mich, dass die Stadt den Bürgerinnen und Bürgern so etwas Schönes bieten wird.
4: Insgesamt kostet das Projekt 3,7 Millionen Euro, rund 85% werden aber gefördert. Ende 2027 sollen die Werregärten fertig sein. Einbrecher haben sich in Spenge an einem Tresor die Zähne ausgebissen. Unbekannte Täter hatten gestern Vormittag in einer Siedlung zwischen der Bielefelder Straße und dem Günnekamp die Terrassentür eines Hauses eingeschlagen. Als der Bewohner später nach Hause kam, fand er durchwühlte Schränke und Schubladen vor. An einem Wandtresor waren außerdem Spuren, die darauf hindeuten, dass jemand versucht hatte, ihn aufzuhebeln. Es blieb allerdings bei dem Versuch. Die Einbrecher mussten sich mit einer Herrenjacke und Parfüm zufrieden geben. Am Wochenende steht in Spenge Reitsport auf dem Programm. Das Dressurfestival OWL kommt auf die Reitanlage des RRV Graf Heseler in Wallenbrück. Am Samstag und Sonntag finden hier verschiedene Dressurprüfungen statt, bis zur Klasse S. Für den Spenger Reitsportverein kommt das Festival zu einem besonderen Zeitpunkt. Er feiert in diesem Jahr auch sein 100-jähriges Bestehen. Der Eintritt für Besucher ist an beiden Tagen frei. Und das Wetter, heute und morgen viele Wolken, aber zwischendurch auch mal Sonne bei bis zu 20 Grad.
9: Das Wetter hält zum Start ins Wochenende einmal alles für uns bereit. Geht jetzt erst überwiegend trocken durch die Nacht. Morgen früh dann die ersten Schauer. Da wird's aber im Verlauf des Tages langsam trockener. Spitzentemperaturen morgen bei 19 Grad, genauso am Sonntag. Jetzt für euch der schnellste Verkehrs- und Blitzerservice. Da direkt der Hinweis, dass es heute Abend länger dauern kann, wenn ihr über die A2 müsst. Hannover Richtung Dortmund zwischen Feldheim und Flotow-Wester staut es sich aktuell auf 11 Kilometer. Das heißt, da kommen ungefähr 50 Minuten für euch on top. Und geblitzt wird heute Abend noch in Porta an der Eisberger Straße, in Minden am Petersäger Weg und an der Karlstraße. In Kirchlengern steht noch ein Blitzer an der Klosterbauerschafter Straße und in Herford an der Mindener Straße und der Löhner Straße. Alle Updates von den Straßen findet ihr wie immer in unserer kostenlosen App oder bei uns auf der Homepage. Kommt gut durch.
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9: Es geht Richtung Feierabend hier in der Spätschicht. Heißt, der Start ins Wochenende ist schon gemacht. Wir gehen jetzt so langsam auch Richtung Feierabend. Marlene bin ich heute Abend für euch am Start. Ich freue mich auf die Zeit mit euch.
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0: Das kleine Feierabendbier können wir heute Abend schon mal gegen den Krug oder die Moss eintauschen. Dieses Wochenende geht es los mit den Oktoberfesten. In München ist morgen Fassanstich und auch bei vielen kleineren Oktoberfesten hier in der Ecke geht es jetzt am Wochenende los. Und bevor ihr da morgen euer Dirndl aus dem Schrank krabbelt, machen wir hier nochmal eine kleine Nachhilfestunde. Das ist ja eine Wissenschaft für sich. Zum Glück ist Daniela Drabert bei mir. Du bist Profi und weißt, wo die Schleife beim Dirndl genau hin muss.
1: Genau, das kann man sich ganz leicht merken. Rechts für Ring am Finger, RR, und links für ledig. Mhm. Das sind eigentlich die zwei wichtigsten. Grundsätzlich sagt man für Erwachsene, bitte nicht wie eine Küchenschürze binden. Denn man sagt, wenn man es vorne bindet, das ist für kleine Kinder, denn es bedeutet Jungfräulichkeit und hinten soll verwitwet heißen.
0: So, also. Und was noch viel wichtiger ist, du sagst, die Trachtenmode, die kommt auch so ein bisschen bei uns aus Ostwestfalen, richtig?
1: Das ist Ende des 19. Jahrhunderts, ist das en vogue geworden unter den Städtern, die eben auf dem Land Urlaub gemacht haben. Und es gab zwei ostwestfälische Brüder, die nach München ausgewandert sind und um 1900 dort ein Trachtenmode eröffnet haben. Und als Marketing-Coup haben sie zum 100-jährigen des Oktoberfestes den Bierbrau-Einzug mit Trachtenmode ausgestattet und das hat einen absoluten Boom ausgelöst, dass dann erstmal wieder das Dirndl und die Lederhose en vogue waren.
0: So, also darf hier am Wochenende auch ordentlich mitgefeiert werden. Wo hier bei uns im Kreis sonst noch was geht am Wochenende, findet ihr auch immer online bei uns im Veranstaltungskalender. Danke dir, Daniela.

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1: Ich bin Lea Matschulat. Die hohen Spritpreise machen nicht nur uns hier in Deutschland zu schaffen. Andere Länder haben die gleichen Probleme. Frankreichs Präsident Macron will deshalb jetzt ein G7-Treffen einberufen, um nach gemeinsamen Lösungen zu suchen. Das kündigte er in Paris an.
2: Mehrfach haben Fischer in Frankreich Energielager blockiert und die Angst, dass der Protest ausarten könnte, ist groß. Präsident Macron hat jetzt noch einmal betont, dass die Preise nicht wegen der Regierung, sondern wegen der schwierigen internationalen Lage so hoch sind. Um dem entgegenzuwirken, will Macron nun den Schulterschluss mit Deutschland und den anderen G7-Staaten suchen. Sie sollen sich mit Blick auf die Gasvorräte, auf Exporte und auch die Produktionskapazitäten stärker absprechen. Zur Debatte stellen will Macron auch, ob die Länder Teile ihrer strategischen Reserven freigeben sollten, um Druck aus dem Markt zu nehmen. Aus Paris, Rahel Sommer.
1: Die Bundesregierung verhandelt mit den Ländern auch darüber, den Tankrabatt wieder einzuführen. Das hat die deutsche Presseagentur aus Koalitionskreisen erfahren. Konkret könnte die Energiesteuer erneut faktisch um 17 Cent gesenkt werden, hieß es. Außerdem gehe es um einen Spritpreisdeckel. Auch nach der Rückendeckung durch die CDU-Ministerpräsidenten steht Kanzler Merz unter Druck. Fast die Hälfte der Menschen in Deutschland rechnet damit, dass er noch in diesem Jahr abgelöst wird. Das zeigt eine neue Umfrage. Am Sonntag drohen der CDU die nächsten beiden Wahldebakel.
3: In den letzten Umfragen liegt die CDU in Mecklenburg-Vorpommern nur noch bei 6% und kämpft um den Einzug in den Landtag. Würde sie den verpassen, hielte es eine Mehrheit von 56% für unwahrscheinlich, dass Merz sich noch als Kanzler halten könnte. Das zeigt eine neue Umfrage. Auch in Berlin droht eine Pleite für die CDU. Derzeit liegen die Linken dort knapp vorn. Der Kanzler hat für den Wahlabend alle CDU-Ministerpräsidenten zu sich eingeladen. Gut möglich, dass es direkt zur Krisensitzung kommt. Thomas Bremser, Nachrichtenredaktion.
1: In Russland haben die Antikriegspartei Jabloko und andere Kräfte Wahlrechtsverstöße gemeldet. Der Jabloko-Chef spricht von massivem Druck auf Wahlbeobachter seiner Partei. In Moskau und St. Petersburg etwa seien sie nicht ins Wahllokal gelassen worden, obwohl sie das Recht hätten, die Stimmabgabe zu kontrollieren. Die Wahl läuft bis Sonntag. Und das waren die Nachrichten mit Lea Matschulat.
4: In der Nacht Tiefstemperaturen um die 12 Grad. Ein bisschen Stippels da. Genauso starten wir morgen auch in den Samstag. Im Verlauf des Tages beruhigt sich das dann etwas. Und Sonntag haben wir sogar wieder mehr Sonnenstrahlen bei uns. Samstag 20 Grad, Sonntag noch 19.
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4: Jetzt für euch der schnellste Verkehrs- und Blitzerservice. Da direkt der Hinweis, dass es heute Abend länger dauern kann, wenn ihr über die A2 müsst. Hannover Richtung Dortmund zwischen Feldheim und Flotow-Wester staut es sich aktuell auf 11 Kilometer. Das heißt, da kommen ungefähr 50 Minuten für euch on top. Und geblitzt wird heute Abend noch in Porta an der Eisberger Straße, in Minden am Petersilger Weg und an der Karlstraße. In Kirchlengern steht noch ein Blitzer an der Klosterbauerschafter Straße und in Herford an der Mindener Straße und der Löhner Straße. Alle Updates von den Straßen findet ihr wie immer in unserer kostenlosen App oder bei uns auf der Homepage. Kommt gut durch.
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4: Zeit für Feierabend, Zeit fürs Wochenende. Bei einigen ist das auch der Startschuss fürs erste Bierchen an diesem Oktoberfest-Wochenende. Wir quatschen hier heute Abend noch drüber. Ich bin Marlene, sag schon mal Prost, ihr Lieben.

0: Also Servus miteinander. Wir stimmen uns hier heute Abend schon mal zusammen ein aufs erste Oktoberfestwochenende. Morgen geht es los in München. Heute Abend starten auch schon die ersten Oktoberfeste bei uns. Ich stehe hier heute Abend tatsächlich sogar im Dirndl. Bin aber nicht die Einzige, die in Stimmung ist. Hannes Höfer hat auch schon die Lederhose rausgekramt.
1: Daily Hannes mit Hannes Höfer.
2: Das Oktoberfest, das ist ein Volksfest für die ganze Familie. Das ist nicht nur Saufen in Trachten, nee. Wie komme ich da auch drauf? Das ist einfach nur ein Missverständnis. Irgendwann hat mal einer gesagt, hier ist Trinken mit Maß. Und das ist dann irgendwie aus dem Ruder gelaufen. Viele denken, Oktoberfest ist einfach nur Karneval mit größeren Gläsern. Ballern im Bierzelt, Zechen am Zapfahren, Schickern beim Schunkeln. Einige glauben sogar, dass nach 2 Maß Bier überhaupt erst der bayerische Dialekt entstanden ist. Ich bin zwar kein Sprachforscher, aber ich verstehe schon, wo der Gedanke herkommt. Wiesen, Haxen, Diesen, Dassen, Dosen, Wassen, 1, 2 Xufe. Ja, wenn ich ein bisschen Schlagseite habe, klingt das schon ähnlich. Und ich mache mich nicht drüber lustig. Ja? Da ist viel Neid dabei. So viel Tradition, Lederhosen, Dirndl und diese tolle Hymne der Bayern. Ein Prosit der Gemütlichkeit. Irgendwie so. Dazu kommt eine Promi-Dichte wie in Monaco. Und dieser geheime Dirndl-Code. Single oder nicht, verrät die Schleife. Links Flirten erwünscht, rechts die Messe ist gelesen. Das ist doch genial. Hier nochmal die Eselsbrücke. Rechts ist da, wo der Daumen links ist. Aber die Hände. Trotzdem immer für sich behalten, Freunde.

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1: Marie Passerola, guten Abend. Die Umgestaltung der Herforder Werregärten gehen voran. Heute haben die Arbeiten an der Sitzstufenanlage im südlichen Bereich der Gärten begonnen. Die Sitzstufen sollen als Aufenthaltsmöglichkeit dienen. Außerdem soll dort eine begrünte Böschungssicherung entstehen. Bürgermeisterin Anke Theisen hat den ersten Spatenstich gesetzt.
2: Wenn man Klimaschutzmaßnahmen bedenkt, die hier natürlich auch stattfinden, hier ist die kühle Brise, hier können die Menschen aus der Stadt, die möglicherweise keinen Garten haben, keinen Schatten haben, Südseite bewohnen, können sich hier aufhalten. Ich freue mich, dass die Stadt den Bürgerinnen und Bürgern so etwas Schönes bieten wird.
1: Insgesamt kostet das Projekt 3,7 Millionen Euro, rund 85% werden aber gefördert. Ende 2027 sollen die Werregärten fertig sein. Einbrecher haben sich in Spenge an einem Tresor die Zähne ausgebissen. Unbekannte Täter hatten gestern Vormittag in einer Siedlung zwischen der Bielefelder Straße und dem Günnekamp die Terrassentür eines Hauses eingeschlagen. Als der Bewohner später nach Hause kam, fand er durchwühlte Schränke und Schubladen vor. An einem Wandtresor waren außerdem Spuren, die darauf hindeuten, dass jemand versucht hatte, ihn aufzuhebeln. Es blieb allerdings bei dem Versuch. Die Einbrecher mussten sich mit einer Herrenjacke und Parfüm zufrieden geben. Am Wochenende steht in Spenge Reitsport auf dem Programm. Das Dressurfestival OWL kommt auf die Reitanlage des RRV Graf Heseler in Wallenbrück. Am Samstag und Sonntag finden hier verschiedene Dressurprüfungen statt, bis zur Klasse S. Für den Spenger Reitsportverein kommt das Festival zu einem besonderen Zeitpunkt. Er feiert in diesem Jahr auch sein 100-jähriges Bestehen. Der Eintritt für Besucher ist an beiden Tagen frei. Und das Wetter, heute und morgen viele Wolken, aber zwischendurch auch mal Sonne bei bis zu 20 Grad.
3: Feinstes Herbstwetter fürs Wochenende. Geht morgen nieselig los, gegen Mittag schafft es die Sonne aber auch rüber. Und bis 20 Grad sind morgen auch drin. Genauso am Sonntag auch da ein paar Tröpfchen, aber auch immer wieder sonnige Momente. Jetzt für euch der schnellste Verkehrs- und Blitzerservice. Da direkt der Hinweis, dass es heute Abend länger dauern kann, wenn ihr über die A2 müsst. Hannover Richtung Dortmund zwischen Feldheim und Flotow-Wester staut es sich aktuell auf 11 Kilometer. Das heißt, da kommen ungefähr 50 Minuten für euch on top. Und geblitzt wird heute Abend noch in Porta an der Eisberger Straße, in Minden am Petersilger Weg und an der Karlstraße. In Kirchlengern steht noch ein Blitzer an der Klosterbauerschafter Straße und in Herford an der Mindener Straße und der Löhner Straße. Alle Updates von den Straßen findet ihr wie immer in unserer kostenlosen App oder bei uns auf der Homepage. Kommt gut durch.
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3: Es geht durch den Freitagabend. Willkommen in der Spätschicht. Bis 21 Uhr reißen wir das Ding hier noch zusammen ab. Marlene bin ich. Kommt gut durch den Feierabend.

0: Kommt rein hier in den Freitagabend. Vielleicht geht's für euch heute noch auf Palotte. Dann liebe Grüße an alle Sportlerinnen und Sportler unter euch, die morgen früh halb stramm wieder raus müssen zum Training. Boah, ey, ich kenne das noch von meinem Bruder, alle am Freitag unterwegs gewesen, aber trotzdem samstags morgens pünktlich bei 10 Grad auf dem Feld gewesen. Also wirklich Respekt für euren Einsatz. 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
0: Also, ran da. Ich bin Marlene, drück euch ganz fest die Daumen.

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1: Ich bin Lea Matschulat. Um die Verbraucher zu entlasten, wird die Bundesregierung erneut einen Tankrabatt einführen, außerdem geplant ein Spritpreisdeckel. Es gibt eine grundsätzliche Einigung auf beide Maßnahmen, das erfuhr die deutsche Presseagentur nach Verhandlungen der Bundesregierung mit Vertretern der Länder aus Regierungskreisen. Zwei Wochen nach der Landtagswahl in Sachsen-Anhalt richten sich die Blicke mit Spannung auf den anstehenden Wahlsonntag. Dann wird in Mecklenburg-Vorpommern und in Berlin gewählt. Es könnte knapp werden. Vor allem in Mecklenburg-Vorpommern, wo sich ein Kopf-an-Kopf-Rennen zwischen SPD und AfD abzeichnet.
2: Mittlerweile hat die amtierende Ministerpräsidentin Schwesig mächtig aufgeholt und führt in den neuesten Umfragen. Bitter werden dürfte es dagegen für die CDU, denn die liegt aktuell nur bei mageren 6%. In Berlin könnte erstmals eine linken Politikerin regierende Bürgermeisterin werden. Die Partei liegt derzeit knapp vor der amtierenden CDU. Die Wahlen haben definitiv Folgen für die Bundespolitik, denn je nachdem, wie die CDU abschneidet, könnte die Debatte um Kanzler Merz erneut Fahrt aufnehmen. Thomas Bremser, Nachrichtenredaktion.
1: Zeitenwende auch am Himmel. Dutzende amerikanische Tarnkappenjets vom Typ F-35 hat Deutschland in den USA bestellt. Am Abend wurde in den USA im Beisein von Verteidigungsminister Pistorius der erste fertige Kampfjet für Deutschland präsentiert.
3: Das US-Rüstungsunternehmen Lockheed Martin liefert in Texas den ersten von Deutschland bestellten Kampfjet vom Typ F-35 aus. Verteidigungsminister Pistorius sprach von einer neuen Ära mit dem modernsten Kampfflugzeug der Welt. Die Bundesregierung will 35 der Maschinen für 10 Milliarden Euro kaufen. Das Flugzeug soll die überalterte Tornado-Flotte ablösen und dann einen wichtigen Teil zur Abschreckung beitragen. Die Ausbildung von Piloten und Technikern in den USA hat in diesem Jahr begonnen. Aus New York, Anne Pollmann.
1: Jan Böhmermann beendet seine Show ZDF Magazin Royal zum Jahresende. Man befinde sich aktuell in guten Gesprächen zu einem möglichen neuen Showkonzept, teilte das ZDF mit. Satiriker Böhmermann führt seit mehr als 6 Jahren durchs ZDF Magazin Royal. Und das waren die Nachrichten mit Lea Matschulat.
4: Das Wetter.
5: Einen ziemlich klaren Himmel haben wir über uns. Wolken sind nur noch vereinzelt drin. Regen ist gerade auch nicht dabei. Bis 15 Grad sind im Moment in der Spitze drin. Morgen bleibt es neben ein paar seltenen örtlichen Schauern dann weiter trocken. Dazu einige Wolken. Ab und zu schaffen es aber auch ein paar Sonnenstrahlen zu uns.
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5: Ja, kurz nach 9 und die Straßen sind immer noch ziemlich voll. Das hier sind die längsten Staus ab 10 Minuten Zeitverlust. Es geht los auf der A1 Köln Richtung Dortmund zwischen dem Kreuz Wuppertal Nord und Gebelsberg. 1 Kilometer, 10 Minuten länger. Die A1 Köln Richtung Münster zwischen Schwerte und Unna. 2 Kilometer, eine knappe Viertelstunde plus. Dann gehen wir auf die A2 Dortmund Richtung Hannover zwischen Veltheim und Rehren. 5 Kilometer, eine knappe Dreiviertelstunde kommt da oben drauf. Und in der Gegenrichtung auf der A2 Hannover Richtung Dortmund zwischen dem Kreuz Bad Ohnhausen und Flotow West, da staut es sich für 4 Kilometer wegen Bauarbeiten 23 Minuten mehr. Die A3 Oberhausen Richtung Arnheim zwischen Oberhausen-Holten und dem Kreuz Oberhausen, da ist 1 Kilometer Stau, 12 Minuten dauert es länger. Die A40 Venlo Richtung Duisburg zwischen Wachtendonk und Neukirchen-Fluhn, 1 Kilometer, eine Viertelstunde plus. Die A44 Dortmund Richtung Kassel zwischen Lichtenau-Westfalen und Warburg, 2 Kilometer, 25 Minuten mehr. Und die A45 habe ich noch Gießen Richtung Hagen zwischen Freudenberg und dem Kreuz Olpe Süd. 2 Kilometer, 11 Minuten länger. Allen unterwegs viel Geduld und eine gute Fahrt. Der Freitagabend ist das und habt ihr es schon gesehen? In Bolivien wurde zum ersten Mal seit über 100 Jahren eine neue Katzenart entdeckt. Trägt jetzt die Bezeichnung Leopardus tilcao. Ich hoffe, ich habe es richtig ausgesprochen. Und sieht wirklich aus wie so ein kleiner Leopard mit ganz großen Augen und ist kleiner als eine Hauskatze. Ey, ich habe fast geheult, als ich die Fotos gesehen habe. So süß finde ich die. Sarah Heinz ist hier, Katzenfan aus Überzeugung, und hier geht's jetzt weiter mit Musik.
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5: Sound von David Guetta und Jennifer Lopez ist das für euch. Save Me Tonight.

0: Musik von Toto Afrika war das am Freitagabend. Ja, und Leute, morgen, da geht es wieder los. Das Oktoberfest startet. In München werden rund 6 Millionen Besucherinnen und Besucher erwartet. Aber auch hier in NRW haben wir ganz viele kleinere Versionen der Wiesn. Also, ja, ganz egal, wo es hingeht, ob nach Bayern oder nach NRW. Dirndl und Lederhose sollten so langsam auf jeden Fall schon ready sein. Die Kleidung ist auf der Wiesn nämlich das A und O.
1: Haben Sie eine Lederhose?
2: Nein.
1: Warum nicht?
2: Weil ich ganz dünne Beine habe. Ich sehe nicht gut aus.
3: Mein Dirndl ist pink und geht auf jeden Fall bis zu den Knien.
1: Wie schaffen Sie ein schönes Dekolleté?
3: Ist vorhanden.
4: Mit einem guten, schönen Push-Up, ne?
1: Also alles nach oben, was geht.
4: Genau.
1: Was halten Sie denn so von Trachten?
4: Zu einem Oktoberfest unbedingt. Leute, die mit Jeans dahin gehen, weiß ich nicht. Also würde mir persönlich nicht so gut gefallen.
1: Und Ihr Mann hat eine Lederhose?
5: Ja, 3/4 in braun. Steht ihm sehr gut.
1: Kann er gut tragen, ja?
5: Ja.
1: Tragen Sie das auch privat?
6: Nee, auf gar keinen Fall.
0: Na, mit genug Überzeugung kann aber jeder so eine Hose rocken, auch im Alltag. Und ja, und wenn es zu eng ist, vielleicht habt ihr ja noch ein bisschen Rapsöl über zu Hause, ne?
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schönen Abend wünsche ich euch. Sarah Heinz ist hier am Freitag und wir springen hier direkt wieder in die Musik rein. Ascha ist gleich mit dabei. Self-Aware von Tempa City habe ich für euch. Und los geht's jetzt ein Ticken ruhiger mit Rosalyn und dem Song Snap.

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0: Der Freitagabend ist hier und das nächste Duo hier, das weiß auf jeden Fall, wie man gute Laune in einen Song verpackt. Fast Boy, die beiden Brüder aus Berlin, die waren bei uns im Studio. Vor kurzem ist nämlich ihre neue Single Music Sounds rausgekommen und dazu wollten wir natürlich mehr wissen.
1: Also es ist auf jeden Fall ein schön sommerlich leichter, gut gelaunter, grooviger Song, der daherkommt. Und wir machen gerne mal was mit ein bisschen, ja, nicht nur so pure Happiness, ein bisschen nostalgisch, ein bisschen emotional auch. Bei der Nummer haben wir tatsächlich auch mal gedacht, ey, wir können als Fastboy auch ruhig mal einen Song machen, zu dem man einfach gut tanzen kann, zu dem man sich irgendwie in den Herbst noch rein richtig schön wohlfühlen kann und sommerlich.
0: Ja. Klingt ja auch wie das perfekte Gegenmittel, jetzt wo es draußen wieder grauer und dunkler wird. Eigentlich, ne, klingt es genau richtig, aber ja auch irgendwie so ein bisschen schräg vom Timing her. Also wie kommt man denn auf die Idee, ausgerechnet jetzt im Herbst so eine Sommernummer rauszubringen, haben wir uns gefragt. Wann kam denn die Idee dazu?
1: Im Winter.
2: Der Song entstand im Winter, das ist aber ganz häufig so, dass die ganz sommerlichen Ideen im Winter entstehen, da wahrscheinlich, weil man sich da im Kopf dahin träumt. Und der ist entstanden letztes Jahr im November oder sowas. Letztes Jahr im November an einem kalten Tag an der Spree. Also manchmal dauern Songs 3 Jahre, manchmal dauern die einen Tag. Der Song war ich recht schnell fertig, nach so 3 Stunden.
1: Und dann haben wir den ein halbes Jahr später, glaube ich, wieder aufgemacht, sind auch mal ins Studio gegangen. Ja, fast wie so ein bisschen 70s, 80s, grooviger, auch mit ein paar Gitarren reingebracht und so. Diese Drums und so.
0: Ja, hört sich doch nach einer sehr entspannten Nummer an. Und ich finde, wie Fastboy da rangehen, macht das Ganze auch irgendwie noch mal cooler und lockerer. Music Sounds ist das jetzt für euch von Fastboy.
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1: Ich bin Diana Kramer. Die schwarz-rote Koalition hat zur Entlastung bei den hohen Spritpreisen eine grundsätzliche Einigung auf einen Tankrabatt und einen Spritpreisdeckel erzielt. Das erfuhr die deutsche Presseagentur aus Regierungskreisen nach Verhandlungen der Bundesregierung mit Vertretern der Länder.
2: Den Tankrabatt kennen Autofahrer schon. Im Sommer war er für 2 Monate in Kraft, senkte die Steuern auf Benzin und Diesel um rund 17 Cent. Wobei nicht alles davon bei den Tankenden ankam. Außerdem kosteten die 2 Monate Tankrabatt die Regierung Milliarden. Das wird nun also wieder teuer, gilt aber immerhin als schnell wirksame Maßnahme. Ein Spritpreisdeckel ist neu für Deutschland. Es gibt ihn aber zum Beispiel in Belgien und Luxemburg. Dabei legt der Staat einen Höchstpreis für Sprit fest, unter anderem anhand von Ölpreis, Transportkosten und festgelegter Marge für die Händler. Aus Berlin, Ronny Tochau.
1: 2 Wochen nach der einschneidenden Landtagswahl in Sachsen-Anhalt wird an diesem Sonntag in Mecklenburg-Vorpommern und Berlin gewählt. Neue Umfragen sagen in Mecklenburg-Vorpommern ein knappes Rennen zwischen SPD und AfD und in Berlin zwischen Linke und CDU voraus. Je nachdem, wie die CDU abschneidet, könnte die Debatte über die politische Zukunft von Parteichef und Kanzler Friedrich Merz erneut Fahrt aufnehmen. Seit Anfang der Woche beschäftigt der Fund von Drohnenteilen in der Nähe des Militärflughafens Wunsdorf in Niedersachsen die Ermittler. Die Bundesanwaltschaft prüft nun einen möglichen Zusammenhang mit dem Drohnenvorfall am Flughafen Leipzig.
3: Auch heute suchen Ermittler das schwer zugängliche Gelände bei Hannover nach Hinweisen ab. Dort war die Drohne abgestürzt und in mehrere Teile zerbrochen, ganz in der Nähe eines wichtigen Standorts der Bundeswehr. Der NDR berichtet, die Bauweise der Drohne ähnele der Drohne in Leipzig. Ein Teil solle aus einem 3D-Drucker stammen und nicht im Handel erhältlich sein. Am Flughafen Leipzig-Halle war Anfang August eine mit Sprengstoff präparierte Drohne gefunden worden, neben ukrainischen Frachtflugzeugen. Die Bundesregierung macht Russland verantwortlich. Thomas Bremser, Redaktion.
1: Zum Fußball. Die Frauenbundesliga wird ab kommenden Sommer nicht mehr vom Deutschen Fußballbund organisiert. Das hat nun auch offiziell ein außerordentlicher DFB-Bundestag entschieden. Ab 1. Juli 2027 ist der Ligaverband FBL e.V. für die 14 Frauenbundesligisten zuständig. Und das waren die Nachrichten mit Diana Kramer.
4: Das Wetter.
5: An den meisten Stellen ist der Himmel gerade noch klar. Die nächsten Stunden zieht es aber wieder gut zu und örtlich können auch mal ein paar Tropfen dabei sein. Bis dahin bleibt es aber trocken bei Werten bis 14 Grad. Morgen wird es dann nochmal ganz angenehm bei Höchstwerten bis 23 Grad. Dazu kann es örtlich wieder leicht regnen im Tagesverlauf und es ist insgesamt eher bewölkt. Ab und zu quetscht sich da aber auch mal die Sonne durch.
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5: Und die Straßen sind auch jetzt immer noch gut voll. Das sind die längsten Staus für euch ab 5 Minuten Zeitverlust. Wir starten einmal auf der A1 Köln Richtung Dortmund zwischen dem Kreuz Wuppertal Nord und Gebelsberg. 1 Kilometer, 9 Minuten plus. Die A1 Köln Richtung Münster zwischen Schwerte und dem Kreuz Dortmund-Unna. 2 Kilometer, 13 Minuten mehr. Die A2 Dortmund Richtung Hannover zwischen Feldheim und Rehren. 4 Kilometer, 34 Minuten länger. Die A2 Hannover Richtung Dortmund zwischen dem Kreuz Bad Ohnhausen und Flotow West. 3 Kilometer Stau, 16 Minuten Wartezeit. Die A3 Oberhausen Richtung Arnheim zwischen Oberhausen-Holten und dem Kreuz Oberhausen. 1 Kilometer, 10 Minuten plus. Die A4 Aachen Richtung Köln zwischen dem Kreuz Köln West und Köln-Klettenberg. Dichter Verkehr, 5 Minuten mehr. Die A44 Dortmund Richtung Kassel zwischen Lichtenau-Westfalen und Warburg. 4 Kilometer, eine knappe halbe Stunde kommt obendrauf. Und die A59 Köln Richtung Bonn zwischen Spich und dem Dreieck St. Augustin West. 1 Kilometer, 5 Minuten Wartezeit. Allen unterwegs ganz viel Geduld. Kurz nach 10 ist es schon. Wahnsinn. Sarah Heinz ist hier. Und egal, wo ihr gerade so sitzt oder unterwegs seid, ich hoffe, ihr habt einen entspannten Abend.
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5: Mark Forster, der läuft inzwischen ja nicht nur viel im Radio, bei vielen hat der Gute inzwischen auch den Social Media Feed erobert und zwar als Meme. Da gibt es seit einer Zeit so Witzsprüche über ihn und da muss er auch selbst drüber lachen. Finde ich super. 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

0: Ich sage ehrlich, das wäre mein persönlicher Albtraum. Aber Geschmäcker sind ja bekanntlich verschieden. Auf dem Ballermann gibt es jetzt die Möglichkeit zu heiraten. Also so ganz offiziell direkt neben dem Megapark. Ballermann-Star Lorenz Büffel hat da eine Kapelle eröffnet mit so einem Neonschild vorne dran. Das sieht ein bisschen aus wie in Las Vegas. Und der Ansturm ist tatsächlich ziemlich groß. Knapp 4000 Menschen haben sich da schon angemeldet und wollen die Nächsten sein. Aber sind wir mal ehrlich, ne? Direkt bei der Partymeile, da kann es ja auch passieren, dass man ja aus Versehen in diese Kapelle reinstolpert mit der ganz großen Liebe, die man am Abend nach 15 Bier dann kennengelernt hat. Deswegen haben wir mal bei Anwalt Arndt Kempkens nachgefragt, ob so eine Ballermann-Hochzeit wirklich rechtskräftig möglich wäre.
1: Eine gesetzliche Obergrenze für Promille, beispielsweise wie beim Autofahren, 1,1, gibt es bei der Eheschließung nicht. Allerdings, wenn festgestellt wird, dass die Betroffenen zu betrunken sind, dass sie überhaupt nicht mehr wissen, was sie tun, dann muss der Standesbeamte oder die Standesbeamtin die Eheschließung abbrechen, weil ja Zweifel an der Ernsthaftigkeit bestehen müssen und an der Geschäftstüchtigkeit und an der Geistestätigkeit.
0: Ja, also ihr habt's gehört. Grundsätzlich könnt ihr jetzt rechtskräftig am Ballermann heiraten, wenn ihr am Altar nicht zu doll schwankt. Ich glaube, da werden die Scheidungsanwälte in der nächsten Saison ja ganz gut zu tun haben, ne?
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zusammen, Sarah Heinz ist hier und wir machen direkt wieder weiter mit Musik. Drei Hits am Stück habe ich jetzt für euch von Sascha, von Shawn Mendes und von Leonie. Die legt hier jetzt auch zuerst los. Habt einen schönen Abend.

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0: Diese Woche arbeiten bundesweit Medien aller Art zusammen, zum Beispiel Fernsehen, Zeitungen und auch Radio, und das für die Demokratie. Die Aktion läuft unter dem Motto, Demokratie braucht viele Stimmen, denn das ist für eine funktionierende Demokratie ja auch super wichtig, ne? Dass so viele Stimmen wie möglich gehört werden. Deshalb sprechen wir diese Woche mit euch über das Thema Demokratie und Medien, und da haben wir euch auch mal gefragt, ja, wie ihr unser Radioprogramm eigentlich so gestalten würdet, wenn ihr einen Tag lang Chefin oder Chef wärt.
1: Irgendwie was Freundlicheres, dass die Leute wieder Spaß haben und nicht nur Sorgen, Sorgen, Sorgen. Irgendwie Lustigeres.
2: Ich will versuchen, möglichst viele internationale Menschen einzuladen, um einfach ein Spektrum der verschiedenen Kulturen, die wir hier haben, zu repräsentieren, dass alle, die reinhören, sich einmal gesehen fühlen.
3: Auf die einzelnen Randgruppen, sag ich mal, noch eingehen. Ne? Also ganz viele Arbeitslose oder Wohnungslose. Ne?
4: So ein Podcast-Style, so viele Menschen mit unterschiedliche Perspektiven und einfach quatschen.
5: Dann noch super Musik.
0: Ja gut, ne? Die haben wir natürlich schon, die gute Musik. Hört ihr jetzt von Tiffany Harris.
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1: Ich bin Diana Kramer. Autofahrer in Deutschland sollen angesichts der hohen Spritpreise kurzfristig mit einem neuen Tankrabatt entlastet werden. Das teilte die Bundesregierung am Abend mit. Es werde angestrebt, dass der Tankrabatt Anfang Oktober umgesetzt wird. Er soll dann bis Ende des Jahres gelten. Wird er voll weitergegeben, könnte die Entlastung 17 Cent pro Liter betragen, wie schon im Mai und Juni. Daneben ist spätestens ab Januar auch ein Spritpreisdeckel geplant. 2 Wochen nach der Landtagswahl in Sachsen-Anhalt richten sich die Blicke mit Spannung auf den anstehenden Wahlsonntag. Dann wird in Mecklenburg-Vorpommern und Berlin gewählt. Es könnte knapp werden, vor allem in Mecklenburg-Vorpommern, wo sich ein Kopf-an-Kopf-Rennen zwischen SPD und AfD abzeichnet.
2: Mittlerweile hat die amtierende Ministerpräsidentin Schwesig mächtig aufgeholt und führt in den neuesten Umfragen. Bitter werden dürfte es dagegen für die CDU, denn die liegt aktuell nur bei mageren 6%. In Berlin könnte erstmals eine linken Politikerin regierende Bürgermeisterin werden. Die Partei liegt derzeit knapp vor der amtierenden CDU. Die Wahlen haben definitiv Folgen für die Bundespolitik, denn je nachdem, wie die CDU abschneidet, könnte die Debatte um Kanzler Merz erneut Fahrt aufnehmen. Thomas Bremser, Redaktion.
1: Deutschland hat in den USA Dutzende amerikanische Tarnkappenjets vom Typ F-35 bestellt. Am Abend wurde in Texas im Beisein von Verteidigungsminister Boris Pistorius der erste Kampfjet übergeben.
3: Verteidigungsminister Pistorius sprach von einer neuen Ära mit dem modernsten Kampfflugzeug der Welt. Die Bundesregierung will 35 der Maschinen für 10 Milliarden Euro kaufen. Das Flugzeug soll die überalterte Tornado-Flotte ablösen und dann einen wichtigen Teil zur Abschreckung beitragen. Die Ausbildung von Piloten und Technikern in den USA hat in diesem Jahr begonnen. Aus New York, Anne Pollmann.
1: US-Präsident Donald Trump verbietet dem renommierten TV-Sender CNN ab sofort den Zugang zum Weißen Haus. Betroffen von dem Verbot sind auch der Sender MS Now und das Newsportal Politico, schrieb er auf seiner Plattform Truth Social. Trump wirft ihnen vor, Fake News zu verbreiten. Der US-Präsident führt schon länger einen Kampf gegen Medien, die kritisch über ihn berichten. Und das waren die Nachrichten mit Diana Kramer.
4: Das Wetter.
5: Eine dicke Wolkenfront kommt gerade auf uns zu. Die hat die nächsten Stunden auch ganz selten ein bisschen Regen dabei. Sonst bleibt es aber trocken. Höchstwerte bis 14 Grad sind im Moment drin. Morgen geht es dann noch mal ein bisschen nach oben mit den Werten. Bis 23 Grad erreichen wir in der Spitze. Dazu regnet es auch hier wieder nur ganz selten. Sonst bleibt es trocken. Es ist größtenteils bewölkt. Ab und zu bekommen wir aber auch mal ein paar Sonnenstrahlen ab.
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5: Immer noch gut was los auf den Straßen, es lichtet sich aber so langsam. Wir starten einmal auf der A1 Köln Richtung Dortmund zwischen dem Kreuz Wuppertal Nord und Gevelsberg. Hier ist dichter Verkehr, 2 Minuten kommen da oben drauf. Dann die A1 Köln Richtung Münster zwischen Schwerte und Unna, 1 Kilometer, 7 Minuten. Die A2 Dortmund Richtung Hannover zwischen Feldheim und Rehren, 3 Kilometer, 28 Minuten plus. Die A4 Aachen Richtung Köln zwischen dem Kreuz Köln-West und Köln-Klettenberg, 1 Kilometer, 13 Minuten mehr. Die A4 Köln Richtung Aachen zwischen dem Kreuz Köln-Gremberg und Köln-Poll, dichter Verkehr, 1 Minute kommt obendrauf. Dann gehen wir auf die A44 Dortmund Richtung Kassel zwischen Lichtenau-Westfalen und Warburg, 4 Kilometer, 26 Minuten Wartezeit. Und die A59 habe ich noch, Köln Richtung Bonn zwischen Spich und dem Dreieck St. Augustin-West. Hier sind 2 Kilometer Stau, 7 Minuten dauert es länger. Kommt gut durch. Endspurt, der Freitag ist fast vorbei, aber gut, dass das Wochenende damit nicht auch schon rum ist, ne? Sarah Heinz ist hier, schön, dass ihr am Start seid.
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5: Und hier kommt ein richtiger Klassiker für euch von Sting. Vor fast 40 Jahren ist der Song rausgekommen, nur wenige Jahre nach der letzten gemeinsamen Tour mit The Police. Englishman in New York ist das für euch.

0: So, wir schreiben ja das Jahr 2026 und ich glaube, seit einer Weile wird es immer deutlicher. Wir leben aktuell in einem Zeitalter von Song-Comebacks. Alle paar Jahre kommen ja wieder Lieder hoch, die man gefühlt jahrzehntelang nicht gehört hat. Erst trendet die Nummer dann auf Social Media und dann landet sie oft wieder in den Charts und wird auch öfter im Radio gespielt. Das ist jetzt auch bei einer Nummer von Wir sind Helden passiert, beim Song Von hier an blind. Über 20 Jahre ist der Song schon alt und jetzt ist er plötzlich wieder auf Platz 4 der Single-Charts.
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0: Ja, vor ein paar Wochen hatte ein Influencer den Song nämlich nochmal hochgepusht. Seitdem sind viele auf den Trend aufgesprungen, haben auch eigene Videos mit dem Lied hochgeladen und alles. Deswegen hat sich jetzt auch der Gitarrist von Wir sind Helden, Mark Tavassol, gemeldet und einen Funfact über den Song rausgehauen, den noch niemand wusste.
2: Rolf Zukowski hat einen Sohn, Ali, und er hat mir damals eine Gitarre verkauft, die habe ich heute noch. Nur damals habe ich Tag und Nacht darauf gespielt, weil sie halt neu war. Und nachts um 3 oder sonst wann ist mir dann dieses Riff eingefallen. Und daraus ist später Von hier an blind entstanden.
0: Ja, und noch einen Funfact, den gibt's hier von uns. Von hier an blind und auch noch ein paar andere Songs von Wir sind Helden, die wurden damals auch als französische und sogar als japanische Version aufgenommen.
1: Ja.

halb zwölf ist es. Ihr hört die Freitagnacht mit mir, Sarah Heinz. Und ich mache mir hier gleich noch schön einen Mitternachts-Snacky, bevor es nach Hause geht. Ich hoffe, ihr habt schön und entspannt, wo auch immer ihr gerade seid. Musik von Nico Santos ist das jetzt für euch.

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0: Morgen startet wieder das größte Volksfest der Welt, das Oktoberfest in München. 16 Tage lang wird da gefeiert mit gut 6 Millionen Menschen. Ja, und die trinken natürlich auch besonders viel, ne? Bis zu 7 Millionen Liter Bier werden da ausgeschenkt, auch mal wieder zu Rekordpreisen. Eine Maß, also ein Liter Bier, kostet über 15 Euro. Weiß ich jetzt nicht, ob das echt sein muss. Naja, aber wenn ihr da hingeht oder vielleicht gerade auch über Nacht schon auf dem Weg seid, haben wir hier noch ein paar Tipps für euch. Es gibt nämlich ein paar Sachen, die sollte man auf der Wiesn nicht sagen.
1: Top 5.
2: Entschuldigung, wissen Sie, wo ich diesen Herrn Ozapfdis finde?
3: Du Siffiglotscher, du Greislicher.
1: Top 4.
2: Hallo, haben Sie auch Lebkuchenherzen mit so einem Schriftzug wie wir können ja Freunde bleiben?
3: Ohrstein.
1: Top 3.
2: Also für uns zweimal Schalatte, ein Pfefferminztee und 3 Bananabreads. Aber vegan und glutenfrei bitte, ja?
3: Windig, Zigarettenbierschall.
1: Top 2.
2: Ja, mein Gott, es ist Samstagnachmittag. Sie werden ja wohl noch einen Tisch für 4 Personen haben.
3: Du Gifthafer.
1: Top 1.
2: Was? 15 Euro? Ich hatte eine Maß bestellt, nicht 3.
3: Oberschaftelhuber.
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1: Ich bin Diana Kramer. Der Tankrabatt ist zurück. Bund und Länder haben sich darauf geeinigt, Autofahrer wegen der hohen Spritpreise aktuell erneut mit diesem Instrument zu entlasten. Er soll Anfang Oktober umgesetzt werden und bis Jahresende gelten, teilte die Bundesregierung am Abend mit. Finanzminister Lars Klingbeil.
2: Wir stoppen die Abzocke auch durch die Mineralölkonzerne und wir sorgen jetzt dafür, dass schnell die Spritpreise gesenkt werden. Also die Bürgerinnen und Bürger werden es schnell merken, dass über die Absenkung der Energiesteuer das Tanken günstiger wird.
1: Finanzminister Lars Klingbeil. Wie schon im Mai und Juni könnte die Entlastung für Autofahrer bei 17 Cent je Liter liegen, wenn der Tankrabatt, also die Steuersenkung, voll weitergegeben wird. Laut Bundesregierung hat die Maßnahme ein Volumen von 2,5 Milliarden Euro. Die Länder sollen sich mit 50% an den Kosten beteiligen. Daneben ist spätestens ab Januar auch ein Spritpreisdeckel geplant. Schon länger führt US-Präsident Donald Trump einen Feldzug gegen Medien, die kritisch über ihn berichten. Jetzt trifft es unter anderem den renommierten Fernsehsender CNN. Trump verbietet Reporterinnen und Reportern des Nachrichtensenders den Zutritt zum Weißen Haus und damit zu Pressekonferenzen im Oval Office. Auch dem Sender MS Now und dem Newsportal Politico erteilte Trump Hausverbot. Er wirft ihnen wie CNN vor, Fake News zu verbreiten. In der spanischen Nordafrika-Exklave Ceuta ist es erneut zu Tumulten gekommen. Die Lage eskalierte, als hunderte Migranten in ein neues Aufnahmezentrum im Hafen von Ceuta verlegt werden sollten.
3: Gerangel, Geschubse und Polizisten, die mit Warnschüssen in die Luft versuchten, die Lage in den Griff zu bekommen. In der spanischen Exklave Ceuta kam es am frühen Morgen zu tumultartigen Szenen zwischen Migranten und Sicherheitskräften. Nach wochenlangem Ringen hat die spanische Regierung auf dem Hafengelände ein Notlager errichtet. Spaniens oberster Gerichtshof hatte den Umzug aus Sicherheitsgründen zunächst untersagt, in letzter Minute dann doch noch genehmigt. Aus Spanien, Julia Macher.
1: Zum Fußball. Schon vor dem Start des Münchner Oktoberfestes sind die Spieler des FC Bayern in Feierlaune. In kunterbunten Wiesentrikots überrollten die Münchner zu Hause Union Berlin und gewannen haushoch mit 7:0. Zumindest für eine Nacht rückte der deutsche Fußballrekordmeister damit wieder an die Tabellenspitze der Bundesliga.
4: Das Wetter.
5: Und auch diese Nacht ist wieder eine sehr, sehr wolkige Nacht. Und je mehr wir aus der Nacht rauskommen zum Morgen hin, wird es ein bisschen leichten Regen geben, aber nachher im Tagesverlauf meist wolkig und dann eher niederschlagsfrei, würden wir sagen, bei Temperaturen bis 23 Grad. Dummerweise kommt am Sonntag der Regen zurück und dann Temperaturen auch nur noch bis 22 Grad. Und da sind wir auch schon im Wochenende und die begrüßen wir, diese Wochenendstunden, diese ersten mit Michael Schulte. Man at Work, Down Under aus den 80ern habe ich mit dabei und wir starten mit Leonie, By Your Side.
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0: Michael Schulte und Lovesick hier bei uns. In ein paar Stunden heißt es Ozapfdies, für eine friedliche Wiesen oder irgendwie so ähnlich. Ja, Oktoberfest in München geht wieder los. Braucht ihr gar nicht hin. Es gibt genug Oktoberfeste hier bei uns in NRW. Wir haben die mal gesammelt. In Düsseldorf läuft zum Beispiel schon das Oktoberfest in Eller. Oder auch das Klever-Oktoberfest ist jetzt am Wochenende am Niederrhein. Dann gibt es ein Oktoberfest in Köln. Es gibt das Rüh-Oktoberfest am Flughafen Essen-Mülheim. In Xanten gibt es ein sehr, sehr berühmtes Oktoberfest. Es gibt eins in Münster und noch zig mehr. Jetzt gucken wir aber nach Eschweiler. Da gibt es auch ein Oktoberfest. Heute zum Beispiel auch wieder die Eschweiler Wiesen. Die sind richtig groß und wissen es auch. Kollegin Kimberly Kahle war da.
1: Das größte Festzelt in ganz NRW. Damit kann man schon mal angeben, würde ich sagen. Während man dann die ein oder andere Haxe isst. Oder was darf es bei euch sein auf den Wiesen?
2: Leberkäse. Knödel.
3: Käsespätzle. Käse und mit Spätzle. Die beiden besten Sachen, die es gibt.
1: Gut, danach ist man dann aber auch voll, also sehr voll. Bewegen danach eher Fehlanzeige. Aber gut, man kann ja auch im Sitzen klatschen und ein bisschen Stimmung verbreiten. Nur die auf der Bühne, die sollten vorher vielleicht nicht so deftig essen. Kleiner Tipp deshalb an Micky Krause, Lorenz Büffel und die Höhner. Ihr nehmt besser eine Brezen vorher. Was zum Runterspülen bekommt ihr dazu auch noch? Bier. Sehr viel Bier. Rund

0: 1000 Bierkrüge werden da pro Tag über die Theke gehen. Nicht ganz so viele wie beim Münchner Oktoberfest, aber ja, schmecken tut's genauso gut, ne? Und das Feeling, das ist eigentlich auch so wie in München. Draußen gibt's einen großen Biergarten, eine Foodmeile mit noch mehr leckeren Sachen, um sich den Bauch vollzuschlagen oder auch wieder nüchtern zu werden. Und Kirmesstände, die sind auch da. Da könnt ihr dem Lukas ordentlich einen reinhauen. Also, wenn ihr dafür noch oder wieder die nötige Kraft habt. Ich meine, so ein Ausflug auf die Wiesen, das ist ja schon eine körperliche Höchstleistung bei vielen.
1: So, und jetzt war so ein richtiger Oktoberfest-Hit. Ah, nee, doch nicht. Obwohl, fände ich mal lustig, wenn sie das auf dem Oktoberfest spielen würden in so einem Festzelt. Da stehst du auf so einer Bierbank und dann kommt Emily Sondé und Read All About It. Genialer Hit, aber vielleicht unpassend auf dem Oktoberfest. Hier ist sie, jetzt bei uns, für eure Nacht. 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

Was haben wir gezaubert in dieser Woche? Ja, es war die Magic Week hier bei dir in deinem Lokalradio. Wir haben euch die Ehrlich Brothers ermöglicht. 50 Hörerinnen und Hörer werden sie hautnah treffen. Autogramme wird's geben, Fotos wird's geben. Und die Ehrlich Brothers, die zaubern für diese 50 Hörerinnen und Hörer auch in so einem ganz kleinen Kreis, nämlich im House of Magic. Kann man mal gucken, vielleicht erkennt man ja, wie so ein Trick mal funktioniert. Und wir laden sie alle ein noch zur großen Premiere der neuen Tour der Ehrlich Brothers, Wonderworld. Ja, das war eine tolle Woche, würde ich mal sagen. Und so gehen wir auch mit diesem Gefühl ins Wochenende. Wir zaubern gleich mit Eminem, Houdini, gleich bei mir. Vorher noch Tiffany Aris und Vertigo.

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0: Das Comedy Camp geht wieder auf Tour und in Fellbad ist auch Laura Brümmer mit dabei. Sie findet selbst im ganz normalen Alltagschaos noch die Pointe und bringt genau die dann auf die Bühne. Gemeinsam mit Kaya Jana und Hannes Höfer sorgt sie im Forum Fellbad dann ordentlich für ein paar Lacher bei euch. Aber wer ist Laura eigentlich? Naja, finden wir es mal heraus.
1: Welcher Comedy-Kollege hat das Potenzial zum Dschungelkönig?
2: Ich denke, Kaya würde das schaffen. Ja, ich glaube, das ist auch der Einzige, der sich den Flug nach Australien leisten kann aktuell. Ich sehe da ein großes Potenzial.
1: Welches Musical würdest du gerne nochmal rocken?
2: Irgendeins, Leute. Lasst mich doch einfach mal wieder mitspielen. Das ist mein Problem, ne? Es ist ja nicht so, dass ich mir das jetzt hier aussuchen könnte. Deswegen meldet euch gerne, ja, wenn ihr was übrig habt, ne? Eine kleine Rolle.
1: Beende den Satz. Wer sich kein Ticket fürs Comedy Camp holt,
2: hat natürlich ein bisschen mehr Geld, aber der verpasst was. Deswegen bitte auf jeden Fall machen.
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1: Ich bin Diana Kramer. Die schwarz-rote Koalition hat zur Entlastung bei den hohen Spritpreisen eine grundsätzliche Einigung auf einen Tankrabatt und einen Spritpreisdeckel erzielt. Das teilte die Bundesregierung am Abend nach Verhandlungen mit Vertretern der Länder mit.
2: Den Tankrabatt kennen Autofahrer schon. Im Sommer war er für 2 Monate in Kraft, senkte die Steuern auf Benzin und Diesel um rund 17 Cent. Wobei nicht alles davon bei den Tankenden ankam. Außerdem kosteten die 2 Monate Tankrabatt die Regierung Milliarden. Das wird nun also wieder teuer, gilt aber immerhin als schnell wirksame Maßnahme. Ein Spritpreisdeckel ist neu für Deutschland. Es gibt ihn aber zum Beispiel in Belgien und Luxemburg. Dabei legt der Staat einen Höchstpreis für Sprit fest, unter anderem anhand von Ölpreis, Transportkosten und festgelegter Marge für die Händler. Aus Berlin, Ronny Tochau.
1: Im Streit um die Arktisinsel Grönland haben die USA, Dänemark und Grönland einen Durchbruch verkündet. Wie die Regierungen von Dänemark und Grönland mithalten, soll in der kommenden Woche voraussichtlich ein Abkommen mit den USA unterzeichnet werden. Wie US-Präsident Donald Trump parallel auf seiner Plattform Truth Social mitteilte, überträgt die Vereinbarung die dauerhafte Kontrolle über die Sicherheit Grönlands an Washington. Dänemarks Regierungschefin Mette Frederiksen sprach von einem guten Deal für die NATO und Europa. 2 Wochen nach der Landtagswahl in Sachsen-Anhalt richten sich die Blicke nun auf den anstehenden Wahlsonntag. Dann wird in Mecklenburg-Vorpommern und Berlin gewählt. Es könnte knapp werden, vor allem in Mecklenburg-Vorpommern, wo sich ein Kopf-an-Kopf-Rennen zwischen SPD und AfD abzeichnet.
3: Mittlerweile hat die amtierende Ministerpräsidentin Schwesig mächtig aufgeholt und führt in den neuesten Umfragen. Bitter werden dürfte es dagegen für die CDU, denn die liegt aktuell nur bei mageren 6%. In Berlin könnte erstmals eine linken Politikerin regierende Bürgermeisterin werden. Die Partei liegt derzeit knapp vor der amtierenden CDU. Die Wahlen haben definitiv Folgen für die Bundespolitik, denn je nachdem, wie die CDU abschneidet, könnte die Debatte um Kanzler Merz erneut Fahrt aufnehmen. Thomas Bremser, Redaktion.
1: Zum Fußball. Der FC Bayern hat seine Fans schon am Vorabend des Oktoberfestbeginns in Bierzeltlaune gebracht. In ihren bunten Wiesentrikots schenkten die Münchner Union Berlin mit einem 7:0-Sieg kräftig ein. Zumindest für eine Nacht rückte der deutsche Rekordmeister wieder auf Tabellenplatz 1.
4: Das Wetter. Temperaturen aktuell so zwischen 9 und 14 Grad in dieser Nacht. Sehr wolkig und Richtung Morgen kommt auch leichter Regen zu uns rein. Der zieht aber nachher wieder raus. Es bleibt dann allerdings ein sehr, sehr wolkiger Samstag. Aber dann bleibt es zumindest niederschlagsfrei. So bis 23 Grad am Sonntag. Da wird es stark bewölkt und wir müssen mit sehr, sehr viel Regen rechnen. Jeder hat doch diesen einen Disney-Film aus den 90ern. Bei mir ist es König der Löwen, ja? Das ist so mein Disney-Film aus den 90ern. Und daraus hören wir jetzt gleich Elton John. Can you feel the love tonight? Damit starten wir in diese Nacht.
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0: Ja, ist jetzt ganz offiziell möglich. Direkt neben dem Megapark kannst du heiraten. Und es traut dich Ballermann-Star Lorenz Büffel in einer Kapelle. Scheiß die Wand an, ist das romantisch. So, steht da auch wirklich drüber, ne? Büffels Mega-Chapel im Neon-Schriftzug steht das da dran. Es sieht ein bisschen aus wie Las Vegas, wahrscheinlich soll es auch so aussehen. Und der Ansturm scheint auch wirklich groß zu sein. Die ersten Hochzeitspaare wurden auch schon von ihm höchstpersönlich getraut. Natürlich waren sie dabei stilecht gekleidet, hatten so Adiletten an, Tennissocken, ja, Ballermann halt. Und knapp 4000 haben sich angemeldet, weil sie von ihm getraut werden wollen. In dieser Kapelle. Ich weiß nicht. Aber jetzt steht die Kapelle ja direkt neben dem Megapark. Da haben wir uns natürlich gefragt, ne, wenn du so nach 15 Bier dich kennenlernst, da versehentlich reinstolperst. Wir fragen besser mal nach. Wir haben ja unseren Radiorechtsanwalt Arne Kempkens und der sollte mal für uns nachforschen, ist so eine Hochzeit im Suff eigentlich rechtskräftig möglich?
1: Eine gesetzliche Obergrenze für Promille, beispielsweise wie beim Autofahren, 1,1, gibt es bei der Eheschließung nicht. Allerdings, wenn festgestellt wird, dass die Betroffenen zu betrunken sind, dass sie überhaupt nicht mehr wissen, was sie tun, dann muss der Standesbeamte oder die Standesbeamtin die Eheschließung abbrechen, weil ja Zweifel an der Ernsthaftigkeit bestehen müssen und an der Geschäftstüchtigkeit und an der Geistestätigkeit.
0: Alles klar. An der Geschäftstüchtigkeit und der Geistestätigkeit. Das ist Geistestätigkeit am Ballermann heiraten. Nein, das ist alles in Ordnung. Da mache ich mir gar keine Sorgen. So, vielleicht bauen Sie daneben einfach so eine Scheidungskapelle noch auf. Du.
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Was gab es für eine große Diskussion um Alphaville? Die wollten ja nicht mehr auftreten beim Glücksgefühle-Festival. Ja, was war passiert? Sie sind einmal ausgeladen worden, weil man ihnen gesagt hat, ey, ihr seid uns ein bisschen zu politisch auf der Bühne. Dann hat der Veranstalter gemerkt, vielleicht war nicht doch so eine ganz coole Idee. Hat man sie wieder eingeladen, da haben Alphaville aber gesagt, nee, komm, dann lass sein. Alphaville Forever Young, gleich bei uns. Iggy Kelly ist auch noch mit dabei und wir starten mit Topics. Sorry, Papi. Gleich alles hier bei mir.

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0: braucht viele Stimmen.
1: Wir brauchen uns alle, um die Demokratie zu leben. Wie wichtig ist sie für unsere Gesellschaft? Was können wir tun, um sie zu schützen? Warum sind wir Medien auch so wichtig für ein demokratisches Miteinander? Das Ganze ist eine bundesweite Aktion. Medien aus ganz Deutschland machen damit, deswegen wir logischerweise auch. Und wir waren im Zuge dessen auch im Herzstück der Demokratie hier bei uns in NRW, dem Landtag in Düsseldorf. Dort haben wir mit Besuchern gesprochen und gefragt, ja, wie wichtig ist euch eigentlich Demokratie?
2: Demokratie ist sehr wichtig. Wir haben so viele Menschen, so viele Kulturen hier in dem Land und alle Menschen müssen irgendwie gehört werden.
3: Also ich finde das relativ wichtig, weil es einfach gut ist, wenn jeder sich beteiligen kann und jeder seine Meinung äußern kann und auch seine Sachen durchsetzen kann.
4: Ich glaube, Gesellschaft funktioniert nur mit Demokratie. Zwischenmenschliche Beziehungen funktionieren nur mit Demokratie. Und ich glaube, das fängt schon im Kindergarten an, wer sich um eine Schaufel streitet oder irgendwie, dass man da in den Diskurs kommt und Kindern auch schon früh beibringt, dass das auch schon Demokratie ist.
5: Ja, ohne Demokratie ist alles nichts. Also es ist schon eine ziemlich wichtige Angelegenheit und wir müssen uns halt alle einmischen, sonst funktioniert sie nicht.
1: Da recht hat er. Alle Infos zu unserer Themenwoche Demokratie braucht viele Stimmen findet ihr natürlich auch bei uns im Internet.
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1: Ich bin Diana Kramer. Der Tankrabatt kommt zurück. Bund und Länder haben sich darauf geeinigt, Autofahrer wegen der hohen Spritpreise erneut mit diesem Rabatt zu entlasten. Er soll Anfang Oktober umgesetzt werden und bis Jahresende gelten, teilte die Bundesregierung mit. Finanzminister Lars Klingbeil.
2: Wir stoppen die Abzocke auch durch die Mineralölkonzerne und wir sorgen jetzt dafür, dass schnell die Spritpreise gesenkt werden. Also die Bürgerinnen und Bürger werden es schnell merken, dass über die Absenkung der Energiesteuer das Tanken günstiger wird.
1: Wie schon im Mai und Juni könnte die Entlastung für Autofahrer bei 17 Cent pro Liter liegen, wenn der Tankrabatt, also die Steuersenkung, voll weitergegeben wird. Daneben ist spätestens ab Januar auch ein Spritpreisdeckel geplant. Die USA, Dänemark und Grönland haben im Streit um die Arktisinsel einen Durchbruch verkündet. In der kommenden Woche werde voraussichtlich ein Abkommen mit den USA unterzeichnet, teilten die Regierungen von Dänemark und Grönland mit.
3: Trump hatte etwas voreilig von einem schon besiegelten Abkommen geschrieben. Die USA könnten fortan tun, was immer nötig sei, um Grönland zu verteidigen, postete Trump. Man habe dauerhafte Kontrolle über die Sicherheit und alle anderen Belange in Grönland. Die dänische Regierung teilte mit, man erwarte bei der UN-Generalversammlung in New York nächste Woche einen Deal zu unterzeichnen, der aber noch parlamentarischen Segen brauche. Die Vereinbarung respektiert demnach die Souveränität des dänischen Königreichs und die Selbstbestimmung der Grönländer. Tina Eck, USA.
1: Schon länger führt US-Präsident Trump ja einen Feldzug gegen Medien, die kritisch über ihn berichten. Jetzt trifft es unter anderem den renommierten Fernsehsender CNN. Trump verbietet Reporterinnen und Reportern des Nachrichtensenders den Zutritt zum Weißen Haus und damit zu Pressekonferenzen im Oval Office. Auch dem Sender MS Now und dem Newsportal Politico erteilte Trump Hausverbot. Er wirft ihnen vor, Fake News zu verbreiten. Zum Fußball. Schon vor dem Start des Münchner Oktoberfestes sind die Spieler des FC Bayern in Feierlaune. In bunten Wiesentrikots überrollten die Münchner zu Hause Union Berlin und gewannen haushoch mit 7:0. Bayern-Star Harry Kane feierte eine historische Bestmarke, seinen 100. Bundesligatreffer im 98. Spiel. Zumindest für eine Nacht rückte der FC Bayern damit wieder an die Tabellenspitze der Bundesliga.
4: Das Wetter.
5: Viele Wolken sind unterwegs und ja, wenn es so Richtung Morgen geht, kommt auch ein bisschen Regen zu uns rein nach Nordrhein-Westfalen. In dieser Nacht messen wir Temperaturen so zwischen 9 und 14 Grad. Nachher im Tagesverlauf geht es dann hoch auf teilweise bis zu 23 Grad. Es bleibt ein sehr, sehr wolkiger Samstag heute und meistens niederschlagsfrei am Sonntag. Da kommt leider der Regen zurück. So, vielleicht kommt ihr gerade schon von der Freitagnachtparty. Ja, herzlich willkommen. Ich weiß, wir sind schon im Samstag, ja. Wir begleiten euch jetzt noch bis zum Bett. Wet, wet, wet ist dabei. Das reimt sich sogar, das ist schön. Love is all around. Ava Max, Sweet But Psycho und Samba Homewrecker. Damit starten wir. Diese drei Hits jetzt für euch auf dem Weg ins Bett.
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